0: Schreiben haben. Wir haben gesehen, wenn man 90 Minuten so spielt wie die ersten 20, 25 Minuten, dann gewinnen wir das Spiel hier.
1: Der LASK kann schon am Sonntag daheim gegen Salzburg den Sack zumachen.
2: Und jetzt zum Wetter und zu Nathalie Auer.
3: Im Großteil des Landes erwartet uns heute zeitweise Sonnenschein. Ausnahmen sind allerdings Osttirol und Oberkärnten. Hier gibt es viele Wolken und ab und zu regnet es auch ein bisschen. Am Nachmittag sind kurze Regenschauer oder auch Gewitter dann generell im Hügel- und Bergland möglich. Die Temperaturen sind sehr unterschiedlich und erreichen zwischen nur 15 Grad in Osttirol und knapp 30 Grad in Niederösterreich. Außerdem spürt ihr besonders im Osten starken bis stürmischen Wind. Immer wieder sind hier Windspitzen von 40 bis 70 Kilometer pro Stunde dabei.
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1: Am Mikrofon Nina Walli, es ist 3 Uhr. Auf der Suche nach Sparpotenzial ist die Regierung auch im Bereich der Kuren fündig geworden. 2027/28 sollen hier jeweils zwischen 50 und 75 Millionen Euro eingespart werden. Astrid Petermann berichtet.
2: Statt 3 Wochen Kur sollen, wo das möglich ist, öfter auch ambulante Behandlungen durchgeführt werden. Zum Beispiel neben dem Job mit medizinischer Begleitung. Das ist ein Punkt, der Einsparungen bringen soll. Das Wichtigste sei eine gute Abstimmung, sagt dazu Gesundheitsexpertin Maria Hofmarcher. Auch um
3: nachhaltig Leute anzustupsen, dass sie eben sich selbst so entwickeln können, dass sie gut leben mit verändertem Gesundheitsverhalten.
2: In der Pensionsversicherung Anstalt und der Sozialversicherung der Selbstständigen will man uns noch kein Interview dazu geben und die Verhandlungen mit dem Gesundheitsministerium abwarten.
1: Die Zahl der extremistischen Taten in Österreich ist im Vorjahr gestiegen. Das zeigt der Verfassungsschutzbericht 2025. Zu den größten Bedrohungen zählen demnach der Rechtsextremismus und der islamistische Extremismus. Aber auch der Frauenhass hat laut Bericht stark zugenommen. 2 Tote und 3 Schwerverletzte, das ist die Bilanz einer mutmaßlichen Amokfahrt in Leipzig. Der Lenker, ein 33-jähriger Deutscher, ist in Haft. Einen Unfall oder Terrorakt schließen die Ermittler aus, berichtet Andreas Jölle.
4: Nach einer langen Schrecksekunde scheint klar, es ist kein Terroranschlag, die Todesfahrt in der Leipziger Innenstadt. Die leitende Oberstaatsanwältin Claudia Laube.
5: Wir gehen von einer Amoktat aus. Es gibt keine Anhaltspunkte für irgendeine andere Lesart.
4: Kurz nach der Tat wird auch Entwarnung gegeben. Die Gefahr sei gebannt. Innenminister Armin Schuster spricht von einem Einzeltäter.
6: Der Täter ist 33-jähriger deutscher Staatsangehöriger.
4: Zum Tathergang. Am späten Nachmittag rast der Mann mit seinem Fahrzeug in die Leipziger Innenstadt, fährt mehrere hundert Meter durch die Fußgängerzone. 2 Passanten werden getötet, etwa 20 Menschen zum Teil schwer verletzt. Rettung und Polizei sind rasch beim Tatort, können den Mann festnehmen. Leipzig steht unter Schock. Von einer fürchterlichen Tragödie spricht Oberbürgermeister Burkhard Jung.
7: Wir sind fassungslos über das, was geschehen ist.
4: Die Staatsanwaltschaft ermittelt wegen zweifachen Mordes und versuchtem Mord.
1: Der Internationale Währungsfonds warnt durch den Krieg im Nahen Osten vor einem Wiederaufflammen der Inflation und vor schweren Schäden für die Weltwirtschaft. Vor allem dann, wenn der Konflikt bis ins Jahr 2027 dauern sollte, so der IWF. Und jetzt zum Wetter und zur Nathalie Auer.
8: Wechselhaft geht's heute durch den Tag mit Sonne, Wolken und ein paar gewittrigen Schauern. Die meisten Schauer gibt's am Nachmittag und Abend und zwar von Vorarlberg bis Oberösterreich und bis Oberkärnten. In Niederösterreich, Wien, im Burgenland und in der Steiermark bläst allerdings starker Wind. Vorübergehend sind sogar Sturmböen um die 70 km pro Stunde dabei. Die Temperaturen, die sind heute weit gestreut.

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1: Am Mikrofon Nina Walli, es ist 4 Uhr. Nur wenige Stunden nach dem Rücktritt von August Wöginger als Klubobmann der ÖVP hat die Partei am Abend die Weichen für seine Nachfolge gestellt. Tanja Malle berichtet.
2: Bereits gestern Abend in der Sitzung des ÖVP-Bundesparteipräsidiums hat Parteichef Christian Stocker klargemacht, wer sein Favorit ist, um die Nachfolge von Klubobmann

0: an August Wöginger anzutreten. Es ist der steirische Nationalratsabgeordnete Ernst Gödel. Nach der Sitzung sagte Stocker nur:
1: Das werden wir morgen besprechen. Es wird mein Vorschlag morgen sein.
0: Der nunmehr vom Bundespräsidium nominierte Ernst Gödel ist 54 Jahre alt, beim Arbeitnehmerbund, zugleich Landwirt und Jurist und Sicherheitssprecher der Volkspartei. Heute um 8 Uhr früh kommt der ÖVP-Parlamentsclub zur Wahl des neuen Clubobmanns zusammen. Danach soll dieser der Öffentlichkeit vorgestellt werden.
2: Ein 5-jähriger Bub im Bezirk Lienz in Osttirol hat mit einem Feuerzeug hantiert und dabei hat sich sein T-Shirt entzündet. Die Mutter konnte das Feuer löschen und hat die Rettungskräfte alarmiert. Der Bub ist mit dem Rettungshubschrauber ins Krankenhaus geflogen worden. Prozess heute in Klagenfurt. Nachdem im Wörthersee vergangenen Sommer ein Urlauber von einer schwimmenden Plattform gestürzt und ertrunken ist, der Betreiber der Plattform muss sich wegen grob fahrlässiger Tötung verantworten. Gerhard Petscher.
3: Die Leiche des 38-jährigen Steirers konnte im vergangenen Sommer nach dem Sturz von der Schwimmplattform in Maria Wörth erst nach 1,5 Tagen im Wörthersee gefunden und dann auch geborgen werden, und zwar in 40 Meter Tiefe. Fest steht auch, dass das Opfer bei dem Unfall alkoholisiert war. Der Betreiber der schwimmenden Plattform muss sich am Landesgericht Klagenfurt verantworten, weil ein Sachverständiger festgestellt hat, dass die motorisierte Ausflugsplattform ein Boot sei und der 60-jährige Unternehmer dafür keine Lizenz besessen hat. Also war er mit der Plattform schifffahrtsrechtlich auch illegal unterwegs. Außerdem hat es keine Sicherheitsvorkehrungen wie Schwimmwesten, Railings oder Beleuchtungen für die 5 Gäste am Boot gegeben und die Gäste wurden auch sicherheitstechnisch nicht unterwiesen. Bei einer Verurteilung drohen dem Beschuldigten bis zu 3 Jahre Haft.
2: Russland hat im Krieg gegen die Ukraine eine 2-tägige Waffenruhe am 8. und 9. Mai angeordnet. Da gedenkt Russland des Sieges gegen Nazi-Deutschland im Zweiten Weltkrieg. Am Abend hat dann auch die Ukraine selbst eine Feuerpause verkündet, und zwar heute ab Mitternacht. Und jetzt zum Wetter und zur Nathalie Auer.
4: Im Großteil des Landes erwartet uns heute zeitweise Sonnenschein. Ausnahmen sind allerdings Osttirol und Oberkärnten. Hier gibt es viele Wolken und ab und zu regnet es auch ein bisschen. Am Nachmittag sind kurze Regenschauer oder auch Gewitter dann generell im Hügel- und Bergland möglich. Die Temperaturen sind sehr unterschiedlich und erreichen zwischen nur 15 Grad in Osttirol und knapp 30 Grad in Niederösterreich. Außerdem spürt ihr besonders im Osten starken bis stürmischen Wind. Immer wieder sind hier Windspitzen von 40 bis 70 Kilometer pro Stunde dabei.
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0: Es ist Dienstag, der 5. Mai, 5 Uhr. Die Infos zum Tag hat für Sie Daniel Pichler.
1: Angenehmes Aufstehen.
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1: Amokfahrt mit einem Auto in Leipzig. Es gibt zwei Todesopfer. Die Urania bekommt ein neues Teleskop. Mit einem Kran wird das alte Teleskop heute ausgebaut. Und das Wiener Wetter geht sommerlich weiter. Ein Amokfahrer hat am späten Nachmittag in der ostdeutschen Stadt Leipzig Angst und Schrecken verbreitet. Ein Mann rast mit seinem Wagen in eine Menschenmenge in der Innenstadt. Es gibt zwei Tote und viele Verletzte. Ein Unfall oder ein Terroranschlag werden ausgeschlossen. Andreas Jölli.
3: Nach einer langen Schrecksekunde scheint klar, es ist kein Terroranschlag, die Todesfahrt in der Leipziger Innenstadt. Die leitende Oberstaatsanwältin Claudia Laube.
4: Wir gehen von einer Amoktat aus. Es gibt keine Anhaltspunkte für irgendeine andere Lesart.
3: Kurz nach der Tat wird auch Entwarnung gegeben. Die Gefahr sei gebannt. Innenminister Armin Schuster spricht von einem Einzeltäter.
5: Der Täter ist 33-jähriger deutscher Staatsangehöriger.
3: Zum Tathergang. Am späten Nachmittag rast der Mann mit seinem Fahrzeug in die Leipziger Innenstadt, fährt mehrere hundert Meter durch die Fußgängerzone. Zwei Passanten werden getötet, etwa 20 Menschen zum Teil schwer verletzt. Rettung und Polizei sind rasch beim Tatort, können den Mann festnehmen. Leipzig steht unter Schock. Von einer fürchterlichen Tragödie spricht Oberbürgermeister Burkhard Jung.
6: Wir sind fassungslos über das, was geschehen ist.
3: Die Staatsanwaltschaft ermittelt wegen zweifachen Mordes und versuchtem Mord.
1: Eine Schießerei hat es am Abend vor dem Weißen Haus in Washington gegeben. Ein Mann hat eine Waffe gezogen und hat auf die Sicherheitskräfte gefeuert. Die Sicherheitsleute haben zurückgeschossen und den Mann getroffen. Über den Gesundheitszustand ist derzeit nichts bekannt. Auch ein unbeteiligter Jugendlicher ist angeschossen und verletzt worden. Der Jugendliche soll aber nicht in Lebensgefahr sein. Die ÖVP hat noch am Abend nach dem Rücktritt von August Wöging als Clubchef die Weichen neu gestellt. Der steirische Abgeordnete Ernst Gödel soll neuer ÖVP-Clubchef werden. Gödel soll noch heute in einer Clubsitzung gewählt und danach der Öffentlichkeit präsentiert werden. Wöging ist ja gestern als Clubchef zurückgetreten, ist im Postenschacher-Prozess in Linz verurteilt worden. Der Schuldspruch ist allerdings noch nicht rechtskräftig. Die Sternwarte in der Urania bekommt ein neues Teleskop. Das alte Teleskop ist über 2 Tonnen schwer. Es muss heute am Vormittag kompliziert mit einem Kran über das Dach der Urania herausgehoben werden. Das alte Teleskop war jedenfalls nicht mehr gut genug, Werner Trinker.
7: Das alte Spiegelfernrohr ist in die Jahre gekommen und teilweise auch nicht mehr voll funktionsfähig, so Michael Feuchtinger, der Leiter der Urania-Sternwarte. Deshalb wird das aus dem Jahr 1980 stammende Teleskop jetzt ausgebaut und durch ein besseres ersetzt.
8: Also das neue Fernrohr hat den doppelten Spiegeldurchmesser. Das heißt, es kann einfach viel mehr Licht sammeln und damit kann man schon wesentlich besser beobachten.
7: Das alte Teleskop wiegt etwa 2 Tonnen und es auszubauen ist einigermaßen aufwendig.
8: Also das kann man nicht einfach durch Stiegenhaus tragen, sondern das muss man aus dem Spalt, also dem Beobachtungsspalt, rausheben. Und der ist 30 Meter über dem Donaukanalniveau. Und wir müssen dafür unten einen Kran aufstellen und mit diesem Kran wird das Teleskop eben dann rausgehoben.
7: Das neue Teleskop samt moderner Steuerung soll dann im Herbst wieder eingebaut werden.
0: Und wir sind beim Wiener Wetter und Tom Töger.
9: 8 bis 15 Grad sind es aktuell schon. Auch heute wartet wieder viel Sonne auf Sie, aber zeitweise auch dichtere Wolken, die am Himmel drüber ziehen. Besonders dann am späten Nachmittag ist das der Fall. Und ab Mittag legt auch der Südwind ziemlich zu. 60 km/h Böen sind da mit dabei. Es werden trotzdem wieder um die 28 Grad, genauso wie gestern. Morgen ist es eher wechselhaft. Am Nachmittag und am Abend dann auch ein kurzer Regenschauer möglich. Höchstwert 27 Grad. Die beste Verkehrsinformation der Stadt hat Radio Wien um 4:05 und die ist wirklich die beste, weil sie haben keine Störungen, mit denen sie rechnen müssen. Alles gut unterwegs, gute Fahrt.
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9: 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Geben wir an den Dienstag.

0: Guten Morgen auf Radio Wien, 11:05 ist es. Meldung vom Fußball, den Meistersekt einkühlen können seit gestern Didi Kübauer und sein LASK. Gestern ein 3:1 Heimsieg gegen Rapid und Rapid damit endgültig raus aus dem Titelkampf. Guten Morgen, Radio Niederkorn. Dabei hat es eigentlich für die Grün-Weißen perfekt begonnen gestern.
1: Ja, einen schönen guten Morgen. Schon nach 11 Minuten die Führung, ein starker Auftritt Rapids. Und dann mussten alle Grün-Weißen froh sein, dass es nicht noch schlimmer gekommen ist. Ercan Karar war fassungslos.
2: Keine Worte, kann gerade keine Worte dafür finden. Zu leichte Gegentore bekommen. Darf uns nicht so passieren als Rapid.
1: Die LASK-Fans kommen derzeit aus dem Feiern nicht mehr raus und Trainer Didi Kübauer genießt sie nur noch, die Auftritte seiner Mannschaft.
3: Eine Willensstärke, eine Mentalitätsstärke, dass ich sagen kann, mit so einer Mannschaft willst du genau arbeiten.
1: Jetzt fehlen nur noch 4 Punkte, daheim gegen Salzburg und auswärts gegen die Austria.
3: Wir können selbst entscheiden, beziehungsweise wir können selber im Prinzip der Verlosung unser Glück erfinden und deshalb ist es jetzt so, dass wir am Sonntag auch alles daran setzen werden, dass wir da gewinnen.
1: Die Wiener Clubs gehen wieder einmal leer aus. Rapid und Austria sind endgültig draußen aus dem Titelkampf. Jetzt geht's im Derby am Sonntag um viel. Rapid-Verteidiger Janis Horn möchte sich auf jeden Fall Platz 5 und damit das Playoff um einen Europacup-Startplatz ersparen.
4: Natürlich wollen wir uns die ersparen, ganz klar. Wir haben trotzdem eine breite Brust. Wir wissen, was wir können. Wie gesagt, wenn wir es auf 90 Minuten hinkriegen, dann gewinnen wir das Heimspiel. Bin ich ganz fest überzeugt von. Deswegen bin ich zuversichtlich, wenn wir an uns glauben und eine gute Trainingswoche haben, dass wir das Derby vor unseren Hammerfans gewinnen werden.
1: Nur noch LASK, Sturm und Salzburg können jetzt noch Meister werden.
0: Also die Saison gut abschließen heißt es für die Wiener Clubs. Im Herbst dann neuer Versuch.

0: Wie gut, dass Sie schon wach sind um 20 nach 5. Sonst hätten Sie Whitney Houston versäumt auf Radio Wien. Schönen guten Morgen. Auch heute wird es wieder viel Sonne geben, zeitweise auch dichtere Wolken am Himmel. Besonders am späten Nachmittag ist das der Fall. Ab Mittag legt der Südwind dann ziemlich zu. 60 km/h Böen sind da mit dabei. Es werden wieder um die 28 Grad, nachdem der Tag jetzt schon sehr mild startet, mit 8 bis 15 Grad.
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2: Es ist Dienstag, der 5. Mai, 5.30 Uhr, also halb sechs. Die Radio Wien Schlagzeilen hat für Sie Daniel Pichler.
3: Angenehmes Aufstehen. Nach dem Rückzug von August Wöginger als ÖVP-Clubchef gibt es schon einen Nachfolger. Der Steirer Ernst Gödel soll künftig den ÖVP-Club im Parlament leiten. Gödel soll bereits heute vom Club zum neuen Chef gewählt werden. Ein Amokfahrer hat in der ostdeutschen Stadt Leipzig zwei Menschen getötet und mehrere Menschen verletzt. Die genauen Hintergründe sind noch unklar. Die Polizei schließt einen Terroranschlag aber genauso aus wie einen Unfall. Und Rapid ist in der Fußball-Bundesliga endgültig aus dem Titelrennen. Die Hütteldorfer haben am Abend auswärts beim LASK mit 1:3 verloren. Die Linzer wiederum sind jetzt wieder Tabellenführer und auf Kurs Richtung Meistertitel. Das Wiener Wetter, Tom Tugger.
4: Man kann es schon erkennen am Horizont. Die Sonne geht auf und die wird Sie heute auch einigermaßen viel begleiten. Es gibt zwar zwischendurch auch dichtere Wolken am Himmel, die besonders erst am späten Nachmittag auftauchen, aber davor viel, viel Sonne. Ab Mittag legt auch der Südwind wieder ziemlich zu. 60 km/h Böen sind damit dabei. Es werden wieder so wie gestern um die 28 Grad. Morgen ist es dann wechselhaft. Am Nachmittag und am Abend ist auch ein kurzer Regenschauer möglich. Wäre nicht schlecht für die Natur, aber schauen wir mal, wie lang der wird. Höchstwert morgen 27 Grad. Guten Morgen, Babsi Zürschmidt, du hast für uns die beste Verkehrsinformation der Stadt.
5: Guten Morgen, Tom. Ja, und das sind sehr, sehr gute Nachrichten. Es sind uns keine Störungen gemeldet worden.
4: 5.31 Uhr.

0: Meine persönlichen Erzfeinde heben wieder ab. Schönen guten Morgen um 5.39 Uhr auf Radio Wien. Vielleicht haben Sie es eh auch schon bemerkt beim draußen sitzen. Die Wespensaison läuft krass da.
1: Sagst du, ich sag, ja. Sie sind lauser.
0: Wir werden keine Freunde mehr.
1: Es dauert zwar noch, bis Sie beim gemütlichen Frühstück auf der Terrasse schikanieren, aber Sie schwärmen schon aus.
0: Oh ja.
1: Und da heißt es aufpassen, sonst wird am Balkon oder im Garten irgendwo ein Wespennest gebaut. Dina Eckert und Bruni Aigner haben Infos dazu.
2: Ja, viele Wespen sind jetzt unterwegs, im Moment aber nicht unbedingt auf der Jagd nach Essbarem. Umweltberaterin Sandra Pappes.
3: Bei Wespen ist so, die sind ja sehr oft auf Futtersuche. Jetzt aber klassisch im Frühjahr, ab März suchen sie dann schon dort, wo sie sich wieder ansiedeln können. Ja, die Königin hat quasi überwintert und sucht dann eine Stelle und möchte dann ihr Wespenvolk quasi aufbauen.
2: Besonders beliebt auf der Suche nach einem sicheren Ort für ihr Nest sind Dachstühle oder Schuppen im Garten. An solchen Stellen sollte man im Frühling gründlich kontrollieren, ob nicht schon gebaut wird.
3: Prinzipiell an der Hausfassade, überall dort, wo Dinge herumstehen. Sie können sich auch in einem Griller, wenn Sie den prinzipiell am Balkon lagern, und Sie können dort reinfliegen. Also finden ihn überall dort, wo eine Wespe reinpasst, können Sie dann auch ein Nest bauen. Ja?
2: Eine herumschwirrende Wespenkönigin als Laie zu erkennen ist schwer, aber
3: schauen Sie am besten, wenn Sie häufig an einer Stelle Wespen finden und dann fangen Sie schon an zu bauen, ja, mit Speicheln und Ihren Mundwerkzeugen, dass Sie sich von dort eher vertreiben.
2: Falls bereits ein Nest gebaut worden ist, sollte man die professionelle Schädlingsbekämpfung zu Rat ziehen. Im Fall eines Hornissennests eventuell auch die Feuerwehr. Auf keinen Fall versuchen, die Nester auf eigene Faust zu entfernen. Weder mechanisch noch mit anderen Hilfsmitteln.
3: Bitte unbedingt kein Gift sprühen, weil sie vergiften sich dann eher selbst, wenn sie es einatmen. Den Tieren tut das eigentlich eher weniger.
2: Und generell gilt, wenn möglich, sollten wir die Wespen eher in Frieden lassen. Denn sie leisten als Schädlingsbekämpfer und Pflanzenbestäuber einen wichtigen Beitrag zu unserem Ökosystem.
0: Und falls Sie doch zu lästig werden, gibt es noch einen Tipp von der Expertin, vor allem für die nächste Grillerei.
1: Wenn Sie beim Essen von einer Wespe sekiert werden, dann mit einer Sprühflasche mit Wasser anspritzen. Hm. Dann denken Sie nämlich, es regnet, und machen einen Abflug.
0: Mal schauen, ob ich mich das traue in meiner Wespenpanik. Aber wir werden es ausprobieren.
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0: Dieser Blick aus dem Fenster aktuell, ein Traum. Schön angestrahlte Dächer, Fenster reflektieren. Ja gut, es gibt auch wieder viel Sonne heute. Schönen guten Morgen um 5.44 Uhr. 8 bis 15 Grad sind es aktuell, 28, genauso wie gestern, gehen sich heute noch aus. Mit viel Sonne, zeitweise dann am Nachmittag besonders dichtere Wolken am Himmel. Und ab Mittag legt der Südwind zu 60 km/h. Wir sind dann mit dabei, wie gesagt, trotzdem 28 Grad als Höchstwert. Der Blick auf die Straßen zur besten Verkehrsinfo der Stadt, Babsi Türschmidt.
1: Auch ein sehr guter Blick, es ist noch nichts los, sie kommen überall gut voran.
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0: Und da ist es nur mehr eine Woche bis zum ersten Semifinale beim Song Contest. Schönen guten Morgen um 6:09. Zwei Tage später dann am Donnerstag das Semifinale Nummer 2.
1: Ja, und dann am Samstag, am 16. Mai, das Finale vom 70. Song Contest in der Stadthalle. Und er tritt für uns an.

0: Cosmo aus Halbtouren aus dem Burgenland mit seinem Tanzschein und der Choreografie, die hoffentlich auch Sie bis zum Song Contest drauf haben.
1: Aber auch die anderen 34 Songs und Länder wollen begeistern. Cosmo kennt die Konkurrenz inzwischen mehr als gut und verrät ihnen seine Top 3.
2: Ich habe sie alle abgecheckt und ich bin so begeistert, weil es ist wieder so eine riesige Bandbreite und ich finde das so cool. Es ist wirklich für jeden und jede was dabei. Ich finde das so, so schön. Und vielleicht hätte ich in den ersten Tagen was sagen können, aber mittlerweile habe ich schon alle so oft gehört. Ich finde die alle mega, mega geil. Und ich habe sie auch einige schon live gehört und es ist, boah.
1: Ja, sehr diplomatisch, der Cosmo.
0: Absolut.
1: Will sich nicht auf Favoriten festlegen, oder?
2: Nein, es Host Country sind alle herzlich willkommen.
0: Das auf alle Fälle. Aber gewinnen wird halt dann trotzdem nur ein Beitrag, ein Land und nimmer lang, dann wissen wir, wer es ist.

Radio Wien hier am Dienstag, den 5. Mai. In 4 Minuten ist es 6 Uhr und dann gibt es auch wieder das Radio Wien Stadtjournal. Wetter und Verkehr, Ihr komplettes Info-Update um Punkt.

0: Geht gleich weiter mit einfach guter Musik. Jetzt ist erstmal 6 Uhr am Dienstag, den 5. Mai. Die Infos zum Tag hat für Sie Daniel Pichler.
1: Guten Morgen.
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1: Die ÖVP hat die Weichen bereits gestellt. Heute soll ein neuer Clubchef gewählt werden. Rapid ist aus dem Titelrennen draußen. Die Hütteldorfer haben gegen den LASK verloren. Und das Wiener Wetter geht sommerlich und später windig weiter. Gestern am Nachmittag ist August Wöginger im Postenschacher Prozess in Linz verurteilt worden. Zwar noch nicht rechtskräftig, Wöginger hat sich aber trotzdem von seiner Funktion als ÖVP-Clubchef zurückgezogen. Sein Nachfolger steht schon fest, es wird der Steirer Ernst Gödel. Das hat ÖVP-Parteichef Christian Stocker noch am Abend klargemacht. Tanja Malle.
3: Bereits gestern Abend in der Sitzung des ÖVP-Bundesparteipräsidiums hat Parteichef Christian Stocker klargemacht, wer sein Favorit ist, um die Nachfolge von Klubobmann August Wöginger anzutreten. Es ist der steirische Nationalratsabgeordnete Ernst Gödel. Nach der Sitzung sagte Stocker nur:
4: Das werden wir morgen besprechen. Es wird mein Vorschlag morgen sein.
3: Der nunmehr vom Bundespräsidium nominierte Ernst Gödel ist 54 Jahre alt, beim Arbeitnehmerbund, zugleich Landwirt und Jurist und Sicherheitssprecher der Volkspartei. Heute um 8 Uhr früh kommt der ÖVP-Parlamentsclub zur Wahl des neuen Clubobmanns zusammen. Danach soll dieser der Öffentlichkeit vorgestellt werden.
1: In 2,5 Stunden startet österreichweit die Zentralmatura. Zunächst ist Deutsch an der Reihe. Mehr als 40.000 Schülerinnen und Schüler treten da heute an. Morgen ist dann Latein dran. In den nächsten Tagen folgen Englisch, Französisch und nächste Woche auch Mathematik. Im Juni folgt dann die mündliche Matura. In der ostdeutschen Stadt Leipzig hat ein Amokfahrer 2 Menschen getötet. Mehrere Menschen sind schwer verletzt worden. Ein Mann ist mit seinem Wagen durch die Fußgängerzone gerast. Die genauen Hintergründe für die Amokfahrt des 33-jährigen Deutschen sind noch nicht geklärt. Ein Unfall oder ein Terroranschlag werden jedenfalls fix ausgeschlossen. Zurück nach Wien. Am Hof in der Innenstadt findet heute der Aktionstag Gesundheit der Wiener Ärztekammer statt. Dieses Mal geht es um das Herz. Wie bleibt es gesund? Warum wird es krank? Darüber wird informiert. Außerdem kann man auch das persönliche Risiko für Herzkrankheiten abschätzen lassen. Thomas Metelko.
5: Rund 100.000 Mal schlägt ein gesundes Herz pro Tag. Was schädigt das Herz? Wie bleibt es gesund? Beratung, aber auch kostenlose Tests bietet der Aktionstag Gesundheit am Hof. Er ist auch eine unkomplizierte Möglichkeit für Besucherinnen und Besucher, ihre Herzgesundheit gratis prüfen zu lassen. Man kann sich ein persönliches Risikoprofil erstellen lassen. Dafür wird am Vormittag Blut für eine erweiterte Laboruntersuchung abgenommen. Am Nachmittag kann der Befund mit Ärzten besprochen werden. Ergänzt mit anderen Werten, etwa für Blutdruck und Bauchumfang, ergibt sich ein individuelles Risikoprofil. Und noch eine Besonderheit wartet am Hof: ein überdimensionales Herzmodell. Hier können Besucher ganz ohne Ultraschall und andere technische Hilfe tief in ein gesundes Herz blicken.
1: Und der Aktionstag beginnt am Vormittag um 9:30. Seit dem Abend ist klar, auch diese Saison wird es nichts mit dem 33. Meistertitel für Rapid. Die Hütteldorfer haben gegen den LASK mit 1:3 verloren. Die Linzer wiederum, die holen sich mit dem Sieg die Tabellenführung, liegen jetzt

0: 2 Punkte vor Sturm und 4 vor Salzburg. Adi Niederkorn, wie nah ist der Kapsiger LASK jetzt an der Meisterschaft und somit am Double dran?
1: Ja, sehr nahe schon. 4 Punkte reichen gegen Salzburg daheim und bei der Austria. Die Küpperer Truppe könnte sogar schon am Sonntag alles klar machen, wenn Sturm in Hartberg nicht gewinnt.
2: Es war für uns sehr, sehr wichtig, dass wir heute Rapid geschlagen haben, weil die sind jetzt aus dem Rennen. Wir sind jetzt schwerst in der Verlosung dabei.
1: Küpperer genießt einfach nur noch die Auftritte seiner Mannschaft.
2: Willensstärke, Mentalitätsstärke, mit so einer Mannschaft willst du gerne arbeiten.
1: Nur noch Sturm und Salzburg spielen neben dem LASK um die Meisterschaft. Extrem spannend bleibt der Abstiegskampf. Nach dem gestrigen 4:1 der Wolfsberger ist jetzt Blau-Weiß Linz neues Schlusslicht. 5 Teams, Altach, Tirol, der GRK, Wolfsberg und Linz sind nur getrennt durch 3 Punkte.
0: Und wir sind beim Wiener Wetter und Kevin Hemstreit.
3: Irgendwer muss bitte dem Hochsommer sagen, dass er 2 Monate zu früh dran ist. Schönen guten Morgen. 28 Grad waren es gestern, bis zu 29 Grad sind heute möglich. Das ist was für Juli und August, aber nicht für Anfang Mai bitte. Wir starten mit aktuell 14 Grad am Karlsplatz. 12 Grad hat es in Donaufeld, auf der Hohen Warte im Moment 11 Grad und in Stammersdorf sind es 10 Grad. Zur Sonne kommen auch heute nur dünne Wolkenfelder, die kaum stören. Was allerdings sehr lästig wird, ist der Wind. Ab Mittag nämlich weht starker Südwind. Der erreicht zum Teil Spitzen von 60 bis 70 km/h und der bringt uns diese ungewöhnlich warme Luft. Wir kommen dem 30er wirklich sehr nah heute. Morgen hat es dann um 27 Grad, also auch nicht viel weniger. Der Sonnenschein überwiegt morgen. Es ist aber nicht mehr ganz beständig. Die Chancen auf Regen sind zwar nur sehr gering. Ganz ausgeschlossen ist so ein gewittriger Schauer, vor allem am Nachmittag und Abend morgen aber nicht. Soweit die Wetteraussichten. Auf den Straßen schaut es noch ganz gut aus, Papsi.
4: Ja, keine Staus, keine Störungen, sie kommen gut voran.
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11: Guten Morgen.
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4: Möglich macht das der Nachbarschatz. Wie genau, hören Sie um kurz nach halb.
12: Willkommen auch im Guten Morgen Wien Grätzl. Pünktlich immer die Nachrichten wie vom verlässlichen Hausbesorger Daniel Pichler.
0: Guten Morgen.
12: Draußen sein oder doch Stiegenhauswetter, das weiß Kevin Hebenstreit.
0: Morgen.
12: Kennt jeden Weg, auch den zur besten Idee im Grätzl, Babsi Thürschmidt.
4: Guten Morgen.
12: Ich bin Tom Turger. Für gute Nachbarschaft ist es nie zu früh, auch jetzt nichts. Guten Morgen.

0: 6.13 Uhr, ein sommerlicher Tag wartet auf Sie, aber ist auch Ihr Gemüt sommerlich? Schauen wir nach.
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0: Wieder, Sie sollten sich heute einer Familienangelegenheit widmen und dabei ohne Zweifel auf den Vorschlag einer Verwandten eingehen. 70%.
2: Stier, in der Arbeit kann es zu Spannungen kommen, aber selbst wenn jemand zu unfairen Mitteln greift, sollten Sie sich nicht auf dieselbe Ebene herablassen. 50%.
0: Zwillinge, aus einem Liebeshoch schöpfen Sie Kraft für den beruflichen Alltag. Im Job stehen Neuerungen ins Haus, die Ihnen gefallen werden. 90%.
2: Krebs, jeder hat ein Recht auf Ehrlichkeit, vor allem einem Kind gegenüber sollten Sie

0: einfach das machen, wozu sie Lust haben. 80%.
1: Waage. Mars stärkt Sie heute bei Ihren Verhandlungen. Einem Familienmitglied oder auch Ihren Vorgesetzten könnten Sie Zustimmung entlocken. 100%.
0: Skorpion. Bleiben Sie Sie selbst. Diejenigen, die Sie beeindrucken wollen, achten ohnehin mehr auf innere Werte als auf den äußeren Schein. 60%.
1: Schütze. Sie erkennen, dass Sie eine wichtige Sache nur mit Hilfe einer anderen Person erreicht haben. Zeigen Sie dafür Dankbarkeit. 90%.
0: Steinbock. Sie machen zu viel auf einmal und das könnte heute zu privaten Problemen führen. Reagieren Sie und gehen Sie den Tag bewusst ruhiger an. 60%.
1: Wassermann, in einer finanziellen Angelegenheit dürfen Sie sich noch nicht zu sicher sein. Es gibt Risiken, von denen Sie noch nichts wissen. 50%.
0: Und die Fische, Sie können heute ein Projekt neu in Angriff nehmen. Wenn Sie aufkommende Gerüchte ignorieren, kommen Sie bald zu einem guten Abschluss. 100%.
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0: Es ist Dienstag, 6.18 Uhr, Radio Wien hier und wir stellen fest, Kevin, der Sonnenmarathon geht weiter.
1: Mehr als 50 Sonnenstunden hatten wir in 4 Mai-Tagen bis jetzt.
0: Wahnsinn.
1: Und heute kommen 11 bis 13 weitere dazu. Außerdem wird es ungewöhnlich warm für die Jahreszeit, bis zu 29 Grad am Nachmittag.
0: Ist so gescheit. Also der nächste Tagesrekord nach dem gestrigen sozusagen.
1: Schaut so aus.
0: Eieiei, da geht's aber weiter nach oben. Papsi Zürschmidt mit der besten Verkehrsinfo der Stadt. Da geht's nicht nach oben mit den Meldungen.
2: Nein, Gott sei Dank, da ist es ganz ruhig noch auf den Straßen. Sie kommen ohne Störungen voran.
0: Viertelstunde noch oder 12 Minuten noch, dann gibt es schon wieder das nächste Info-Update.

0: 6.22 Uhr, guten Morgen auf Radio Wien. Von intimen Liederabend zum Mega-Event. In einer Woche startet der ESC in Wien. Gestern gab es dazu einen Radio Wien ESC-Talk in der Roten Bar im Volkstheater. Im Fokus der Song-Contest im Wandel der Zeit.
1: Radio Wien-Programmchefin Jasmin Dolati hat mit Musikern und ESC-Experten diskutiert. Sängerin Monika Ballwein, die ehemalige ESC-Teilnehmerin Zoe, Musikproduzent Martin Gellner und Saxophonist.
0: Auch das Publikum hat den Song Contest Revue passieren lassen. Caroline Bogter war für Sie dabei.
2: Ja, der Song Contest im Wandel war das Thema. Seit wann verfolgen Sie den Song Contest?
3: Also eigentlich schon noch seit meiner Jugend- und Kinderzeit, muss ich sagen, mit Begeisterung. Und ich habe gerade zu ihr gesagt und festgestellt, dass die Céline Dion durch den Song Contest damals zum Weltstar geworden ist.
2: Ganz
3: und
2: genau.
3: Ich das eigentlich nie vergessen werde, weil ich habe damals als Jugendliche schon gemerkt, dass diese Person oder diese Künstlerin eine unglaublich tolle Performance und Stimme gehabt hat.
2: Monika Ballwein, Sängerin, Vocal Coach, für Sie ist die Stimme natürlich beruflich extrem wichtig. Wenn man jetzt den ESC hernimmt, einst und jetzt, ist es schade drum, dass die Stimme nicht mehr ganz an vorderster Stelle steht?
4: Also ich glaube, die Stimme steht noch immer an vorderster Stelle. Ich meine, wir sind zwar abgelenkt von tausend anderen Sachen, die daneben passieren, aber letztendlich gewinnt der Song, den man dann auch nur hört, mit der Stimme und mit dem guten Song und nicht nur, wenn man dann sich die Inszenierung dazu denkt. Also letztendlich, glaube ich, bleibt das dann schon über, wenn man es im Radio hören will, dass die Stimme und die Komposition gut passt.
2: Musikproduzent Martin Gellner, Sie sind ja heuer

0: besonders mit dem Song Contest verbunden, weil sie auch das Musikdesign gestalten. Und da muss man sagen, ist ja was ganz Besonderes dabei, weil es geht ja sehr zurück auch wieder in die Klassik. Sie haben da ein ganz besonderes Thema ausgewählt.
1: Also wir haben den Mozart uns ausgeborgt, die Zauberflöte. Der hatte schon damals Super Signations geschrieben. Die Papageno-Flöte wird man öfters hören. Und wir haben auch sonst viele kleine Themen, kleine Moleküle verwendet und daraus das ganze Sounddesign für den Song Contest gebaut. Also Wien, Österreich, Klassik, Crossover.
0: Jetzt muss ich noch fragen, Ihr schönster Song Contest-Moment, Ihre schönste Erinnerung?
1: Zufällig gesehen, wie der César fast gewonnen hat. Und da war ich mitten, also erst beim Voting reingekommen und das war einfach sehr spannend und toll.
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2: Es ist Dienstag, der 5. Mai, halb sieben, 6:30 Uhr. Die Radio Wien Schlagzeilen hat für Sie Daniel Pichler.
3: Guten Morgen. Österreichweit beginnt heute mit Deutsch die Zentralmatura. Mehr als 40.000 Schülerinnen und Schüler treten an. Morgen ist dann Latein an der Reihe. Weiter geht's mit Englisch und Französisch. Mathematik ist erst nächste Woche dran. Nach dem Rücktritt von August Wöginger als ÖVP-Clubchef ist die Nachfolge noch am Abend geregelt worden. Parteichef Christian Stocker will den Steirer Ernst Gödel als Clubchef haben. Gödel soll noch heute vom ÖVP-Club gewählt werden. Und Sozialorganisationen warnen vor Einsparungen bei der Hilfe für Menschen mit Behinderung im Berufsleben. Aus Sicht der Fachleute wären Kürzungen dort kurzsichtig, weil die betroffenen Menschen dann Sozialhilfe brauchen, anstatt selbstständig zu sein. Österreichweit haben derzeit nur 15% der Menschen mit einer Behinderung einen richtigen Job. Der Sport mit schlechten Nachrichten für die Rapid-Fans, Daniel Kulowitz.
4: Schönen guten Morgen. Rapid ist endgültig raus aus dem Titelrennen in der Fußball-Bundesliga. Nach einer 1-0-Führung beim LASK hat man noch 1-3 verloren und damit ist der Meisterzug ohne Rapid nun abgefahren. Der LASK ist weiter auf Doublekurs. Im Abstiegskampf verlässt der WRC den letzten Tabellenplatz. Nach einem 4-1 bei Altach ist jetzt Blau-Weiß Linz neuer Letzter. In der Fußball-Champions League wird heute der erste Finalist ermittelt, Arsenal London gegen Atletico Madrid, und da ist alles offen nach dem 1-1 im Hinspiel. Und die Handballmänner der Fivers Margareten könnten heute in der Meisterliga den Semifinaleinzug fixieren mit einem Heimsieg über Hart. Anpfiff in der Hallgasse, 20.20 Uhr. Das Spiel ist auch live in ORF Sport Plus zu sehen.
2: Das Wien-Wetter, Kevin Ebenstreit. Wem das Wetter gestern gefallen hat, wird auch heute glücklich. Die Sonne, die scheint neben ein paar dünnen, harmlosen Wolken. Das heißt, es geht sehr sonnig durch den Tag. Nur eine Sache wird sich ändern. Sie wird noch mehr, nämlich der Wind. Ab Mittag bläst starker Südwind heute. Der erreicht zum Teil Spitzen von 60, teils auch 70 km/h. Die Temperatur steigt auf rund 29 Grad am Nachmittag. Aktuell ist es aber noch angenehm frisch draußen. 8 bis 14 Grad hat es derzeit in den Bezirken. Morgen werden die Wolken dann zeitweise mehr im Laufe des Tages. Vor allem am Nachmittag gibt es größere Quellwolken. Ganz ausgeschlossen ist auch ein kurzer Regenschauer am Nachmittag nicht. In den meisten Bezirken wird es wahrscheinlich aber trocken bleiben. Warm haben wir es auch morgen mit bis zu 27 Grad. So viel zum Wetter. Der Blick auf die Straßen und zur Tangente, Babsi.
5: Der Frühverkehr hat eingesetzt. Tangente Richtung Graz zwischen Hirstetten und dem Knoten Prater. Da brauchen Sie 10 Minuten länger.
2: 6.32 Uhr.
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0: Eine Schatzsuche der besonderen Art gibt es aktuell in Wien. Guten Morgen um 6.39 Uhr, nämlich der Nachbarschatz ist gesucht und auch gefördert. Projekte, die das Miteinander im Grätzl stärken, stehen da im Fokus. Ob Feste, Tauschbörsen, Workshops oder Begrünung, und die können auch finanziell unterstützt werden.
1: Ein sogenannter Grätzlrat aus Bewohnerinnen und Bewohnern entscheidet, welche Projekte gefördert werden. Bewerben können sich alle mit einer guten Idee. Radio Wien-Reporter Haji Bankhofer schaut sich das für uns an.
2: Simon Büchler von der Gebietsbetreuung gehört sozusagen zu dem Team, die das seinerzeit erfunden haben. Und die Idee ist ja irgendwie genial. Es ist extra niederschwellig. Es geht darum, wenn jemand sagt, ich und vielleicht meine zwei Freunde wollen gern ein nettes Fest, wo sich die Nachbarn endlich einmal kennenlernen, machen, dann kann man quasi ein Budget beantragen. Und wenn man etwas Glück hat und eine gute Idee hat, das kann eine Grillfeier sein, das kann, ich glaube, es gab schon ein Picknick, kann aber auch ein Radparcours sein oder irgendwas. Mit ein bisschen Glück kriegt man dann sogar Geld und wird unterstützt, dass man das machen kann.
3: Ob das eben für Kinder was ist, wie ein Flohmarkt für Kindersachen, aha, oder eben so ein Radparcours, wie du beschrieben hast, wo Kinder sich ausprobieren können, ein bisschen im sicheren Rahmen Radfahren und Spaß haben. Oder ob das für die Ältesten ein Häkelkurs oder etwas anderes ist. Es ist da sind eben der
2: Strittenpark quasi, wäre genau, so eine Idee. Gut, das Picknick geht immer, oder?
3: Picknick geht immer. Essen ist sowieso was Menschen zusammenbringt und auch verschiedene Menschen zusammenbringt, und das ist immer eine gute Idee.
2: Dann ist nur wichtig eben, dass man nicht sagt, ich will jetzt mit der Tante Mali picknicken und die Stadt soll mir das gefälligst zahlen, sondern es geht darum, neue Leute kennenzulernen.
3: Genau, darum, es geht immer um den Gemeinschaftssinn, also das geht darum, dass man sich in der Nachbarschaft kennen und leiden lernt, dass man gemeinsame Begegnungsorte findet, weil, also wir befinden uns jetzt gerade, man hört vielleicht so ein bisschen...
2: Wir sind in meinem Lieblingsbezirk, 20. Bezirk.
3: Genau, wir sind im 20. Bezirk im Allerheiligenpark, wo es ja ganz viele tolle Angebote gibt, vom Sportkäfig über den Ping Pong-Tisch, über Grünflächen, über Parkbänke, auf der wir ja gerade sitzen. Diese Sachen sind total wichtig für uns, und manchmal scheitert es an den Kleinigkeiten, wie kriege ich ja Bewilligung für was, wenn es Bewilligung ist, oder brauche ich überhaupt erst einmal eine, und ein bisschen Geld für Material, für Verpflegung, das Essen, dass ich das nicht auch noch selber stellen muss.
2: Und das würde genau einem die Stadt dann helfen sozusagen?
3: Genau,
2: und
3: dafür ist der Nachbarschatz da, genau.
2: Sehr cool. Haji Bankhofer, Radio Wien.
0: Auch mit Ihrer Idee, mit Ihrem Projekt können Sie sich übrigens bewerben. Der Nachbarschatz findet heuer in 6 Bezirken statt, nämlich im 9., 10., 15., 19., 20. und im 22.
1: Die Infos dazu bekommen Sie natürlich beim Radio Wien Servicepoint unter 89.9 95.3.
0: Das waren jetzt ganz viele Zahlen. Eine habe ich noch für Sie. Es ist 6.42 Uhr.
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0: Da werden sie wachgefiedelt. Schönen guten Morgen um 6.47 Uhr. Kevin, dich hat es gerade ziemlich zerrissen, du hast genießt. Ja. Kann denn das an den Pollen liegen?
1: Normalerweise nicht. Ich glaube nicht, dass ich allergisch bin. Aber es liegt ja jetzt neuerdings wieder was in der Luft. Die Gräserpollensaison geht nämlich los. Mehr dazu hören Sie dann gleich. Das Wetter passt übrigens gut, dass da viel durch die Luft schwirrt, weil wir haben auch heute viel Sonnenschein bis zu 29 Grad und dazu auch noch kräftigen Südwind am Nachmittag.
0: Der Blick auf die Straßen, den hat natürlich Babsi Zürschmidt für Sie.
2: Ganz klassisch, die Tangente 10 Minuten länger brauchen Sie Richtung Graz zwischen Hirstetten und dem Knoten Prater.
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Das ist Radio Wien um 6:35. Das heißt, gleich gibt es wieder das Radio Wien Stadtjournal Wetter und Verkehr, Ihr komplettes Info-Update und Punkt. Schönen guten Morgen in die für mich schönste Stadt der Welt.

0: Es ist Dienstag, der 5. Mai.
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0: Es ist Dienstag, der 5. Mai, 7 Uhr. Die Infos zum Tag hat für Sie Daniel Pichler.
2: Guten Morgen.
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2: Heute schwitzen 40.000 Schülerinnen und Schüler, die Zentralmatura startet. Zum Tag der Inklusion, es werden mehr Arbeitsplätze für Menschen mit einer Behinderung gefördert. Und das Wiener Wetter, das geht sommerlich und später windig weiter. Jetzt wird's dann langsam ernst für zehntausende Schülerinnen und Schüler. In 1,5 Stunden beginnt die heurige Zentralmatura. Bis Ende nächster Woche gibt es fast täglich Prüfungen von Mathematik bis Altgriechisch. Los geht's heute mit Deutsch, Viktoria Waldhäusl.
4: Mehr als 40.000 Schülerinnen und Schüler treten heute zur schriftlichen Zentralmatura in Deutsch an. Um 8.30 Uhr geht es los, da werden die Aufgaben ausgeteilt. 5 Stunden wird dann entweder mit der Hand oder auf Computern geschrieben. Weiter geht's dann morgen mit der Lateinmatura. Es folgen Englisch, Französisch und nächste Woche die Mathematura und Altgriechisch. Die mit Abstand meisten Schülerinnen und Schüler treten in Deutsch und Mathe an. Da sind es jeweils rund 40.000, gefolgt von Englisch mit rund 25.000 und mit großem Abstand Latein mit rund 2.000 Schülerinnen und Schülern. Die wenigsten treten in Altgriechisch an, nämlich exakt 27. Die Ergebnisse sollen Ende Mai vorliegen. Im Juni folgt dann die mündliche Matura.
2: Nach dem Rückzug von August Wöginger als ÖVP-Clubchef ist die Nachfolge noch am Abend geregelt worden. ÖVP-Chef Christian Stocker will den eher unbekannten Abgeordneten Ernst Gödel aus der Steiermark als Clubchef haben. Gödel soll noch heute vom ÖVP-Club gewählt werden. Wöginger ist ja gestern zurückgetreten, nachdem er im Postenschacher-Prozess in Linz verurteilt worden ist. Der Schuldspruch ist allerdings noch nicht rechtskräftig. Österreichweit haben nur 15% der Menschen mit einer Behinderung einen richtigen Job. Zum heutigen Tag der Inklusion ist daher ein neues Bündnis präsentiert worden. Sozialorganisationen und Firmen warnen gemeinsam vor Einsparungen bei der Hilfe für Menschen mit einer Behinderung im Berufsleben. Zugleich werden auch die positiven Auswirkungen betont, Thomas Kickinger.
5: Menschen mit Behinderung kommen motiviert zur Arbeit, sind wenig im Krankenstand und sorgen auch für besseres Betriebsklima. So Philipp Nawal, Generalsekretär der Lebenshilfe in Wien heute.
6: Wir haben gerade ein Beispiel von einer Kantine in Wien, wo eine junge Frau mit Down-Syndrom angefangen hat, gesagt hat, kann sie nicht arbeiten bei diesem rauen Umgangston. Dann haben die Küchenmitarbeiter gesagt, gut, dann reißen wir uns zusammen, dass wir einen besseren Umgangston zustande bringen. Das hören wir auch durchgehend.
5: In der Plattform sind auch Firmen vertreten, die Menschen mit Behinderung beschäftigen. Gerade in der Ausbildung wird aber Unterstützung benötigt.
6: Wenn die Bundesregierung hier kürzt oder auch die Länder, dann ist es extrem kurzsichtig, weil das sind alles Menschen, die am Schluss wieder Sozialhilfen brauchen, anstatt selbstständig zu sein.
5: Notwendig sind aus Sicht der Plattform auch einheitliche Regeln in allen Bundesländern.
2: Spektakulär geht's heute bei der Urania zu. Ein Kran wird ab dem Vormittag das 2-Tonnen-Teleskop der Urania über das Dach der Sternwarte herausheben. Die Sternwarte bekommt nämlich bald ein neues Teleskop. Das alte, das ist nicht mehr gut genug, Werner Trinker.
7: Das alte Spiegelfernrohr ist in die Jahre gekommen und teilweise auch nicht mehr voll funktionsfähig, so Michael Feuchtinger, der Leiter der Urania-Sternwarte. Deshalb wird das aus dem Jahr 1980 stammende Teleskop jetzt ausgebaut und durch ein besseres ersetzt.
8: Also das neue Fernrohr hat den doppelten Spiegeldurchmesser. Das heißt, es kann einfach viel mehr Licht sammeln und damit kann man schon wesentlich besser beobachten.
7: Das alte Teleskop wiegt etwa 2 Tonnen und es auszubauen ist einigermaßen aufwendig.
8: Also das kann man nicht einfach durch Stiegenhaus tragen, sondern das muss man aus dem Spalt, also dem Beobachtungsspalt, rausheben. Und der ist 30 Meter über dem Donaukanalniveau. Und wir müssen dafür unten einen Kran aufstellen und mit diesem Kran wird das Teleskop eben dann rausgehoben.
7: Das neue Teleskop samt moderner Steuerung soll dann im Herbst wieder eingebaut werden.
2: Und für Rapid sind die Titelträume am Abend endgültig geplatzt. Die Hütteldorfer haben beim LASK mit 1:3 verloren. Die Linzer sind jetzt wieder Tabellenführer und marschieren Richtung Meistertitel, worauf sich Rapid jetzt

0: konzentriert. Das hören Sie in ein paar Minuten bei uns in Guten Morgen Wien. Jetzt hören wir einmal Kevin Hemmstreit mit dem Wiener Wetter.
1: Ja, gestern war der bisher wärmste Tag in diesem Jahr. 28,2 Grad hatte es da am Nachmittag in der Innenstadt und heute sind sogar knapp 29 Grad möglich. Die Sonne scheint zwar nicht ungetrübt, das sehen wir jetzt schon, da sind nämlich immer wieder dünne Wolken über die Stadt, die stören den freundlichen Eindruck allerdings kaum. Was ziemlich störend wird für die meisten von uns, ist ab Mittag der Wind. Südwind kommt auf und der wird ziemlich stark. Am Nachmittag bläst er nämlich mit Böen von 50 bis 70 km/h. Aktuell liegt die Temperatur übrigens bei 10 Grad bei der Westeinfahrt, 14 Grad hat es schon in der Innenstadt und am Nachmittag eben knapp 29 Grad. Morgen sind es dann rund 27 Grad, da können die Wolken im Laufe des Tages auch einmal dichter werden und ganz kann ich einen Regenschauer oder ein Gewitter am Nachmittag oder Abend nicht ausschließen. Leider wird das Wenn dann nur einzelne Bezirke treffen, nennenswerter Regen ist nicht in Sicht und auch der Donnerstag bringt uns höchstens einzelne Schauer. Soweit die Wetteraussichten. Der Blick auf die Straßen, im Frühverkehr derzeit zwei Meldungen, Babsi.
2: Eine Viertelstunde länger dauert es auf der Tangente Richtung Graz zwischen Hirschstetten und dem Knoten Prater. Und Verzögerungen gibt es auch auf der Nordbrücke stadteinwärts.
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4: Ich bin an Wespen in der Nähe, sind ziemlich ruhig, nur nicht mit den Händen und umfuchteln.
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9: Ja, sie kommen ungebeten, sie bleiben zu lang und haben keinen Respekt vor Mittagessen. Meine Endgegner, die Wespen.
2: Ja, was sie tun können und was sie nicht tun sollten, das hören sie bei uns um kurz nach halb.
9: Wie schaut's aus mit der Wespenliebe im Guten Morgen Wien-Team? Daniel Pichler von den Nachrichten.
0: Wie soll ich sagen, ich habe letztes Jahr so ein Viech aus dem Wasser gerettet und es hat mich gestochen.
9: Also eher wunderbar. Wunderbar, das ist ja wirklich, die Balance ist nicht gehalten worden. Kevin Ebenstreit, unser Wetterchef.
1: Deshalb versuche ich Ihnen aus dem Weg zu gehen, das Blöde nur Sie mir nicht.
9: Ah, ja, gut. Vom Verkehr, Babsi Türschmidt. An sich bist du ja Naturfreundin.
2: Ja, deshalb mag ich sie trotzdem.
9: Okay, das ist nur deshalb. Okay. Ich bin zum Zugang und ganz ehrlich, Wespen und ich, das wird nichts mehr.

0: Das klingt immer, wie wenn die Tür zugeschmissen wird, das Ende von Miley Cyrus Flowers. Schönen guten Morgen um 7.13 Uhr. Die Tür zugeschmissen, ein bisschen auch für Rapid, aber den Meistersekt einkühlen können seit gestern Didi Kübauer und sein LASK gestern eben den 3:1 Heimsieg gegen Rapid gefeiert.
1: Rapid damit jetzt endgültig raus aus dem Titelkampf. Guten Morgen, Adi Niederkorn. Dabei hat es für Rapid gestern eigentlich perfekt begonnen.
2: Ja, einen schönen guten Morgen. Schon nach 11 Minuten die Führung, ein starker Auftritt Rapids. Und dann mussten alle Grün-Weißen froh sein, dass es nicht noch schlimmer gekommen ist. Ercan Karar war fassungslos.
3: Keine Worte, kann gerade keine Worte dafür finden. Zu leichte Gegentore bekommen, darf uns nicht so passieren als Rapid.
2: Die LASK-Fans kommen derzeit aus dem Feiern nicht mehr raus und Trainer Didi Kübauer genießt sie nur noch, die Auftritte seiner Mannschaft.
4: Eine Willensstärke. Mentalitätsstärke, dass ich sagen kann, mit so einer Mannschaft willst du genau werden.
2: Jetzt fehlen nur noch 4 Punkte, daheim gegen Salzburg und auswärts gegen die Austria.
4: Wir können selbst entscheiden, bzw.

0: Außen aus dem Titelkampf. Jetzt geht's im Derby am Sonntag um viel. Rapid-Verteidiger Jannes Horn möchte sich auf jeden Fall Platz 5 und damit das Playoff um einen Europacup-Startplatz ersparen.
1: Natürlich wollen wir uns die ersparen, ganz klar. Wir haben trotzdem eine breite Brust. Wir wissen, was wir können. Wie gesagt, wenn wir es auf 90 Minuten hinkriegen, dann gewinnen wir das Heimspiel. Da bin ich ganz fest überzeugt von. Deswegen bin ich zuversichtlich, wenn wir an uns glauben und eine gute Trainingswoche haben, dass wir das Derby vor unseren Hammerfans gewinnen werden.
0: Nur noch LASK, Sturm und Salzburg können jetzt noch Meister werden.
2: Also die Saison gut abschließen heißt jetzt für die Wiener Clubs und im Herbst dann neuer Versuch.
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0: 7.17 Uhr, Radio Wien hier mit einfach guter Musik und auch einfach gutem Wetter, Kevin.
1: Ja, warm wird's, 11 bis 15 Grad aktuell, 29 Grad am Nachmittag.
0: Der Blick auf die Straßen, den hat für Sie Basti Türschmidt.
2: Tangente Richtung Graz zwischen Hierstetten und dem Knotenpfad eine Viertelstunde länger und Verzögerungen gibt's auch auf der Nordbrücke stadteinwärts.
0: Das nächste Update schon wieder in 12 Minuten, dann um 7:30 Uhr. Guten Morgen, Wien.

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2: Es ist Dienstag, der 5. Mai, 7.30 Uhr, halb acht. Die Radio Wien Schlagzeilen hat für Sie Daniel Pichler.
3: Schönen guten Morgen. Bei der ÖVP werden in einer halben Stunde die Weichen neu gestellt nach dem Rücktritt von August Wöginger als Clubchef. Im Schwarzen Parlamentsclub wird Ernst Gödel zum neuen Clubchef gewählt werden. Danach soll der eher unbekannte Starrer der Öffentlichkeit präsentiert werden. In einer Stunde startet österreichweit die Zentralmatura. Los geht's für mehr als 40.000 Schülerinnen und Schüler mit Deutsch. Unser Reporter Haji Bankhofer meldet sich in rund 20 Minuten vom Gymnasium in der Stubenpastei. Und in einer Stunde startet am Hof in der Innenstadt der Aktionstag Gesundheit der Wiener Ärztekammer. Diesmal geht es ums Herz. Man kann sich ein überdimensionales Herzmodell anschauen und auch durch dieses Herz durchgehen. Außerdem kann man dort einen Gesundheitscheck machen lassen. Beim Sport schmeckt der Kaffee den grün-weißen Fans heute in der Früh vermutlich weniger gut. Daniel Kulowitz.
4: Rapid ist endgültig raus aus dem Titelrennen der Fußball-Bundesliga. Schönen guten Morgen. Nach einer 1-0-Führung beim LASK verlieren die Hütteldorfer noch 1-3 und damit ist der Meisterzug nun endgültig abgefahren. Der LASK ist weiter auf Doublekurs. Im Abstiegskampf verlässt der WRC den letzten Tabellenplatz. Nach einem 4-1 bei Altach ist jetzt Blau-Weiß Linz wieder Letzter. Er schafft es als Erster ins Finale der Fußball-Champions League. Das wird heute Abend ermittelt ab 21 Uhr. Arsenal gegen Atletico Madrid und da ist alles offen nach dem 1-1 im Hinspiel. Und die Handballmänner der Fivers Margareten könnten heute in der Meisterliga den Semifinaleinzug fixieren mit einem Heimsieg über Hart. Das Spiel ist auch live in ORF Sport Plus zu sehen. Anpfiff in der Hollgasse 20.20 Uhr.
2: Kevin Hebenstreit mit dem Blick aufs Wiener Wetter.
5: Ich habe eine kleine Rechenaufgabe für Sie. 14,5 Grad messen wir aktuell in der Innenstadt. Das wird sich heute bis zum Nachmittag noch verdoppeln. Also, ja richtig, es wird sehr warm am Nachmittag. Fast schon hochsommerlich warm. Mit bis zu 29 Grad. Der Sonnenschein überwiegt. Dünne Wolken ziehen über die Stadt. Die stören diesen freundlichen Eindruck aber kaum. Was lästig ist, ab Mittag starker Südwind kommt auf. Morgen ist es in Summe auch überwiegend sonnig. Da können die Wolken zeitweise aber dichter werden. Und am Nachmittag und Abend ist dann ein kurzer Regenschauer oder ein Gewitter nicht ganz ausgeschlossen. Am ehesten gibt es das in Richtung Wienerwald. Der Höchstwert morgen liegt bei 27 Grad.
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2: Die beste Verkehrsinformation der Stadt hat für Sie Babsi Türschmidt.
6: 15 Minuten dauert es länger auf der Tangente Richtung Graz zwischen Herstetten und dem Knoten Prater. Dadurch kommt es auch zu Verzögerungen auf der A22 Richtung Tangente ab der Reichsbrücke. Und mehr Zeit einplanen müssen Sie auch auf der Nordbrücke statt einwärts.
2: 7.33 Uhr.
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0: Meine ganz persönlichen Endgegner und Erzfeinde heben wieder ab. Schönen guten Morgen um 20 vor 8 auf Radio Wien. Vielleicht haben Sie es eh auch schon bemerkt beim draußen sitzen. Die Wespensaison läuft an, diese Gefraster.
1: Nein, ich sage eher diese Lauser. Es dauert zwar noch, bis sie sie beim gemütlichen Frühstück auf der Terrasse schikanieren, aber sie schwärmen schon aus.
0: Oh ja.
1: Und da heißt es aufpassen, sonst wird am Balkon oder im Garten irgendwo ein Wespennest gebaut. Dina Eggert und Bruni Aigner haben Infos dazu.
2: Ja, viele Wespen sind jetzt unterwegs, im Moment aber nicht unbedingt auf der Jagd nach Essbarem. Umweltberaterin Sandra Pappes.
3: Bei Wespen ist so, die sind ja sehr oft auf Futtersuche. Jetzt aber klassisch im Frühjahr, ab März suchen sie dann schon dort, wo sie sich wieder ansiedeln können. Ja, die Königin hat quasi überwintert und sucht dann eine Stelle und möchte dann ihr Wespenvolk quasi aufbauen.
2: Besonders beliebt auf der Suche nach einem sicheren Ort für ihr Nest sind Dachstühle oder Schuppen im Garten. An solchen Stellen sollte man im Frühling gründlich kontrollieren, ob nicht schon gebaut wird.
3: Prinzipiell an der Hausfassade, überall dort, wo Dinge herumstehen. Sie können sich auch in einem Griller, wenn sie den prinzipiell am Balkon lagern, und sie können dort reinfliegen. Also finden ihn überall dort, wo eine Wespe reinpasst, kann sie dann auch ein Nest bauen. Ja?
2: Eine herumschwirrende Wespenkönigin als Laie zu erkennen ist schwer, aber
3: schauen Sie am besten, wenn Sie häufig an einer Stelle Wespen finden und dann fangen Sie schon an zu bauen, ja, mit Speicheln und Ihren Mundwerkzeugen, dass Sie sich von dort eher vertreiben.
2: Falls bereits ein Nest gebaut worden ist, sollte man die professionelle Schädlingsbekämpfung zu Rat ziehen. Im Fall eines Hornissennests eventuell auch die Feuerwehr. Auf keinen Fall versuchen, die Nester auf eigene Faust zu entfernen, weder mechanisch noch mit anderen Hilfsmitteln.
3: Bitte unbedingt kein Gift sprühen, weil sie vergiften sich dann eher selbst, wenn sie es einatmen. Den Tieren tut das eigentlich eher weniger.
2: Und generell gilt, wenn möglich, sollten wir die Wespen eher in Frieden lassen, denn sie leisten als Schädlingsbekämpfer und Pflanzenbestäuber einen wichtigen Beitrag zu unserem Ökosystem.
0: Ah ja, das machen sie ja auch noch. Na gut, falls sie doch zu lästig werden, noch ein Tipp von der Expertin für die nächste Grillerei.
1: Wenn sie beim Essen von einer Wespe sekiert werden, dann mit einer Sprühflasche mit Wasser anspritzen. Dann denken sie nämlich, es regnet und machen einen Abflug.
0: Würde ich gern probieren, aber ich weiß nicht, ob ich mir das traue in meiner Panik.
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0: 7.46 Uhr und das nenne ich mal Konstanz beim Wiener Wetter.
1: Kevin. Auch heute wird es wieder sehr warm am Nachmittag. Nur der Wind legt zu, da weht dann am Nachmittag starker Südwind.
0: Babsi Türschmidt mit dem Blick auf die Straßen.
2: Viertelstunde länger müssen Sie rechnen auf der Tangente Richtung Graz. Zwischen Hirschstetten und dem Knoten Prater. So kommt es auch zu Verzögerungen auf der A22 Richtung Tangente. Und 10 Minuten länger dauert es rund um die Nordbrücke.
0: Das nächste Update gibt es schon wieder in einer Viertelstunde. Guten Morgen Wien und gleich reden wir mit einem Maturanten.

0: Da werden sich heute einige Hände verkrampfen. Guten Morgen um 10 vor 8 auf Radio Wien, weil Daumen halten ist angesagt ab heute, gleich für mehrere Tage. Die Zentralmatura startet. Um 8.30 Uhr, also in 40 Minuten, geht's da los für die Maturantinnen und Maturanten. Den Anfang macht heute das Fach Deutsch.
1: Wie groß ist da die Aufregung? Radio Wien-Reporter Haji Bankhofer ist vor dem GRG Stubenbastei im ersten Bezirk.
2: Valentin Sablatnik heißt er und er schaut irrsinnig, ich würde nicht so cool ausschauen.
3: Entspannt, alles gut?
4: Ja, schon eigentlich.
2: Ja, sehr gut, sehr gut. Warum?
4: Ich weiß nicht genau, irgendwie gestern am Abend war ich dann schon ein bisschen gestresst.
2: Okay.
4: Aber jetzt gerade geht's, muss ich sagen. Also
2: wir stehen im ersten Bezirk Stubenbastei vor der Schule. So geht's dann jetzt auch weiter. Jetzt geht's dann rein und das ist heute der erste Maturatag, wenn ich richtig mich vorbereitet habe, bis heute Deutsch.
4: Genau, heute fängt's an mit Deutsch und dann geht's morgen Latein, übermorgen Englisch und dann noch nächste Woche Mathe. Und ja, wir gehen da rein, machen Themenverteilung, schreiben uns auf Matura und dann gehen wir wieder heim.
2: Also ja, der Weingut hat viel mit sich gelassen. Das nenne ich mal einen coolen Mann. Sie machen das gut. Aber Sie sind offensichtlich auch gut in der Schule, oder?
4: Ja, das ja, okay. Ist auch. Also okay. Ich hatte nie Probleme, habe auch jetzt gute Noten. Also ich bin ganz entspannt.
2: Wie geht's dann weiter mit dem Lebensweg? Jetzt ist ein wichtiger Aufschnitt ist vorbei.
4: Es ist eben nächste Woche am 11. noch Mathe. Mhm. Dann zwischen 8. und 18. Juni ist die mündliche Matura.
2: Ja, ja, ja.
4: Da wissen wir noch nicht genau wann, aber irgendwann
2: was haben Sie sich denn da ausgesucht?
4: Mathe, Geschichte und Englisch.
2: Weil Sie es so mögen oder um eine mündliche Zusatzprüfung zu verhindern?
4: Das gibt es gar nicht mehr, diese Zusatzprüfung.
2: Alter weißer Mann, das ist ja, genau.
4: Meine Eltern haben mich auch gefragt, ob ich das deswegen genau habe. Nein, weil es mich interessiert und weil es mir leicht fällt, die drei Fächer.
2: Sehr gut.
4: Und dann nächstes Jahr geht es eben im Zivi los im Oktober.
2: Ja?
4: Beim Roten Kreuz.
2: Cool.
4: Ja.
2: Und dann Studium?
4: Ja.
2: Was denn so circa?
4: Weiß ich noch überhaupt nicht.
2: Okay.
4: Aber ich will studieren, aber ich weiß noch nicht was.
2: Sie stehen jetzt für uns als Paradebeispiel für sämtliche anderen Schülerinnen und Schüler, Maturantinnen und Maturanten dieser Stadt. Eine ganze Stadt haltet Ihnen jetzt die Daumen. Sehr sympathisch, sehr cool. Kaffee schon gehabt?
4: Ja.
2: Sehr gut. Frühstück? Matura-Frühstück war?
4: War Schokokroissant.
2: Sehr gut.
4: Frühstück vom Bäcker.
2: Kann nicht schief gehen. Kaffee und Schokokroissant, italienisches Frühstück quasi.
4: Genau.
2: Dann halte ich Sie nicht länger auf. Alles, alles Gute. Viel Spaß. Möge das Thema Ihrer Träume kommen.
4: Hoffentlich.
2: Was wäre das?
4: Zusammenfassung und Meinungsrede wäre super.
2: Sehr gut.
4: Ja.
2: Alles Gute.
4: Vielen Dank.
2: Wir sind alle bei Ihnen. Haji Bankhofer, Radio Wien. Und rein geht er in die Stubenbastei zur Matura.
0: Fange ich irgendwie beim Zuhören schon an zu schwitzen wieder. Also ein bisschen Angstschweiß kommt da wieder auf. Ab heute sind die meisten fix besser vorbereitet als ich damals, gell, Herr Professor Mandl an dieser Stelle. Ich zitiere noch einmal aus meiner Matura-Bewertung. Der Kandidat bemüht sich, dem Thema gerecht zu werden, was ihm stellenweise auch einigermaßen gelingt. Die wahrscheinlich edelste Formulierung für gerade genug.
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0: Samstag, der 5. Mai, 8 Uhr. Die Infos zum Tag hat für Sie Daniel Pichler.
1: Guten Morgen.
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1: Ein Steirer soll künftig den ÖVP-Club im Parlament führen. Rapid ist aus dem Titelrennen draußen, die Hütteldorfer haben gegen den LASK verloren und beim Wiener Wetter auch heute wieder Sommer und Wind. Gestern am Nachmittag ist ÖVP-Clubchef August Wöginger im Postenschacher-Prozess in Linz verurteilt worden. Zu 7 Monaten bedingt und einer Geldstrafe. Noch größer als für Wöginger ist der Schaden allerdings für seine ÖVP, meint der Politologe Peter Filzmeier am Abend in der ZIP2.
2: Es hat der ÖVP massiv geschadet, dass der zweitwichtigste Mann nach dem Bundeskanzler in der Bundes-ÖVP wegen Ämterkorruption, wegen Amtsmissbrauch, wenn auch nicht rechtskräftig verurteilt wurde. Da gibt es noch 2 weitere Aspekte. Erstens, die ÖVP muss Folgediskussionen befürchten. Der zweite Aspekt, die Richterin hat die Glaubwürdigkeit des Kronzeugen Thomas Schmidt sehr betont. Der ist aber auch Kronzeuge in einer Reihe von anderen staatsanwaltschaftlichen Ermittlungen gegen die ÖVP als Partei oder beispielsweise auch gegen Ex-Bundeskanzler Sebastian Kurz.
1: Sagt Filzmeier. Die Verurteilung von Wöginger ist zwar, wie gehört, noch nicht rechtskräftig, er hat sich aber trotzdem von seiner Funktion als ÖVP-Clubchef zurückgezogen. Der Nachfolger, der steht seit dem Abend fest, Tanja Malle.
3: Bereits gestern Abend in der Sitzung des ÖVP-Bundesparteipräsidiums hat Parteichef Christian Stocker klargemacht, wer sein Favorit ist, um die Nachfolge von Klubobmann August Wöginger anzutreten. Es ist der steirische Nationalratsabgeordnete Ernst Gödel. Nach der Sitzung sagte Stocker nur:
4: Das werden wir morgen besprechen. Es wird mein Vorschlag morgen sein.
3: Der nunmehr vom Bundespräsidium nominierte Ernst Gödel ist 54 Jahre alt, beim Arbeitnehmerbund, zugleich Landwirt und Jurist und Sicherheitssprecher der Volkspartei.
1: In diesen Minuten trifft sich jedenfalls der ÖVP-Parlamentsclub. Der relativ unbekannte Gödel soll dann nach seiner Wahl der Öffentlichkeit präsentiert werden. In einer halben Stunde startet österreichweit die Zentralmatura. Zunächst ist Deutsch an der Reihe. Mehr als 40.000 Schülerinnen und Schüler bekommen alle das gleiche Aufgabenheft. Morgen ist dann Latein dran. In den nächsten Tagen folgen Englisch, Französisch und nächste Woche auch Mathematik. Sozialorganisationen warnen vor Einsparungen bei der Hilfe für Menschen mit Behinderung im Berufsleben. Aus Sicht der Fachleute wären Kürzungen kurzsichtig, weil die betroffenen Menschen dann Sozialhilfe brauchen, anstatt eben selbstständig zu sein. Österreichweit haben derzeit nur 15% der Menschen mit einer Behinderung einen richtigen Job. Am Hof in der Innenstadt findet heute der Aktionstag Gesundheit der Wiener Ärztekammer statt. Diesmal geht es um das Herz. Man kann dabei auch das persönliche Risiko für Herzkrankheiten abschätzen lassen, Thomas Metelko.
5: Rund 100.000 Mal schlägt ein gesundes Herz pro Tag. Was schädigt das Herz? Wie bleibt es gesund? Beratung, aber auch kostenlose Tests bietet der Aktionstag Gesundheit am Hof. Er ist auch eine unkomplizierte Möglichkeit für Besucherinnen und Besucher, ihre Herzgesundheit gratis prüfen zu lassen. Man kann sich ein persönliches Risikoprofil erstellen lassen. Dafür wird am Vormittag Blut für eine erweiterte Laboruntersuchung abgenommen. Am Nachmittag kann der Befund mit Ärzten besprochen werden. Ergänzt mit anderen Werten, etwa für Blutdruck und Bauchumfang, ergibt sich ein individuelles Risikoprofil. Und noch eine Besonderheit wartet am Hof: ein überdimensionales Herzmodell. Hier können Besucher ganz ohne Ultraschall und andere technische Hilfe tief in ein gesundes Herz blicken.
1: Der Aktionstag beginnt in einer halben Stunde. Seit dem Abend ist klar, es wird wieder nichts mit dem nächsten Meistertitel für Rapid. Die Hütteldorfer haben gegen den LASK mit 1:3 verloren. Die Linzer wiederum holen sich mit dem Sieg die Tabellenführung. Adi Niederkorn, wie nah ist der Cupsieger LASK denn jetzt an der Meisterschaft und somit am Double dran?
6: Ja, sehr nahe schon. 4 Punkte reichen gegen Salzburg daheim und bei der Austria. Die Küpperer Truppe könnte sogar schon am Sonntag alles klar machen, wenn Sturm in Hartberg nicht gewinnt.
7: Es war für uns sehr, sehr wichtig, dass wir heute Rapid geschlagen haben, weil die sind jetzt aus dem Rennen. Wir sind jetzt schwerst in der Verlosung dabei.
6: Küpperer genießt einfach nur noch die Auftritte seiner Mannschaft.
7: Willensstärke, Mentalitätsstärke, mit so einer Mannschaft willst du gerne arbeiten.
6: Rapid und Austria sind draußen, nur noch Sturm und Salzburg spielen neben dem LASK um die Meisterschaft.
1: Extrem spannend bleibt jedenfalls noch der Abstiegskampf, oder?
6: Ja, nach dem gestrigen 4:1 von Wolfsberg in Altach sind jetzt 5 Teams getrennt nur durch 3 Punkte. Altach, Tirol, der GAK, Wolfsberg und das neue Schlusslicht Blau-Weiß-Linz.
1: Und wir sind beim Wiener Wetter und Kevin Hemstreit.
8: Da nähern wir uns heute der 30-Grad-Marke. Klimatologisch gesehen viel zu früh im Jahr. 20 Grad wäre ein typischer Höchstwert für Anfang Mai. Es werden heute aber bis zu 29. Schon jetzt wird es langsam wärmer draußen. 16 Grad melden wir da aktuell. Der Karlsplatz oder auch die Wettmet in Floridsdorf. 15 Grad hat es in Stammersdorf und 14.

0: 18 Grad auf der Jubiläumswarte. Die meiste Zeit scheint heute die Sonne, aber nicht den ganzen Tag. Wir merken es jetzt, ein paar dünne Wolkenfelder werfen da ab und zu einen Schatten in Richtung Wien. Die stören insgesamt aber kaum. Lästig wird dann am Nachmittag vor allem der Wind. Starker Südwind kommt heute noch auf. Ja, wann kommt endlich der Regen? Am besten stehen die Chancen auf Regenschauer oder ein Gewitter am Donnerstagnachmittag. Aber Schauer sind punktuell. Wir bräuchten flächigen Regen, am besten über mehrere Tage hinweg. Der ist nicht in Sicht, auch nicht in dieser Woche. Morgen wird es dann noch einmal sehr warm sein mit rund 27 Grad. Am Donnerstag passt sich die Temperatur der Jahreszeit an. Da hat es um 22 Grad. So viel zum Wetter. Der Blick auf die Straßen. Ein Unfall ist passiert am äußeren Gürtel. Babsi.
1: Genau, beim AKH ist ein Unfall passiert. Deswegen Stau aus allen Richtungen, auch auf der Alserbachstraße. 15 Minuten länger brauchen Sie ihn immer noch auf der Tangente Richtung Graz zwischen Hirschstetten und dem Knoten Prater. So kommt es auch zu Verzögerungen auf der A22 Richtung Tangente. 15 Minuten länger dauert es auch auf der Nordbrücke stadteinwärts. Und ich habe jetzt noch eine Baustellenmeldung wegen Gleisarbeiten. Ist die hintere Zollamtstraße ist zwischen Radetzkystraße und obere Viaduktgasse wegen Gleisbauarbeiten gesperrt. Der Verkehr wird großräumig umgeleitet.
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3: Am Samstag, den 16. Mai, ist es soweit. Da entscheidet sich in der Stadthalle, wer den 70. Eurovision Song Contest gewinnt. Wird sehr spannend und eine, die ganz genau weiß, wie sich da jetzt gerade alle fühlen, bei uns jetzt zu Gast in Guten Morgen Wien, Sängerin und Schauspielerin Zoe. Schönen guten Morgen.
4: Guten Morgen, hi.
1: Lordi Sie 2016, den Beitrag für Österreich. Lass mich kurz rechnen, das heißt, du feierst Jubiläum.
4: Genau, mein 10-jähriges Jubiläum-Song Contest. Absolut richtig.
3: Da werden wir gleich mit dir gemeinsam in Erinnerungen schwelgen und natürlich darüber sprechen, wann und wo man dich jetzt demnächst auch live erleben kann.

0: Einfach gute Musik auf Radio Wien mit der richtigen Energie. Jetzt Dienstag früh um 11 nach 8. Auch natürlich die richtige Energie dank unserem Gast, Sängerin und Schauspielerin Zoe Straub ist da. Nochmal schönen guten Morgen.
1: Guten Morgen, hi. Echt unglaublich, dass es schon 10 Jahre her ist, dass du Österreich in Stockholm vertreten hast. Ist es eigentlich nur noch eine Erinnerung oder fühlt es sich noch an, als wäre es gestern gewesen?
2: Schwierig zu beantworten, weil einerseits fühlt es sich an, als wäre es gestern gewesen und dann sind 10 Jahre doch schon eine gute Zeit. Ich muss auch ehrlich sagen, die Erinnerungen kommen auch so in Wellen zurück und diese gesamte Phase ist fast nicht in Worte zu beschreiben, was da emotional passiert ist und ja, ich bin wahnsinnig dankbar, dass ich das erleben durfte vor 10 Jahren und genau, freue mich, dass es jetzt dieses Jahr hier bei uns ist.
0: L'Andici war der Song vor 10 Jahren. L'Andici
2: war das.
1: Ich muss sagen, ich mag ja diesen Titel besonders gern. Ein Titel in französischer Sprache, wie waren da eigentlich die Reaktionen bei uns im Land?
2: Es ist ganz interessant, weil für mich war das immer schon so das Natürlichste der Welt, auf Französisch Musik zu machen. Und ich habe da ja zu dem Zeitpunkt gerade erst unter Anführungszeichen begonnen mit der Musik. Also im Jahr davor habe ich es ja schon mal probiert. Da war das Song Contest ja in Wien. Ja. Und da bin ich auch mit einem französischen Titel zunächst angetreten, den wir dann auf Englisch umgeschrieben haben, weil damals die Reaktionen eben waren, ja, das versteht ja niemand, wenn das auf Französisch ist. Und als wir dann wieder gefragt wurden, ob wir nochmal, also im Jahr darauf, bei dem Vorentscheid mitmachen wollen, habe ich gesagt, ja, aber dann möchte ich den Song nicht verändern. Das ist der Song, wie er geschrieben wird. Wenn er auf Englisch ist, ist er auf Englisch. Und wenn er auf Französisch ist, dann bleibt er auf Französisch. Mhm. Und deswegen, ich glaube, weil wir das so ein bisschen sehr selbstbewusst da durchgezogen haben, hat man das auch irgendwie so akzeptiert. In dem Jahr war das, glaube ich, der einzig rein französischsprachige Song beim Song Contest. Und ich meine, dieses Jahr gibt es ja auch sehr viele Lieder in, sag ich mal, der Landessprache. Und bei uns war das, also ich für mich ist Musik ja sowieso eine universelle Sprache und damit meine ich eben die Instrumente, die Melodie und das Gefühl, was bei einem Lied beim Zuhörer ankommt. Mhm. Und da ist der Text manchmal, kann helfen, aber wenn man es fühlt und wenn man die Energie mitbringt, dann ist es auch gar nicht so wichtig, jetzt jedes Wort zu verstehen, weil das Lied versteht man trotzdem. Und ich glaube, darum ging es. Also der Song hat von Leichtigkeit hat Leichtigkeit mitgebracht und genau das war das Ziel auch dahinter, ganz egal welche Sprache.
0: Und dein Auftritt damals ist ja auch sehr groß inszeniert worden da auf der Bühne.
1: Ich kann mich erinnern, du hast so zauberhaft ausgesehen in deinem pfirsichfarbenen Kleid und der ganzen zauberhaften Videoanimation im Hintergrund. War das irgendwie auch dein Prinzessinnen-Moment?
2: Absolut. Also ich bin ja sowieso eine Romantikerin und gerade da hat sich das, also ich liebe es, ein bisschen zu träumen und ein bisschen in eine Märchenwelt einzutauchen. Das ist vor 10 Jahren so gewesen, es ist immer noch so. Ich glaube, jetzt würde ich wahrscheinlich ein bisschen anders mich präsentieren, einfach weil ich mich verändert habe, aber zu dem Zeitpunkt war das absolut das Richtige und ich glaube, darum ging es auch kurz einmal 3 Minuten lang, die Leute in eine kleine Fantasiewelt zu entführen, wo alles mal kurz nett ist und schön ist. Und diese Ausflüge vom Alltag, ich glaube, die darf man und soll man auch haben.
0: Absolut. Und so einen Moment wirst du deinen Fans auch heute am Abend live im Metropol liefern. Da sprechen wir gleich noch drüber. Und nachdem wir so wertvolle Augenblicke immer

0: 18 nach 8. Schönen guten Morgen auf Radio Wien. Kevin, Hochsommer im Frühling, kann man sagen.
1: Ja, wenn wir nicht auf den Kalender schauen würden, könnte heute auch Juli oder August sein mit bis zu 29 Grad am Nachmittag.
0: Der Blick auf die Straßen, Babsi Türschmidt.
2: Am äußeren Gürtel beim AKH ist ein Unfall passiert, deswegen Stau aus allen Richtungen, auch auf der Alserbachstraße. Außerdem 15 Minuten länger brauchen Sie auf der Tangente Richtung Graz zwischen Hirstetten und dem Knoten Prater. Und 15 Minuten länger dauert es auch auf der Nordbrücke stadteinwärts.
0: 12 Minuten noch, dann gibt's das nächste Update um halb und dann reden wir gleich direkt nach einfach guter Musik von Mike and the Mechanics noch eine Runde mit Sängerin und Schauspielerin Zoe Straub, ist ja bei uns zu Gast heute.

0: Das ist Ihr Start in den Dienstag mit einfach guter Musik auf Radio Wien. Und es ist noch besser, weil wir haben Besuch jetzt in der Früh. Sängerin und Schauspielerin Zoe Straub zu Gast. Und wir schwelgen gemeinsam in Erinnerungen. Schön, dass du da bist.
1: Guten Morgen.
0: Jetzt gibt es quasi den Jubiläums-ESC. 70 Jahre finden da in Wien statt. Du feierst auch dein Jubiläum auf der Bühne. Natürlich jetzt im Metropol zum Beispiel heute Abend.
1: Genau, heute Abend darf ich im Metropol mit meiner Band auf der Bühne stehen und einen Abend ganz im Sinne vom Eurovision präsentieren. Und da freue ich mich schon wahnsinnig darauf.
0: Und du bleibst der französischen Sprache treu?
1: Ich bleibe der französischen Sprache treu und ich bleibe auch dem Song Contest irgendwo treu. Also wir haben ein sehr schönes Programm zusammengestellt, jetzt nicht nur Eurovision, die dann jetzt Stimmung, weil es hat immer, also sag ich mal, die Eurovision, egal in welchem Land, in welcher Stadt er stattfindet, da ist eine elektrisierende einfach Dynamik unter den Leuten und es ist einfach ein großes Fest und mittendrin sein zu dürfen, auf der Bühne stehen zu dürfen, das kann ja eigentlich nur Spaß machen, also mir und hoffentlich dem Publikum auch. Und worauf ich mich auch ein bisschen freue, ist, ich quatsche sehr, sehr, sehr gerne, sowohl bei meinen Konzerten als auch bei, na gut, das ist ja eine Art Konzert, also ich erzähle ja auch gerne Anekdoten aus allen möglichen und bin auch recht spontan. Ich schreibe mir da wirklich nicht viel auf im Vorhinein, sondern lass mich dann im Moment leiten und darauf freue ich mich schon.
2: Das klingt auf jeden Fall sehr, sehr spannend.
0: Zoe, danke für deinen Besuch. Toi, toi, toi für den 16. Mai und natürlich alles Gute für heute am Abend im Metropol
1: nochmal. Ja, danke schön.
0: Und ein Song, der heute am Abend auch bei Zoe ist, Soiree Eurovision im Metropol, nicht fehlen darf, mit dabei sein wird, ein ganz großer, so wie ESC-Gewinnerin Céline Dion.
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2: Es ist Dienstag, der 5. Mai, 8.30 Uhr, also 8:30. Die Radio Wien Schlagzeilen hat für Sie Daniel Pichler.
3: Schönen guten Morgen. Die Ukraine und Russland haben für die nächsten Tage Feuerpausen angekündigt, allerdings zu unterschiedlichen Zeiten. Zunächst hat Moskau eine einseitige Waffenruhe für den 8. und 9. Mai angekündigt. Inzwischen hat der ukrainische Präsident mitgeteilt, dass seine Seite schon ab der kommenden Nacht eine Feuerpause einhalten wird. Im Parlament läuft seit einer halben Stunde die Clubsitzung der ÖVP. Dabei wird der steirische Abgeordnete Ernst Gödel zum neuen ÖVP-Clubobmann gewählt. Danach soll der relativ unbekannte Gödel der Öffentlichkeit vorgestellt werden. Und Sozialorganisationen warnen vor Einsparungen bei der Hilfe für Menschen mit Behinderung im Berufsleben. Aus Sicht der Fachleute wären Kürzungen hier kurzsichtig, weil die betroffenen Menschen dann Sozialhilfe brauchen, anstatt eben selbstständig sein zu können. Das Wiener Wetter jetzt, Kevin Himmstreit.
4: Viel Konkurrenz hat die Sonne da am Himmel heute nicht, denn durch die paar dünnen Wolken, die durchziehen, schaut sie einfach durch. Das heißt, es ist die meiste Zeit des Tages heute sonnig und es wird außergewöhnlich warm für Anfang Mai. Jetzt liegen wir aktuell zwischen 15 und 16 Grad in der Stadt. Am Nachmittag hat es bis zu 29 Grad. Ungemütlich wird am Nachmittag aber der Wind sein. Da kommt nämlich starker Südwind auf. Warm haben wir es auch morgen noch einmal am Mittwoch. Da sind bis zu 27 Grad möglich. Auch morgen überwiegt der Sonnenschein. Am Nachmittag entstehen ein paar größere Quellwolken. Sehr wahrscheinlich wird es in den meisten Bezirken aber trocken bleiben. Soweit die Wetteraussichten. Der Blick auf die Straßen. Wir schauen nach Niederösterreich auf die Südautobahn. Babsi.
5: Südautobahn Richtung Graz. Beim Industriezentrum Süd ist nach einem Unfall die Überholspur blockiert. Die Feuerwehr ist im Einsatz. Stau und 10 Minuten mehr müssen Sie rechnen. Wien am äußeren Gürtel beim AKH ist die Unfallstelle jetzt geräumt. Der Stau löst sich langsam auf, aber 15 Minuten mehr Zeit einrechnen müssen Sie noch auf der Treppe.

0: Gute Ideen für die Nachbarschaft gehören gefördert. Guten Morgen auf Radio Wien um 8.39 Uhr am Dienstag. Das ist der sogenannte Nachbarschatz und da gibt es viele Projekte, die Unterstützung bekommen. Bis zum 7. Mai können Sie da auch Ihre Projektideen noch einreichen.
1: Ja, vom Picknick über Grillfeste bis zum Salsakurs im Park, Yoga im Hof oder im Flohmarkt. Grätzelprojekte können finanziell gefördert werden. Beurteilt vom sogenannten Grätzelrat. Radio Wien-Reporter Haji Bankhofer weiß mehr.
2: Eine unfassbare Liste hat er ja schon, der Simon Bücher, weil eigentlich gibt es die Idee schon seit 1922. Richtig berühmt geworden ist es dann 2025, da hat es plötzlich geboomt und jetzt 2026 geht es quasi in die zweite große Runde. Es geht darum, wenn jemand sagt, ich will in den Grätzeln von Wien irgendwo was Nettes machen, wo die Nachbarn zum Plaudern anfangen, und das ist ja in Wien relativ cool, weil in Wien gehört zu den wenigen Weltstädten, wo das fast üblich ist, dass man sich gegenseitig auf der Straße anspricht und dass man sich fürchten muss. Ja. Ich mache ein gemeinsames Grillen, ich mache ein Picknick, ich mache eine Auktion, ich mache einen Flohmarkt, dann kann man das beantragen und mit etwas Glück kriegt man dann die ganzen Bewilligungen und das Geld und so weiter sogar gefördert. Wichtig ist, dass fremde Menschen miteinander sozusagen ins Reden kommen.
3: Wir freuen uns natürlich ganz besonders, wenn öffentlicher Raum auch einmal kreativ anders genutzt wird. Also wir machen da selber auch Sachen. Hier im Allerheiligenpark gibt es ja Sportkäfige und am 20. Juni zum Beispiel gibt es hier mit unserer Beteiligung organisiert ein Girls Cup, nennen wir das, also ein Kicken für Mädels, weil die Käfige werden oft von den Burschen genutzt, was auch vollkommen in Ordnung ist, aber die Mädels sollen auch wissen, dass für die Nutzung der Käfige für sie auch offen steht. Und der Nachbarschatz eben, das ist was, wo jetzt nicht wir was organisieren als Gebietsbetreuung, sondern wo engagierte Einzelpersonen oder Gruppen kommen können und sagen, hey, wir hätten da eine klasse Idee, aber wir stemmen das alleine nicht, wir wollen jetzt auch nicht auch noch selber privates Geld dafür in die Hand nehmen und wir machen ja was Gutes für die Stadt, ist auch so. Und dafür gibt es den Nachbarschatz.
2: Und in den letzten Jahren hat man eben schon gesehen, das boomt, das machen die Leute. Die Leute haben Ideen. Wunderbare Sache. Haji Bankhofer, Radio Wien.
1: Ja, recht coole Idee, der Nachbarschatz. Auch Sie können sich mit Ihrem Projekt bewerben. Heuer findet er in 6 Bezirken statt. Im 9., im 10., im

0: 15., 19., 20. und 22. Bezirk.
1: Falls das zu schnell war, alle Infos gibt es natürlich auch beim Radio Wien Service Point unter 89.9 95.3.
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0: Guten Morgen am Dienstag, 8.46 Uhr und man kann sagen, noch, Kevin, ist es ruhig draußen.
1: Ja, verdächtig ruhig sogar. Knapp über 10 km/h Windböen derzeit nur in der Stadt, das haben wir ganz selten in Wien. Aber wird sich ändern, ab der Mittagszeit nämlich. Da kommt starker Südwind auf, der erreicht dann 60, teils sogar 70 km/h, aber sehr warm wird es, 29 Grad der Höchstwert.
0: Der Blick auf die Straßen zur besten Verkehrsinformation der Stadt, Barbara Türschmidt.
2: A2 Südautobahn Richtung Graz, beim Industriezentrum Süd ist nach einem Unfall die Überholspur blockiert. Die Feuerwehr ist im Einsatz, Stau und 20 Minuten Zeitverlust. Und 15 Minuten länger brauchen Sie auf der Tangente Richtung Graz zwischen Hirschstetten und dem Knoten Prater.
0: Viertelstunde noch, dann gibt's das nächste Update. 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

0: Für viele ist es heute schon ernst. Babsi, bei deiner Tochter in genau einem Jahr haben wir gerade
1: heute festgestellt. Heute in einem Jahr geht's los, genau.
0: Carola Gausterer auch bei uns im Studio. Ah, deine Kids, da ist noch weit weg. Aber zum Thema Matura, darum geht's auch jetzt.
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1: Seit 8:30 läuft sie die erste Matura des Jahres. Deutsch ist heute gefragt.
3: Und wir halten natürlich allen Maturantinnen und Maturanten die Daumen heute. Auch Sie können von der Matura profitieren, wenn Sie uns nämlich die folgende Frage beantworten.
4: Wann ist die erste bundesweite standardisierte Zentralmatura an den allgemeinbildenden höheren Schulen, also AHS, in Österreich gestartet?
0: 89.9, 95.3, vielleicht waren Sie einer der Ersten oder Sie waren Elternteil in
4: dem Fall.
0: Wollen
4: wir nur das Jahr oder das ganze Datum?
0: Wir wollen das Jahr und Sie bekommen eine Zierzeile mit Hakerl auch noch, wenn Sie den genauen Tag auch noch bekommen.
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3: Es ist genau 9 Uhr. Hier sind die Nachrichten. Daniel Pichler, hallo.
4: Angenehmen Vormittag.
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4: Waffenruhe im Ukraine-Krieg, aber wann? Die Feinde haben da unterschiedliche Zeiten im Blick. Zum Tag der Inklusion, es werden mehr Jobs für Menschen mit Behinderung gefördert. Und beim Wiener Wetter auch heute wieder Sommer und Wind. Die Ukraine und auch Russland kündigen eine Waffenruhe an, allerdings zu unterschiedlichen Zeitpunkten. Russland ist damit vorgeprescht, die Ukraine hat nachgezogen, Theresa Kulowitz.
6: Wir verkünden eine Waffenruhe beginnend ab 0 Uhr in der Nacht von 5. auf den 6. Mai, teilt der ukrainische Präsident Zelensky mit. Damit wolle man schauen, ob Russland es ernst mit seinen Ankündigungen meine und was Putin wirklich wolle, Frieden oder Militärparaden. Zuvor hatte der Kreml im russischen Staatsfernsehen wie auch im letzten Jahr eine einseitige Feuerpause rund um das Weltkriegsgedenken am 9. Mai angekündigt. Es gebe Bedenken rund um die Sicherheitslage. Erst gestern hat eine ukrainische Drohne ein Gebäude wenige Meter vom Roten Platz getroffen, wo die Militärparade stattfinden wird. Die Ukraine sagt, sie habe zum gestrigen Vorstoß aus Moskau nie eine offizielle Anfrage bekommen. Man erwartet dennoch, dass sich die Ukraine daran hält, heißt es aus Moskau. Andernfalls werde es massive Vergeltungsschläge geben. Auf den ukrainischen Vorstoß mit der für Mitternacht beginnenden Waffenruhe gibt es bis dato keine Reaktion aus dem Kreml.
4: Der ÖVP-Club im Parlament wählt gerade den Nachfolger von August Wöginger. Der

0: Relativ unbekannte Starer Ernst Gödel wird dabei zum neuen Clubchef gekürt. Wöginger ist ja gestern als Clubchef zurückgetreten, nachdem er im Postenschacher-Prozess in Linz verurteilt worden ist. Das Urteil ist allerdings noch nicht rechtskräftig. Zum heutigen Tag der Inklusion gibt es ein neues Bündnis für Menschen mit einer Behinderung. Sozialorganisationen und Firmen warnen gemeinsam vor Einsparungen bei der Hilfe für Menschen mit einer Behinderung im Berufsleben. Zugleich werden auch die positiven Auswirkungen betont, Thomas Kickinger.
1: Menschen mit Behinderung kommen motiviert zur Arbeit, sind wenig im Krankenstand und sorgen auch für besseres Betriebsklima. So Philipp Nawal, Generalsekretär der Lebenshilfe in Wien heute.
2: Wir haben gerade ein Beispiel von einer Kantine in Wien, wo eine junge Frau mit Down-Syndrom angefangen hat, gesagt hat, zack, kann sie nicht arbeiten bei diesem rauen Umgangston. Dann haben die Küchenmitarbeiter gesagt, gut, dann reißen wir uns zusammen, dass wir einen besseren Umgangston zustande bringen. Das hören wir auch durchgehend.
1: In der Plattform sind auch Firmen vertreten, die Menschen mit Behinderung beschäftigen. Gerade in der Ausbildung wird aber Unterstützung benötigt.
2: Wenn die Bundesregierung hier kürzt oder auch die Länder, dann ist es extrem kurzsichtig, weil das sind alles Menschen, die am Schluss wieder Sozialhilfen brauchen, anstatt selbstständig zu sein.
1: Notwendig sind aus Sicht der Plattform auch einheitliche Regeln in allen Bundesländern.
0: Und in Hernals hat es in der Früh rund 2 Stunden lang teilweise keinen Strom gegeben. Betroffen gewesen ist da vor allem das Gebiet um die Hernalser Hauptstraße und die Wattgasse. Die Ursache für die Störung ist noch unklar. Seit einer halben Stunde ist die Störung jedenfalls behoben. Das Wiener Wetterarzt Kevin Himmstreit.
3: Wenn die Luft aus dem Süden zu uns kommt, dann wird es bekanntlich warm. Heute Nachmittag bis zu 29 Grad. Und die Luft wird es ziemlich eilig haben. Ab Mittag kommt nämlich starker Südwind auf, der wiederum macht es dann etwas ungemütlich. Jetzt ist es aber noch ruhig draußen, aktuell 15 bis 17 Grad in der Stadt. Und abgesehen von ein paar dünnen Wolken scheint heute die meiste Zeit über die Sonne. Auch morgen gibt es einiges an Sonnenschein, nur ein paar meist harmlose Quellwolken, vor allem am Nachmittag. Es bleibt leider weitgehend trocken und es bleibt auch windig morgen und warm bei rund 27 Grad.
4: Du sehnst den Regen wirklich herbei, gell?
3: Ja, sollte dann schon bald einmal kommen.
4: Ja, finde ich auch. Wir freuen uns auf alle Fälle drauf. Barbara Türschmidt beobachtet die Staukameras. An diesem Dienstagvormittag, 8:04 ist es, gleich nach Niederösterreich.
5: Ja, da schaue ich auf die A2. Die Südautobahn Richtung Graz beim Industriezentrum Süd ist nach einem Unfall im Baustellenbereich die Überholspur blockiert. Der Stau reicht bis Vösendorf zurück. Es gibt 15 Minuten mehr Fahrzeit. Und Wien, 10 Minuten noch länger dauert es auf der Tangente Richtung Graz zwischen Hirschstetten und dem Knoten Prater.
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4: Also ich weiß ja nicht, wie es euch geht, aber für mich ist das momentan so ein Feeling wie im Hochsommer.
3: Ja, richtig. Voll. Ich muss auch gestern Nachmittag schon heute immer wieder auf den Kalender schauen, ist denn wirklich Anfang Mai, weil das könnte vom Wetter her genauso Juli oder August sein.
4: Finde ich auch. Mhm. Barbara Türschmidt, auf den Straßen läuft es eigentlich ganz gut schon.
5: Ja, genau, in der Stadt hat es sich schon etwas beruhigt.
4: Wir bleiben da natürlich dran und den Sound für diesen wunderbaren Sommertag, den gibt es natürlich von Michael Zambello, den gibt es gleich, Justin Timberlake und, Sie hören sie schon, The Beach Boys mit Fun, Fun, Fun. Das ist Radio Wien, einfach gute Musik bei der Arbeit.

Schönen Vormittag, Radio Wien da, und es gibt im Mai bei uns in der Stadt ganz, ganz viele sehr, sehr coole, sehr, sehr lässige Veranstaltungen. Habe mich gerade ein bisschen durchgeklickt. ESC natürlich nächste Woche, Dienstag, Donnerstag und Samstag. Dann das Fest der Freude kommt auch, Frauenlauf, und dann am 22. Mai, und diesen Termin möchte ich Ihnen auch ans Herz legen, Festwocheneröffnung mit einer richtigen Powerfrau. The Godmother of Punk, Patti Smith, wird singen am 22. Mai. Der Eintritt am Heldenplatz ist natürlich frei, und ich liebe diese Nummer. Hier ist sie für einen Dienstagvormittag. Patti Smith mit Because the Night auf Radio Wien.

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1: Angenehmen Vormittag, Radio Wien ist dann 9.32 Uhr. Das Wiener Wetter heute wieder sehr sommerlich, am Nachmittag aber dann sehr windig. Der Wind kommt wahrscheinlich um die Mittagszeit so richtig in Fahrt. Der Höchstwert um 29 Grad. Was tut sich auf den Straßen? Die beste Verkehrsinformation der Stadt. Plus 10 Minuten aktuell auf der Tangente Richtung Graz zwischen Hirstetten und dem Knoten Prater. Und noch zwei Meldungen für Niederösterreich. A2 Südautobahn Richtung Graz beim Industriezentrum Süd ist nach einem Unfall im Baustellenbereich die Überholspur blockiert. 10 Minuten mehr, die Sie da einplanen müssen. Und A21 Wiener Außenring Autobahn Richtung St. Pölten. Zwischen dem Knoten Vösendorf und Brunn ist nach einem Unfall nur der rechte Fahrstreifen frei. Der Stau reicht bis vor Vösendorf auf die A2 und die S1 zurück. In diesen Bereichen bitte viel Geduld.
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0: gutes Weiterarbeiten mit Elton John, Club at the End of the Street hier bei uns auf Radio Wien. Wünsche einen angenehmen Vormittag.
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0: Und die gibt es natürlich von Radio Wien-Meteorologen Kevin Ebenstreit.
2: Schönen Vormittag.
0: 2 Tage Mai-Sommer gibt es für uns jetzt im Osten noch, bevor am Donnerstag, ja, wie soll ich es formulieren, der Frühling zurückkommt.
2: Ja, so könnte man sagen, Das wäre schön. Ja, heute und morgen wird es noch einmal richtig warm. Heute ist Wien übrigens auch im Bereich der wärmsten Zone von ganz Österreich. Das heißt, mit bis zu 29 Grad kommen wir tatsächlich dem 30er zum ersten Mal verdächtig nahe. Es gab noch keine 30 Grad heuer in Wien oder in Österreich. Letztes Jahr hatten wir in Wien den ersten 30er schon am 3. Mai. Normal wäre er aber eh erst so ab Anfang, Mitte Juni. Das heißt, wir sind früh dran mit diesen sommerlichen Tagen heute. 29 Grad heute, 27 Grad morgen.
0: Und Abkühlung?
2: Ja, Abkühlung, ich würde sagen, baden gehen am Nachmittag. Also es wäre ja klassisches Badewetter mit bis zu 29 Grad, aber, und das verspreche ich Ihnen, wenn Sie heute baden gehen, egal wohin, spätestens wenn Sie im Wasser sind, werden Sie merken, dass doch noch nicht Hochsommer ist, sondern noch Frühling. Die Naturgewässer, Alte Donau, 18 Grad, richtig frisch, Neue Donau, 15 Grad sogar nur. Und dann habe ich mich auch rundherum ein bisschen umgeschaut. Wir haben der Neufeldersee im Burgenland hat auch nur 15 Grad. Also auch die kleineren Seen sind noch richtig frisch. Und der Neusiedlersee 17 Grad.
0: Weil du gerade Wasserstände und Temperaturen sagst, der Pegelstand, habe ich gestern gelesen, vom Bodensee ist aktuell ganze 39 Zentimeter unter dem Mittelwert.
2: Ja.
0: Auch Mondsee und Neusiedlersee, da sinken die Wasserstände.
2: Ja, da wirkt sich die lange Trockenheit inzwischen einfach schon aus. In den Alpen und vor allem nach Westen zu ist es noch dramatischer, weil es auch in den Alpen weniger Schnee gegeben hat in diesem Winter. Das heißt, die Schneeschmelze trägt jetzt weniger dazu bei, dass die Seen aufgefüllt werden. Im Gegenteil, die Wasserstände sinken. Bei uns im Osten sinken sie auch nicht ganz so dramatisch wie weiter im Westen. Aber auch der Neusiedlersee ist momentan knappe 15 cm tiefer als im langjährigen Mittel, auch noch tiefer als im vergangenen Jahr. Also und sinkt jetzt seit 2 Wochen wirklich stark. Wir bräuchten den Regen, wir bräuchten langanhaltenden Regen, damit die Pegelstände und auch die Grundwasserstände, die immer weniger werden, sich wieder auffüllen können.
0: Siehst du was in den Wetterkarten, weil du kannst ja schon ein bisschen eine Zeit vorausschauen, was ist am Wochenende? Nichts?
2: Ich schaue jetzt auch immer schon bis ganz ans Ende der Wetterkarten, also bis in die nächste Woche hinein, weil diese Woche kommen zwar zu uns nach Wien etwa am Donnerstag einzelne Regenschauer oder Gewitter,

0: Aber kein flächiger Regen, dann wird es am Wochenende wieder stabiler bei uns. Da gibt es dann hauptsächlich einzelne Schauer in den Alpen, aber auch nichts Ergiebiges und wir haben es am Wochenende überhaupt weitgehend trocken. Übrigens am Donnerstag 22 Grad, der fast kühlste Tag in dieser Woche, weil am Wochenende schon wieder um 25 Grad. Die nächste Woche ist ein bisschen vielversprechender, was so die weitläufigen Wettermodelle angeht. Da schaffen es nämlich einige Tiefs zu uns nach Österreich und da sehe ich zumindest die Chance ab Mitte der Woche, dass es auch ein bisschen öfter regnet und vielleicht auch einmal länger anhaltend. Aber du hörst schon, ich sage vielleicht, es kann sein. Sicher ist auch das noch nicht.
1: Vielen Dank, Kevin Hebenscheid.
0: Bitte gern.
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0: gespannt durch diesen Dienstagvormittag mit Erasure und Sometimes. Es ist genau 10 Uhr. Hier sind die Nachrichten. Daniel Pichler, hallo.
1: Schönen Vormittag.
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1: Die Bundesregierung will bei der Kur sparen. Patientinnen und Patienten sollen stattdessen ambulant behandelt werden. Spektakulärer Kraneinsatz bei der Sternwarte Urania. Das 2-Tonnen-Teleskop wird über das Dach nach draußen gehoben. Und beim Wiener Wetter auch heute wieder Sommer und Wind. Auf der Suche nach Sparpotenzial ist die Regierung auch im Bereich der Kur fündig geworden. In den nächsten beiden Jahren sollen bis zu 150 Millionen Euro eingespart werden. Eine Kur wird dann wohl nicht mehr so einfach genehmigt. Astrid Petermann.
3: Statt 3 Wochen Kur sollen, wo das möglich ist, öfter auch ambulante Behandlungen durchgeführt werden. Zum Beispiel neben dem Job mit medizinischer Begleitung. Das ist ein Punkt, der Einsparungen bringen soll. Das Wichtigste sei eine gute Abstimmung, sagt dazu Gesundheitsexpertin Maria Hofmarcher, auch um
4: nachhaltig Leute anzustupsen, dass sie eben sich selbst so entwickeln können, dass sie gut leben mit verändertem Gesundheitsverhalten.
3: In der Pensionsversicherung Anstalt und der Sozialversicherung der Selbstständigen will man uns noch kein Interview dazu geben und die Verhandlungen mit dem Gesundheitsministerium abwarten.
1: Bei der ÖVP ist Ernst Gödel vor wenigen Minuten wie erwartet zum neuen Clubchef gewählt worden. Gödel hat dabei 100% Zustimmung bekommen. Der Steirer ist der Nachfolger von August Wöginger. Gödel ist noch relativ unbekannt. Er wird jetzt gerade bei einer Pressekonferenz der Öffentlichkeit vorgestellt. Die Ukraine und Russland haben für die nächsten Tage Feuerpausen angekündigt, allerdings zu unterschiedlichen Zeiten. Zunächst hat Moskau eine einseitige Waffenruhe für den 8. und 9. Mai angekündigt. Inzwischen hat der ukrainische Präsident mitgeteilt, dass die Ukraine schon ab der kommenden Nacht eine Feuerpause einhalten wird. Beide Seiten drohen mit Vergeltungsschlägen, wenn sich die jeweilige Gegenseite nicht an die Feuerpause halten sollte. Die Sternwarte in der Urania bekommt ein neues Teleskop. Das alte Teleskop ist über 2 Tonnen schwer. Es wird jetzt am Vormittag gerade kompliziert mit einem Kran über das Dach der Urania herausgehoben. Das alte Teleskop ist nicht mehr gut genug, Werner Trinker.
5: Das alte Spiegelfernrohr ist in die Jahre gekommen und teilweise auch nicht mehr voll funktionsfähig, so Michael Feuchtinger, der Leiter der Urania-Sternwarte. Deshalb wird das aus dem Jahr 1980 stammende Teleskop jetzt ausgebaut und durch ein besseres ersetzt.
6: Also das neue Fernrohr hat den doppelten Spiegeldurchmesser. Das heißt, es kann einfach viel mehr Licht sammeln und damit kann man schon wesentlich besser beobachten.
5: Das alte Teleskop wiegt etwa 2 Tonnen und es auszubauen ist einigermaßen aufwendig.
6: Also das kann man nicht einfach durch Stiegenhaus tragen, sondern das muss man aus dem Spalt, also dem Beobachtungsspalt, rausheben. Und der ist 30 Meter über dem Donaukanalniveau. Und wir müssen dafür unten einen Kran aufstellen und mit diesem Kran wird das Teleskop eben dann rausgehoben.
5: Das neue Teleskop samt moderner Steuerung soll dann im Herbst wieder eingebaut werden.
1: Und wir sind beim Wiener Wetter und Carola Gausterer.
0: Schönen Vormittag. Die aktuelle Temperatur um 20 Grad. Heute scheint meist die Sonne, auch wenn wiederholt Wolkenfelder durchziehen. Am Nachmittag bläst ein starker Südwind. Es wird sehr warm heute mit einem Höchstwert um 29 Grad. Morgen am Mittwoch überwiegt der Sonnenschein. Am Nachmittag entstehen größere Quellwolken. In den meisten Bezirken bleibt es aber trocken. Wieder kommt lebhafter bis kräftiger Südwind auf und es bleibt warm mit rund 27 Grad. Radio Wien ist damit der besten Verkehrsinformation der Stadt. 10:04. In Wien läuft sehr, sehr gut, sind uns keine Störungen gemeldet worden. Niederösterreich 1 Westautobahn Richtung Salzburg zwischen St. Pölten Süd und Losdorf ist nach einem Unfall die rechte Fahrspur blockiert. A2 Südautobahn Richtung Graz beim Industriezentrum Süd ist die Unfallstelle jetzt geräumt. Der Stau löst sich auf. A21 Wiener Außenringautobahn Richtung St. Pölten zwischen dem Knoten Vösendorf und Brunn ist die Unfallstelle geräumt. Der Stau löst sich auf. Und die Pottendorfer Straße ist zwischen Tappendorf und Pottendorf nach einem Unfall gesperrt. Der Verkehr wird lokal umgeleitet. Wir wünschen gute und sichere Fahrt. Kommen Sie gut ans Ziel.
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0: 6. Mai an den Start gehen und wir stellen Ihnen bis dahin ein paar Damen näher vor. Wir haben da quasi einen akustischen Steckbrief für Sie gebastelt. Name?
1: Christa.
0: Alter?
1: 57 bald.
0: Beruf?
1: Beamtin.
0: Wohnort?
1: Der 21. Floridsdorf.
0: Lieblingslaufstrecke?
1: Prater.
0: Und also Prater Hauptallee?
1: Prater Hauptallee, ja. Genau.
0: Das heißt, das ist ein Heimspiel der Frauenlauf?
1: Ja, mehr oder weniger. Wobei ich würde jetzt nicht an schnellen Lauf machen. Ich bin leider ein Jahr mit Laufen weg gewesen und würde jetzt eigentlich gemütlich wieder anfangen, wenn das okay ist.
0: Das ist voll okay. Was ist denn Ihre Lieblingsdistanz?
1: Die 5 Kilometer derzeit. Nein, ich bin aber auch schon einen Halbmarathon gelaufen. Aber das ist sehr mühsam im Moment, der Gedanke alleine.
0: Wunschzeit, was nehmen Sie sich vor?
1: Unter 45 Minuten.
0: Motivation?
1: Groß.
0: Laufen Sie lieber allein oder doch lieber in der Gruppe?
1: Ich bin sehr kommunikativ, also sehr gerne in der Gruppe. Nur derzeit ist es besser alleine. Da bleibt mir die Luft weg.
0: Sie meinen, das Sprechen fällt ein bisschen schwer beim Laufen?
1: Ja, genau so ist es. Genau.
0: Und warum möchten Sie im Radio Wien Laufteam dabei sein?
1: Weil ich mich sonst nicht motiviert hätte, wieder mit Laufen zu beginnen. Und es ist wirklich eine Challenge, jetzt in 6 Wochen zumindest ein bisschen was zu tun, dass ich da mithalten kann oder mithalten will. Oder nein, ich bin eigentlich total happy. Jeder ist begeistert, dem ich mitteile, dass ich von euch den Startplatz gewonnen habe, weil sie versuchen mich der Reihe nach schon alle zu motivieren. Tu wieder was, mach was, ja. Und erst dieser Startplatz bringt mich jetzt wieder so weit, dass ich zum Laufen anfange.
0: Ja, perfekt, so soll es sein. Das ist ja genau mein Job, motivieren. Das machen wir schon gemeinsam, Christa. Ich hoffe, Sie sind morgen beim Radio Wien Lauftreff im Prater mit dabei.
1: Bin ich auf alle Fälle dabei, ja. Ich kenne auch die Ilse Dittmann, also ich habe vor meinem 30. mit Laufen begonnen und ja, immer wieder mit kleinen Pausen, jetzt war es ein bisschen eine größere Pause und ja, freue mich eigentlich schon, dass ich wieder alles sehe.
0: Großartig.
1: Und auch Sie natürlich kennenlernen.
0: Ja, da freuen wir uns. Wenn Sie gern mitlaufen möchten, morgen Abend ab 18.30 Uhr Prater Hauptallee Höhe, Stadion Bad Parkplatz, rund 20 Trainerinnen werden uns da trainieren. Jede ist herzlich willkommen, auch wenn Sie nicht im Radio Wien Team laufen. Also schauen Sie vorbei, laufen Sie mit, macht auf alle Fälle viel Spaß. 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

0: Balladen aus den 80ern. Chicago, you're the inspiration hier bei uns auf Radio Wien. Angenehmen Vormittag.
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0: Schönen Vormittag, stay the night. Jetzt ein Hit von James Blunt hier bei uns auf Radio Wien.

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2: Schönen Vormittag, 10.32 Uhr, Radio Wien ist da. Das Wiener Wetter heute sommerlich, am Nachmittag aber dann sehr windig, der Höchstwert um 29 Grad. Und auf den Straßen läuft es in Wien ganz gut, da sind uns keine Störungen gemeldet worden. Niederösterreich 1, Westautobahn Richtung Salzburg zwischen St. Pölten Süd und Losdorf ist nach einem Unfall die rechte Fahrspur blockiert, es gibt bereits kurzen Stau. Und die Pottendorfer Straße ist zwischen Tattendorf und Pottendorf nach einem Unfall gesperrt, der Verkehr wird lokal umgeleitet. Kommen Sie gut ans Ziel. Wir wünschen gute und sichere Fahrt.
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Ja, der Mai steht in unserer Rubrik Volles Leben ganz im Zeichen der Frauengesundheit. Und Frauen leiden im Durchschnitt 3 Tage im Monat unter Regelschmerzen. Und das entspricht, wenn man das kurz ein bisschen hochgerechnet, insgesamt 1350 Tagen bei 450 Perioden.

0: starke Zahlen, oder? Wenn man die mal so hört. Regelschmerzen. Unser Thema jetzt gleich. Was sind typische Symptome und was hilft dagegen? Lela Madavian hat nachgefragt bei Radio Wien Apothekerin Elisabeth Sommer.
1: Regelschmerzen sind weit verbreitet. 2/3 der menstruierenden Frauen sind davon betroffen.
2: Während des Zyklus wird die Gebärmutterschleimhaut aufgebaut, damit sich eine Eizelle einnisten und die Frau schwanger werden kann. Tritt keine Schwangerschaft ein, wird diese Schleimhaut am Ende des Zyklus wieder abgebaut und mit der Regelblutung ausgeschieden. Um die Schleimhaut abzustoßen, werden Botenstoffe, sogenannte Prostaglandine, freigesetzt. Und diese Botenstoffe können Schmerzen und Krämpfe auslösen.
1: In der Medizin werden 2 Arten von Regelschmerzen unterschieden, primäre und sekundäre. Die primären Regelschmerzen kommen vom Zusammenziehen der Gebärmutter, also von der Menstruation selbst.
2: Sekundäre Periodenschmerzen werden häufig durch gutartige Geschwulste oder Wucherungen der Gebärmutter, wie Myome oder Polypen, verursacht. Aber auch durch unerkannte Entzündungen oder Erkrankungen wie Endometriose.
1: Wenn Beschwerden immer wieder auftreten und nicht nur am ersten oder zweiten Tag der Periode, dann ist eine ärztliche Abklärung empfohlen. Typische Symptome bei Regelschmerzen?
2: Die Schmerzen können sich auf Krämpfe im Unterleib beschränken, sie können aber auch in den Rücken und in die Beine ausstrahlen. Bei manchen Frauen lösen die Beschwerden Übelkeit, Erbrechen oder auch Durchfall aus. Kopfschmerzen und Unwohlsein können auftreten und Frauen mit starker Blutung haben oft auch stärkere Schmerzen.
1: Auch der Lebensstil spielt eine Rolle. Stress, Schlafmangel, Alkohol, Rauchen und eine zuckerreiche Ernährung können dazu führen, dass häufiger Krämpfe auftreten und diese auch stärker wahrgenommen werden. Gegen Regelschmerzen empfiehlt Radio Wien Apothekerin Elisabeth Sommer:
2: Die Schmerzmittel Ibuprofen, Naproxen und Diclofenac hemmen die Produktion von Prostaglandinen und können daher die Regelschmerzen wirksam lindern. Ein weiterer Wirkstoff, der bei Unterleibsschmerzen hilfreich ist, ist das Butylscopolamin. Es wirkt krampflösend, die Muskeln der Gebärmutter werden entspannt und Butylscopolamin ist rezeptfrei in der Apotheke erhältlich.
1: Und aus dem pflanzlichen Arzneischatz ist Mönchspfeffer eine weitere Möglichkeit zur Linderung von Regelschmerzen.
0: Mehr Informationen zum Thema Tipps gegen Regelschmerzen finden Sie natürlich auch online bei uns auf wien.orf.at.
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0: Billy Ocean, Grado, My Dreams Get Into My Car hier bei uns auf Radio Wien. Es ist 11 Uhr, hier ist Daniel Pichler. Hallo.
1: Schönen Vormittag.
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1: Österreich besucht Kasachstan, das zentralasiatische Land wird für uns immer wichtiger. Fachleute hätten gern noch mehr Untersuchungen für Neugeborene und beim Wiener Wetter auch heute wieder Sommer und Wind. Außenministerin Beate Meindl-Reisinger und Innenminister Gerhard Karner beginnen heute eine mehrtägige Reise nach Zentralasien. Erste Station ist dabei Kasachstan. Kasachstan wird für Österreich und die EU immer wichtiger als verlässlicher Energielieferant. Carola Schneider.
3: Das rohstoffreiche Kasachstan ist eine Drehscheibe für Handel und Transport zwischen Asien und Europa. Angesichts der geografischen Lage versucht die Regierung, ihre Beziehungen zu den mächtigen Nachbarn Russland und China und dem Westen zu balancieren. Größter Handelspartner ist die EU. Sie bezieht 80% der Erdölexporte Kasachstans. Auch für Österreich ist der zentralasiatische Staat wichtigster Erdöllieferant. Seit Beginn des Ukraine-Kriegs setzt die EU noch mehr auf Kasachstan als stabilen Energielieferanten. Die Ex-Sowjetrepublik ihrerseits wirbt um weitere EU- und auch konkret österreichische Investitionen, etwa in die Landwirtschaft. Unproblematisch ist die Zusammenarbeit mit Kasachstan für Österreich aber nicht. Das Land wird autoritär regiert und ist eine zentrale Transitroute für sanktionierte Güter nach Russland.
1: Das US-Militär hat nach eigenen Angaben damit begonnen, Handelsschiffe durch die Straße von Hormus zu eskortieren. Zwei amerikanische Handelsschiffe haben demnach die Meerenge mit Unterstützung von zwei US-Marineschiffen passiert. Für den Fall von iranischen Angriffen auf die Schiffe hat US-Präsident Donald Trump dem Iran wieder einmal mit der Vernichtung gedroht. Die Bundesregierung will jetzt auch bei der Kur sparen. In den nächsten 2 Jahren sieht man ein Sparpotenzial von bis zu 150 Millionen Euro. Patientinnen und Patienten werden dann wohl nicht mehr so leicht eine Kur bekommen. Stattdessen soll es nach Möglichkeit ambulante Behandlungen neben der Arbeit geben. Medizinische Fachleute verlangen nach noch mehr Untersuchungen bei Babys. Das sogenannte Neugeborenen-Screening sollte noch weiter ausgedehnt werden. Dabei werden Babys kurz nach der Geburt auf seltene und vererbbare Krankheiten getestet. Miriam Steiner.
4: Kleine Tropfen Blut mit großem Informationsgehalt. Für die junge Mutter Nicole ist es selbstverständlich, dass sie ihr Kind testen lässt.
5: Ich finde es allgemein wichtig, sobald Kinder auf die Welt kommen, dass sie untersucht werden.
4: In Österreich nimmt man Neugeborenen Blut ab, um sie auf 31 seltene Erbkrankheiten sowie einen Vitaminmangel zu testen. Bloß Italien und Polen testen in Europa auf noch mehr Erkrankungen. Vasiliki Konstantopoulou, Leiterin des Neugeborenen-Screening-Labors an der Medizin-Uni Wien, sieht dennoch auch hierzulande
6: immer Luft nach oben. Ich wünsche mir, dass mehr Krankheiten in das Neugeborenen-Screening aufgenommen werden, weil jedes Kind zählt.
4: Auch neuartigen, noch nicht etablierten Formen der Erbgutanalyse steht sie positiv gegenüber.
1: Und wir sind beim Wiener Wetter und Carola Gasterer.
0: Einen schönen Vormittag. Wir haben aktuell um 20 Grad. Ja, es ist sehr sommerlich heute. Die Sonne scheint von früh bis spät, auch wenn wiederholt Wolkenfelder durchziehen. Am Nachmittag bläst starker Südwind. Es wird sehr warm mit einem Höchstwert um 29 Grad. Morgen am Mittwoch überwiegt der Sonnenschein. Am Nachmittag entstehen größere Quellwolken. In den meisten Bezirken bleibt es aber trocken. Wieder kommt lebhafter bis kräftiger Südwind auf und es bleibt warm mit rund 27 Grad morgen. 3:53 Radio Wien ist damit der besten Verkehrsinformation der Stadt. Gleich nach Niederösterreich 1 Westautobahn Richtung Salzburg. Zwischen St. Pölten Süd und Losdorf ist die Unfallstelle jetzt geräumt. Sie kommen wieder sehr gut voran. Und die Sperre der Pottendorfer Straße zwischen Tappendorf und Pottendorf ist auch aufgehoben. Die Unfallstelle auch hier geräumt. Auch hier wieder alles in Ordnung. Und in Wien selbst kommen Sie ohne Störungen voran. Das können wir feiern diesen Tag. Wunderbar. Alles in Ordnung auf den Straßen, kommen Sie gut ans Ziel.
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0: Also es läuft an diesem Mittwochvormittag und irgendwie, Sie merken schon, ist Wien ein bisschen im Song Contest Fieber. Nächste Woche 3 große Shows bei uns in der Stadt, in der Stadthalle. Und heute Abend gibt es schon eine Einstimmung drauf. Zoe Straub, vielleicht erinnern Sie sich, unsere Song Contest Teilnehmerin aus dem Jahr 2016 in Stockholm, gibt heute Abend, ja, kann man sagen, eine Soiree Eurovision im Metropol, also ein ESC-Konzert mit ganz, ganz vielen Song Contest-Songs und natürlich auch Geschichten drumherum. Und Sie können da dabei sein. Wir haben nämlich ein paar Tickets und die verlosen wir in Kürze. Schönen Vormittag.

Konzert im Metropol, sozusagen Zoës Soirée Eurovision. Und da darf natürlich ihr Österreich-Beitrag, an dem sie 2016, also genau vor 10 Jahren, hat sie uns mit diesem Song hier vertreten.

0: Sie erinnern sich, oder? An Zoe mit L'Andy-C, was sie genau vor ihrem großen Auftritt beim Song Contest 2016 gefühlt hat, das kann sie gar nicht mehr so genau sagen. Aber was sie genau davor gemacht hat, ja, daran kann sie sich sehr gut erinnern.
1: Das ist immer so lustig, weil ich bin ja in diesem pfirsichfarbenen Kleid und diesen Glitzersteinen im Haar und diesem magischen Land gewesen, wie so eine kleine Prinzessin. Aber es gab im Backstage-Bereich eine Raucherkammer, in der niemand war, außer die Prinzessin. Also ich bin in einem rosa Kleid drinnen gestanden, noch kurz hier, und habe meine Nerven auf diese Weise verrückt.
0: Ja, alles, was zum Ziel führt, hilft. Und Zoe hat ganz, ganz viele solche Geschichten auf Lager, die sie unglaublich gerne erzählt bei ihren Konzerten. Und ob sie sich vorbereitet oder nicht, wollte man natürlich auch von ihr wissen.
1: Ein bisschen vorbereiten muss ich mich schon. Aber das Coolste ist, wenn ich dann im Moment auf der Bühne stehe, egal was ich vorbereitet habe und mir kommt ein Gedanke, dann wird dieser auch ausgesprochen. Und diese Spontanität, die macht es dann auch im Endeffekt aus. Also ich glaube, um mich sicher zu fühlen, wir werden Dinge vorbereitet, aber das heißt nicht, dass ich nicht komplett vom Thema abschweife und etwas ganz anderes erzähle. Und ich glaube, eben von dieser Lebendigkeit lebt dann das Programm am Ende des Abends auch.
0: Also die ist spontan eine richtige Plaudertasche und das Ganze heute Abend ab 20 Uhr im Metropol, Zoe live. Ja, Song Contest Songs und natürlich auch viele bunte Geschichten. 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Den wird Zoe auch singen. Hier hören Sie ihn aber in der Originalversion von France Gall. Poupée de Sûr, Poupée de Son. Hier bei uns auf Radio Wien. Jetzt anrufen.

Schönen Vormittag mit Radio Wien. France Gall war das hier bei uns auf Radio Wien. Und Sie merken schon, wir sind schon richtig drin im Song Contest Fieber. Nächste Woche ja drei große Shows bei uns in der Stadt, in der Stadthalle.

0: Und sehr im Song Contest Fieber ist, glaube ich, auch die Angela, und zwar aus Königsbrunn im Bezirk Korneuburg. Schönen Vormittag, hallo.
1: Ja, hallo Carola.
0: Wie geht's Ihnen? Sie klingen so froh und munter.
1: Ja, danke. Ja, ich bin froh und munter, denn es ist endlich warm und die Sonne scheint und das hebt das Gemüt.
0: Ja, Sie sind mit dem Auto unterwegs und Sie haben Song Contest gehört und Lawn DC, den Song, den wir 2016 beim Eurovision Song Contest, ja, war Zoe dabei, die hat uns ja vertreten. Und sind Sie so ein Song Contest-Fan?
1: Ja, ich schaue immer wieder gerne.
0: Alleine oder doch mit einer schönen Gruppe, und können wir ein bisschen plaudern darüber? Wie schaut das aus bei Ihnen beim Song Contest?
1: Ja, es ist mit meiner Familie. Mhm. Wir sitzen und diskutieren dann, wem was gefällt oder.
0: Macht es auch so eine Abstimmung?
1: Gefällt. Ja. Ja, und wir reden natürlich dann auch darüber, wer unsere drei Favorites sind und wer unserer Meinung vielleicht gewinnen könnte.
0: Mhm. Und Sie können gleich heute anfangen zu diskutieren. Sie haben zwei Tickets gewonnen für Zoes Soirée Eurovision ab 20 Uhr im Metropol. Da sind Sie mit dabei. Wen werden Sie mitnehmen, Angela?
1: Entweder meinen Sohn oder eine Freundin.
0: Aber ich glaube, ihr werdet einen schönen Abend haben. Ganz, ganz viel Spaß.
1: Ja, ich freue mich sehr. Vielen Dank.
0: Herzlichen Glückwunsch. Tschüss. Und gute
1: Danke.
0: Fahrt. Wohin geht's denn?
1: Ich fahre einkaufen.
0: Ja, super. Dann viel Spaß beim Einkaufen. Alles Liebe. Tschüss, Angela.
1: Danke.
0: Baba.
1: Danke. Wiederhören.

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2: Schönen Vormittag, 11.30 Uhr ist es genau. Das Wiener Wetter heute ist sehr sommerlich, am Nachmittag sehr windig und der Wind kommt dann so ab der Mittagszeit, wird richtig unangenehm mit Böen um 70 km/h und der Höchstwert heute Nachmittag um 29 Grad. Was tut sich auf den Straßen? Da habe ich wirklich nur die besten Nachrichten für Sie. Es sind uns keine Störungen gemeldet worden. Läuft wirklich alles sehr, sehr gut in Wien, in Niederösterreich und auch im Burgenland. Kommen Sie gut ans Ziel.
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Naja, easygoing dieser Dienstagvormittag mit Radio Wien. Beautiful South Wanders. Schönen Vormittag. Aber wir geben auch Gas. 80er Rock jetzt für Sie. Der Endspurt in Richtung Mittagspause mit Kiss. I was made for loving you. Einfach gute Musik bei der Arbeit. Schön, dass Sie uns mit dabei haben.

0: einfach gute Musik bei der Arbeit und natürlich auch die Infos zum Tag. 10 Minuten vor 12 gleich bei uns ganz ausführlich im Radio Wien Stadtjournal um 12 heute mit Werner Trinker.
1: Ja, einen schönen Mittag.
0: Die ÖVP hat heute einen neuen Clubchef gewählt, weil wir ja berichtet haben, August Wöginger nach seiner Verurteilung gestern als Clubchef zurückgetreten ist. Der Nachfolger von Wöginger ist der breiteren Öffentlichkeit bisher eher unbekannt. Mir sagt der Name nichts.
1: Ja, das kann man durchaus so sagen. Er heißt Ernst Gödel. Der Steirer war bisher Sicherheitssprecher der ÖVP und natürlich Abgeordneter im Nationalrat. Er kommt, wie gesagt, aus der Steiermark und zwar aus dem parteiintern doch recht mächtigen Arbeitnehmerbund, dem ÖAAB. Und er wurde am Vormittag einstimmig, also mit 100% der Stimmen, zum neuen ÖVP-Clubobmann gewählt.
0: Mehr zum neuen Clubchef der ÖVP dann in wenigen Minuten bei uns im Radio Wien Stadtjournal.
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0: Stück Musikgeschichte. You Two Where the Streets Have No Name. Hier bei uns auf Radio Wien am Sprung in die Mittagspause. Genau, 12 Uhr. Hier ist Werner Trinker mit den Infos.
1: Einen schönen Mittag.
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1: Der Steirer Ernst Gödel wird neuer ÖVP-Clubchef im Parlament. Der Stadtrechnungshof kritisiert fehlende Unterlagen bei den Kindergartenabrechnungen. Und das Wiener Wetter heute ist sommerlich warm und zunehmend windig. Ernst Gödel ist nun auch offiziell neuer ÖVP-Clubchef, nachdem August Wöginger wegen seiner erstinstanzlichen Verurteilung im Postenschacher-Prozess verurteilt worden und als Clubchef zurückgetreten ist. Gödel war bisher Sicherheitssprecher der ÖVP und einer breiteren Öffentlichkeit eher unbekannt. Der ÖVP-Parlamentsclub hat ihn am Vormittag einstimmig zum Clubchef gewählt. Niklas Lercher berichtet.
3: Der neue ÖVP-Clubchef ist in der Öffentlichkeit noch ein unbeschriebenes Blatt. Das ist ein Gödel auch selbst klar.
4: Ich weiß, dass viele gestern wahrscheinlich gegoogelt haben und gefragt haben, ja, wer ist das?
3: Der Steirer Gödel war lange Bürgermeister und ist aktuell Sicherheitssprecher der ÖVP. Die Nominierung als Clubchef war auch für Gödel selbst überraschend.
4: Es waren für mich aufregende Stunden.
3: Gödel selbst bezeichnet sich als Verbinder mit Handschlagqualität. Sein Vorgänger

0: August Wöginger bleibt nach seiner erstinstanzlichen Verurteilung Abgeordneter. Kanzler Christian Stocker steht hinter dieser Entscheidung. Der ÖVP-Chef sieht Gödel nicht als Übergangslösung.
1: Heute hat der Club eine Entscheidung getroffen, und zwar einstimmig und zu 100% Ernst Gödel zum Clubobmann gewählt, und das gilt für diese Periode.
0: Die rasche Nachfolge, wohl auch der Versuch der ÖVP, die Causa Wöginger schnell abzuschütteln.
2: Der Wiener Stadtrechnungshof hat am Vormittag den Bericht zu den Kosten in den Wiener Kindergärten vorgelegt. Die Prüfer kritisieren vor allem fehlende Unterlagen, denn für einzelne Jahre fehlten die notwendigen Daten. Details von Thomas Kickinger.
3: Die Wiener ÖVP hatte die Prüfung der Kostentransparenz in den Kindergärten beantragt, und zwar für die Jahre 2020 und 2021. Für diesen Zeitraum gab es laut Stadtrechnungshof von der zuständigen MA10 keine Daten, ebenso wie für das Jahr 2024. Wohl kein Zufall also, dass in der Vorwoche von den Neos die Kosten für das Jahr 2023 präsentiert wurden. Der Stadtrechnungshof bestätigt nun die höheren Ausgaben in den städtischen Kindergärten. Dort kommt im Vergleich zu den privaten vor allem mehr Assistenzpersonal zum Einsatz. Im Bericht wird eine aktuelle Kostenrechnung gefordert, denn eigentlich ist in vielen Punkten nicht klar, wofür die Steuermillionen verwendet werden. Die ÖVP sieht sich in ihrer Kritik bestätigt und fordert eine Neuaufstellung der MA10. Und auch FPÖ und Grüne sehen Handlungsbedarf für ein neues Fördersystem bei den Kindergärten.
2: Auf der Suche nach Sparpotenzial ist die Regierung auch im Bereich der Kur fündig geworden. In den nächsten beiden Jahren sollen bis zu 150 Millionen Euro eingespart werden. Eine Kur wird dann wohl nicht mehr so einfach genehmigt. Astrid Petermann.
4: Statt 3 Wochen Kur sollen, wo das möglich ist, öfter auch ambulante Behandlungen durchgeführt werden. Zum Beispiel neben dem Job mit medizinischer Begleitung. Das ist ein Punkt, der Einsparungen bringen soll. Das Wichtigste sei eine gute Abstimmung, sagt dazu Gesundheitsexpertin Maria Hofmarcher, auch um
5: nachhaltig Leute anzustupsen, dass sie eben sich selbst so entwickeln können, dass sie gut leben mit verändertem Gesundheitsverhalten.
4: In der Pensionsversicherungsanstalt und der Sozialversicherung der Selbstständigen will man uns noch kein Interview dazu geben und die Verhandlungen mit dem Gesundheitsministerium abwarten.
2: Der Samariterbund Wien hat ein neues Projekt für mehr Ernährungssicherheit gestartet. Am Rosenhügel entsteht eine soziale Landwirtschaft, die armutsbetroffene Menschen mit frischem Obst und Gemüse versorgen soll. Auch Schulen und Freiwillige können beim Anbau mithelfen, Daniel Ammerhauser berichtet.
6: Am Rosenhügel auf dem Areal zwischen Riedelgasse und Rosenhügelstraße soll künftig Obst und Gemüse angebaut sowie die dort bestehende Streuobstwiese besser genutzt werden. Die Marktgärtnerei, das Herzstück des Projekts, soll künftig vor allem für Sozialmärkte sowie Einrichtungen der Wohnungslosen- und Flüchtlingshilfe gesundes Obst und Gemüse zu erschwinglichen Preisen produzieren. Hintergrund des Projekts ist unter anderem der steigende Bedarf nach frischem Obst und Gemüse in den Wiener Sozialmärkten. Allein der Samariterbund betreibt mittlerweile 5 Sozialmärkte in der Stadt mit 25.000 registrierten Kundinnen und Kunden. Das Projekt Soziale Landwirtschaft soll vor allem auch durch die Hilfe von Freiwilligen, die ehrenamtlich mithelfen, umgesetzt werden.
2: Und Umwelt- und Klimaschutz wird in Österreich von großen Teilen der Bevölkerung unterstützt. Das zeigt der erste Mensch-Umwelt-Monitor des Umweltbundesamtes. Für den Bericht wurden mehr als 2000 Menschen befragt. 86% der Befragten sprechen sich etwa für eine stärkere Förderung klimafreundlicher Produkte und Technologien aus. Und 82% sind für weniger Bodenversiegelung. Soweit das Radio Wien Stadtjournal. Wir kommen zum Wiener Wetter und zu Carola Gausterer.
7: Ja, das wird eine sehr sommerliche Mittagspause an diesem Dienstag. Aktueller Wert 23 Grad, Tendenz weiter steigend. Heute scheint meist die Sonne, auch am Nachmittag. Und auch wenn wiederholt Wolkenfelder durchziehen, am Nachmittag bläst dann starker Südwind. Es wird sehr warm mit einem Höchstwert um 29 Grad. Morgen am Mittwoch überwiegt der Sonnenschein. Am Nachmittag entstehen dann größere Quellwolken. In den meisten Bezirken bleibt es aber trocken. Wieder kommt lebhafter bis kräftiger Südwind auf. Es bleibt warm mit rund 27 Grad. 6:56, alles in Ordnung auf den Straßen in Wien, in Niederösterreich, auch im Burgenland sind uns keine Störungen gemeldet worden. Wünschen gute und sichere Fahrt. Kommen Sie gut ans Ziel.
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steckt so viel Gefühl drin. Wunderschöne Nummer, Paul Anka und Odea Coates, Having My Baby. Das ist Radio Wien. Einfach gute Musik. In der Mittagspause natürlich auch am Dienstag. Und er ist einer der Superstars momentan. Post Malone, überall tätowiert, aber die Musik ein Wahnsinn. Chemical, hier bei uns auf Radio Wien.

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2: Angenehme Mittagsstunde, 12.31 Uhr ist es genau. Heute das Wiener Wetter sommerlich, am Nachmittag aber auch sehr windig, der Höchstwert 29 Grad. Auf den Straßen läuft es wirklich sehr, sehr gut, sind uns keine Störungen gemeldet worden. Sie kommen gut in Wien, in Niederösterreich und auch im Burgenland voran. Kommen Sie gut ans Ziel, gute und sichere Fahrt.
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0: angenehme Mittagsstunde mit Donna Summer und Hot Stuff. Heute ist Dienstag und genau heute in einer Woche ist schon die erste ESC-Halbfinalshow in der Stadthalle und es gibt auch jetzt schon ganz, ganz viele Veranstaltungen rund um den Eurovision Song Contest bei uns in Wien, so wie auch gestern ein Radio Wien ESC-Talk in der Roten Bar im Volkstheater. Im Fokus stand der Song Contest im Wandel der Zeit mit Radio Wien Programmchefin Jasmin Dolate, die hat mit Musikern und ESC-Experten diskutiert. Mit dabei waren auch Sängerin Monika Ballwein, ehemalige ESC-Teilnehmerin Zoe, Musikproduzent Martin Gellner und Saxophonist Sebastian Grimos. Und auch das Publikum hat den Song Contest Revue passieren lassen. Kollegin Radio Wien-Reporterin Caroline Bogter war für uns mit dabei.
1: Der Song Contest im Wandel. Seit wann verfolgen Sie den Song Contest?
2: Seit ewig, also eben als Kind geschaut, lange Zeit. Dann lange Zeit nicht wirklich regelmäßig geschaut. Und nachdem Conchita gewonnen hat, war ich Volontär und ich bin es auch jetzt wieder und deswegen verfolge natürlich alles, was so.
1: Das heißt, mittendrin in der Stadthalle?
2: Ja, mittendrin.
1: Wahnsinn.
2: Ja.
1: Saxophonist Sebastian Grimos, Teil von Parov Stella. Was war Ihre schönste Song Contest Erinnerung?
3: Als Familie diese Abendshows, wie es halt damals war, die großen Shows wie Wetten, dass, ESC und dann auch mitfiebern und wir halten zu Österreich und Österreich soll gewinnen.
1: Gibt es einen Teilnehmer von Österreich, der einen sehr in Erinnerung ist?
3: Einerseits Runner Girls, weil ich damals in der Band dann spielen durfte, in diesem Jahr, wo sie beim Song Contest dabei waren. Ich muss immer wieder sagen, Thomas Forstner, als eine schillernde Figur mit seinem fliedernen Anzug.
1: Programmchefin Jasmin Dolati, was ist für dich denn so ein wirklich schöner Moment, der dir noch in Erinnerung geblieben ist?
4: Also im Erwachsenenalter sicher Conchita. Also das war damals schon so ein wundervoller Auftritt, so ein Gesamtkunstwerk durch ihre Person und auch die Inszenierung, aber auch die gesangliche Leistung. Und als Kind, ja, da gab es viele Momente. Ich fand dann auch immer so das Voting spannend, um zu wissen, wer wird dann der Sieger oder die Siegerin.
5: Ein österreichischer Teilnehmer hat mich natürlich damals sehr fasziniert und bis heute, muss ich sagen, ist das ein Lied, was mir sehr, sehr gut gefällt. Und zwar, das ist von Waterloo und Robinson. Good old Hollywood is dying.
1: Oh je.
5: Da rinnt mir heute noch die Gänsehaut runter, wenn ich dieses Lied höre und denke mir, das war wirklich genial.
1: Können Sie es noch singen?
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0: Bravo! Bin ganz begeistert. Großartig. 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
1: Es ist genau 13 Uhr. Hier sind die Nachrichten. Katharina Pawlowski.
2: Schönen Nachmittag.
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2: Polizei stoppt Raser in der Donaustadt. Nach Hunter-Virus-Ausbruch müssen Passagiere weiter auf Kreuzfahrtschiff ausharren. Das Wiener Wetter ist meist sonnig und sehr windig bei bis zu 29 Grad. Die Wiener Polizei hat einen Raser verfolgt. Der 18-Jährige war gestern Nacht mit bis zu 250 km/h auf der A22 der Donauuferautobahn unterwegs. Er wurde erst gestoppt, als er die Kontrolle über sein Auto verlor und gegen eine Leitplanke krachte. Daniel Ammerhauser berichtet.
4: Kurz vor Mitternacht bemerken Polizisten bei der A22 in Richtung Stockerau einen Autolenker, der viel zu schnell unterwegs ist. Durch einen Baustellenbereich mit erlaubten 60 km/h rast er mit 190 km/h. Als die Polizisten ihr Blaulicht aktivieren, steigt der Lenker aufs Gas und fährt mit bis zu 225 km/h durch den Kaisermühlentunnel. Anhaltezeichen der Polizisten ignoriert er, im Gegenteil, er beschleunigt auf bis zu 250 km/h, wie eine Videoanalyse bestätigt. Bei der Floridsdorfer Brücke schließlich rast er mit 160 km/h bei Rot über eine Kreuzung, überfährt eine Verkehrsinsel und kracht gegen eine Leitplanke. Der 18-jährige Lenker und sein 22-jähriger Beifahrer werden dadurch verletzt. Das Auto hat einen Totalschaden. Den Führerschein ist der Mann jetzt los, außerdem wird er mehrfach angezeigt.
2: Der Wechsel an der Clubspitze der ÖVP ist reibungslos verlaufen. Bei einer Versammlung der Fraktion wurde der steirische Langzeitabgeordnete Ernst Gödel heute Vormittag einstimmig zum neuen Clubobmann gewählt. Er folgt damit August Wöginger nach, der gestern nach dem Schuldspruch im sogenannten Postenschacher-Prozess seinen Rücktritt als ÖVP-Clubobmann bekannt gegeben hatte. Nach dem Ausbruch des Hunter-Virus auf einem Kreuzfahrtschiff müssen die rund 150 Personen weiter an Bord ausharren. Das Schiff Hondios liegt momentan vor dem westafrikanischen Inselstaat der Kapverden vor Anker. Seit es im März von Argentinien aus den Atlantik überquert hat, sind bereits 3 Passagiere ums Leben gekommen, berichtet Alexander Kofler.
5: Vor 3 Tagen ist ein deutscher Passagier an Bord gestorben, teilt der Veranstalter der Kreuzfahrt mit. Bereits im April ist ein Niederländer und später auch seine Frau verstorben. Bei ihm sowie einem erkrankten britischen Passagier wurde das Hunter-Virus bereits nachgewiesen. Es wird vor allem von Nagetieren wie Mäusen und Ratten übertragen und kann Fieber- und Atemwegserkrankungen auslösen.
6: If person-person spread does happen, it's probably quite uncommon.
5: Eine Übertragung von Mensch zu Mensch sei dagegen sehr ungewöhnlich, so der britische Medizinprofessor und Epidemiologe Paul Hunter. Die Weltgesundheitsorganisation sieht derzeit jedenfalls keine Gefahr für die breite Öffentlichkeit. Trotzdem, die Behörden auf den Kapverden haben bisher keine Genehmigung für eine Evakuierung des Kreuzfahrtschiffes erteilt. Der Veranstalter erwägt nun, die Kanarischen Inseln ansteuern zu lassen.
2: Das waren die Nachrichten. Weiter geht's mit dem Wiener Wetter und Carola Gaustra.
1: Ja, das ist richtig. Heißt schon 25 Grad hat es aktuell bei uns in Wien. Heute scheint meist die Sonne, nur ein paar Wolkenfelder ziehen durch. Der Südwind legt jetzt am Nachmittag ordentlich zu und wird stark. Die Temperatur steigt noch auf bis zu 29 Grad. Morgen am Mittwoch überwiegt der Sonnenschein. Am Nachmittag entstehen dann größere Quellwolken. In den meisten Bezirken bleibt es aber trocken. Wieder kommt lebhafter bis kräftiger Südwind auf. Es bleibt warm mit rund 27 Grad. 3 Minuten nach 13 Uhr, Radio Wien ist da mit der besten Verkehrsinformation der Stadt und es läuft sehr, sehr gut. In Wien, in Niederösterreich, auch im Burgenland. Es sind uns keine Störungen gemeldet worden. Gute und sichere Fahrt.
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0: entspannt durch diesen sonnigen Nachmittag mit Terry Jackson Seasons in the Sun, Radio Winter. Sie haben Lust, sich einzubringen, wissen aber noch nicht genau wo oder möchten vielleicht Ihre Leidenschaft zum Ehrenamt machen? Ja, dann können wir Ihnen hier und jetzt gleich mal weiterhelfen, denn das Gute liegt so nah, so sagt man doch, oder? Michael Walk ist hier von der Freiwilligenmesse. Im Herbst findet ja immer die große Freiwilligenmesse im Rathaus statt, die kennen wir schon seit vielen Jahren. Jetzt am Donnerstag macht sie aber auch in Floridsdorf Station. Wer wird denn da alle dabei sein?
1: In Floridsdorf werden 24 Organisationen ausstellen, die auch in Floridsdorf ein Angebot zum freiwilligen Engagement zur Verfügung stellen. Das ist uns besonders wichtig, dass wir hier wirklich die lokale Bevölkerung ansprechen und dass wir sozusagen das Engagement vor der Haustür ermöglichen. Mhm. Weil beim freiwilligen Engagement ist eins ganz wichtig: weite Anfahrtswege zu vermeiden. Keiner möchte eine halbe Stunde wohin fahren, eine halbe Stunde zurückfahren, dass er dann vielleicht eine Stunde wo ist. Und das wollen wir genau mit den freiwilligen Messen im Bezirk vermeiden und Menschen anbieten, dass sie sich wirklich zu Hause im Bezirk, im Kretzel engagieren können.
0: Also da kann man wirklich nach Herzenslust schauen, welches Projekt spricht einen an. Da kann man mit Kindern arbeiten, mit Teenagern arbeiten, aber auch mit alten Menschen und ganz andere Bereiche, viele, die man vielleicht gar nicht kennt.
1: Das ist ja das Schöne an der Freiwilligenmesse und das überrascht sogar mich, wo wir jetzt schon die 14. Messe im Rathaus machen heuer, wie viele Organisationen es gibt und immer wieder tun sich neue Tätigkeitsfelder auf. Es gibt auch so kleine Initiativen, wo sich nur ein paar Menschen zusammenschließen und ich denke mir dann immer, Wahnsinn, die Zivilgesellschaft ist so bunt, die macht so viel aus und ich denke, das ist auch was, was unser Land ausmacht und wenn man denkt, es sind über 3 Millionen Menschen in Österreich, freiwillig tätig. Das hat ja schon einen Sinn, warum das so ist. Und wir könnten uns ja Österreich ohne Freiwillige überhaupt nicht mehr vorstellen. Und die Menschen, die das tun, das kann ich nur aus eigener Erfahrung sagen, die sind dann immer selbst so glücklich, dass sie das machen und gehen immer mit so einem guten Gefühl wieder nach Hause, weil sie sagen, ah, ich habe da jetzt was gemacht, was nicht nur einem anderen gut tut, sondern was mir selber auch sehr gut tut.
0: Das wollte ich eben noch sagen. Das macht ja auch mit mir etwas, die jemand anderem hilft. Es macht mich auch glücklich, wenn ich andere glücklich machen kann.
1: Ja, ich sage immer, Freiwilligenarbeit ist ein totaler Glücklichmacher.
0: Also schauen Sie vorbei, das Gute liegt so nah bei der Freiwilligenmesse in Floridsdorf und zwar am Donnerstag, das ist schon übermorgen von 13 bis 18 Uhr. Wo ist das genau?
1: Im Bezirksamt, am Spitz in Floridsdorf. Mhm. Mit Aus-

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2: 13.30 Uhr genau an diesem Dienstagnachmittag. Das Wiener Wetter heute sonnig, sehr windig und sommerlich warm. Wir haben schon die 25 Grad Marke geknackt und es geht noch ein bisschen was, 29 Grad dann der Höchstwert am Nachmittag. Auf den Straßen läuft es eigentlich ganz gut. Wir haben ein Problem auf der Eidberger Lände nach der Rotundenbrücke. Ist nach einem Unfall nur eine Fahrspur frei, der Stau reicht. Bis zur Orania zurück rennen Sie damit einem Zeitverlust von ca. 20 Minuten. Aber ansonsten läuft es eigentlich ganz gut. Wir wünschen gute und sichere Fahrt.
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0: oh weh, er ist schon wieder nicht da. I like Chopin, Gazebo hier bei uns auf Radio Wien. Robert Steiner lacht über meine Schmähs, das ist gut. Schön, dass du da bist.
1: Ich
0: weil
1: freu
0: wo
1: mich auch.
0: Ist denn wieder die Ratte?
1: Ja, Carola, Ratte. Du fragst nicht Sachen, was soll ich dir sagen? Aber er ist am Weg hierher.
0: Das ist schön.
1: Ja.
0: Hoffentlich auch mit Essen. Sag einmal, wenn wir jetzt so unter uns sind, was ist das überhaupt für eine Ratte?
1: Ja, das ist eine spannende Frage. Ich habe selber das Tierbuch heute mir mitgenommen, weil ich
0: und
1: mir gedacht habe,
0: was steht da drin?
1: Da gibt es einen Unterschied. Es gibt Hausratten. Und es gibt Wanderratten. Jetzt haben wir mal angeschaut, der Unterschied bei den Ohren. Die Hausratten haben größere Ohren. Hat der große Ohren?
0: Nein, nicht auffällig. Nein.
1: Umgekippt bis zum Auge? Nein, Wanderratten haben kleinere Ohren. Ja, dann ist er eine Wanderratte. Schwanz. Bei der Hausratte ist der Schwanz länger als der Körper. Bei der Wanderratte ist er kürzer.
0: Er ist länger.
1: Na super, jetzt kommen wir nie auf einen Zweig. Schnauze. Bei der Hausratte ist sie spitz, bei der Wanderratte stumpf.
0: Stumpf. Naja.
1: Weißt du was? Ich glaube, das ist eine Radioratte und sonst gar nichts.
0: Das ist ein Mischmasch.
1: Wenn Sie mit der Radioratte telefonieren wollen, das ist schon ein ganz besonderes Erlebnis. Das gibt es nur auf Radio Wien. Dann rufen Sie an unter 89 9 95 3 und bitte jetzt anmelden. In 10 Minuten und ein bisschen was geht's los. Da haben wir nämlich wieder die 2 um 2, die Spieleshow hier auf Radio Wien.
0: Hoffentlich ist er da schon da. 89 9 95 3, was ist die erste Spielrunde?
1: Seitenblicke.
0: Gut, also
1: ja,
0: anmelden
1: ganz
0: jetzt
1: viele
0: 89 9 95 3. Los geht's. Ich bin Carola Gaustra. Schönen Nachmittag.

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1: Und jetzt ist es 14 Uhr, es geht weiter mit den Nachrichten und Katharina Pawlowski.
2: Schönen Nachmittag.
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2: U-Haft über mutmaßlichen HIP-Erpresser verhängt. Der Stadtrechnungshof kritisiert fehlende Unterlagen bei den Abrechnungen der Wiener Kindergärten. Das Wetter ist meist sonnig, sehr windig und warm. Gegen jenen Mann, der mehrere Gläser mit Babynahrung vergiftet haben soll, um so die Firma HIP zu erpressen, wurde jetzt die U-Haft verhängt. Der 39-jährige gebürtige Slowake befindet sich nach seiner Festnahme in Salzburg mittlerweile in der Justizanstalt Eisenstadt. In seiner Wohnung wurde Rattengift gefunden. Fabian Schneider berichtet.
4: Wegen Verdunkelungs-, Tatbegehungs- und Fluchtgefahr hat die Staatsanwaltschaft heute eine 14-tägige Untersuchungshaft über den Tatverdächtigen verhängt. Er ist ehemaliger Mitarbeiter von HIP. Gegen ihn wird aktuell wegen des Verdachts der versuchten schweren Erpressung, der vorsätzlichen Gemeingefährdung und der versuchten absichtlich schweren Körperverletzung ermittelt. Ein Gutachten über die Toxizität des Rattengifts steht noch aus. Davon hängt ab, was dem Mann letztendlich zur Last gelegt wird. Im Raum steht auch der Vorwurf der versuchten schweren Nötigung. Der Verdächtige selbst bestreitet alle Vorwürfe. Dass bei der Hausdurchsuchung Rattengift sichergestellt worden ist, erklärt sein Anwalt damit, dass der Mann in der Slowakei eine kleine Landwirtschaft betreibe.
2: Die Wiener Polizei hat gestern Nacht in der Donaustadt einen Raser gestoppt. Durch einen Baustellenbereich auf der A22 mit erlaubten 60 km/h raste er mit 190. Als die Polizei ihn anhalten wollte, beschleunigte er auf bis zu 250 km/h. Im Bereich der Floridsdorfer Brücke schließlich krachte er in eine Leitplanke. Er und sein Beifahrer wurden verletzt. Den Führerschein ist er jetzt los. Außerdem wird er mehrfach angezeigt. Der Wiener Stadtrechnungshof hat am Vormittag den Bericht zu den Kosten in den Wiener Kindergärten vorgelegt. Die Prüfer kritisieren vor allem fehlende Unterlagen, denn für einzelne Jahre fehlten die notwendigen Daten. Details von Thomas Kickinger.

0: Die Wiener ÖVP hatte die Prüfung der Kostentransparenz in den Kindergärten beantragt, und zwar für die Jahre 2020 und 2021. Für diesen Zeitraum gab es laut Stadtrechnungshof von der zuständigen MA10 keine Daten, ebenso wie für das Jahr 2024. Wohl kein Zufall also, dass in der Vorwoche von den Neos die Kosten für das Jahr 2023 präsentiert wurden. Der Stadtrechnungshof bestätigt nun die höheren Ausgaben in den städtischen Kindergärten. Dort kommt im Vergleich zu den privaten Fällen mehr Assistenzpersonal zum Einsatz. Im Bericht wird eine aktuelle Kostenrechnung gefordert, denn eigentlich ist in vielen Punkten nicht klar, wofür die Steuermillionen verwendet werden. Die ÖVP sieht sich in ihrer Kritik bestätigt und fordert eine Neuaufstellung der MA10. Und auch FPÖ und Grüne sehen Handlungsbedarf für ein neues Fördersystem bei den Kindergärten.
1: Und damit zum Wiener Wetter mit Rolf Rüdiger und Robert Steiner.
2: Und das ist wieder wunderschön und sommerlich. Die Sonne scheint, auch wenn wiederholt ausgedehnte Wolkenfelder durchziehen. Der Wind aus Süd bläst für ein paar Stunden stark mit Böen zwischen 50 bis zu 70 km/h, aber ja, es wird wieder sehr warm. Wir haben jetzt schon 23 bis in der Innenstadt 26 Grad. Und Achtung!
3: Achtung, nächste Woche ist wieder alles vorbei.
2: Jetzt hör auf, jetzt müssen wir erst positiv reden.
3: Ach so.
2: Der Höchstwert heute 29 Grad. Ich warte schon auf den ersten 30er.
3: Ich dachte, das hast du schon erledigt.
2: Geht von der Temperatur, also, du Ratte. So, 3:02 hier ist Radio Wien mit der besten Verkehrsinformation der Stadt.
3: Die ist super.
2: Nein, ist sie nicht.
3: Nicht super.
2: In Wien auf der Erdbergerlände nach der Rotundenbrücke ist nach einem Unfall nur eine Fahrspur frei. Der Stau reicht bis zu Orania zurück. Sie brauchen hier leider 20 Minuten länger. Viele weichen über die Löwengasse aus und auch hier steht bereits alles. Dann eine Baustelle. Wegen Gleisbauarbeiten ist die hintere Zollamtstraße zwischen Radetzkystraße und obere Viaduktgasse wegen Gleisbauarbeiten gesperrt. Der Verkehr wird großräumig umgeleitet und ein kaputter Stromleitungsmast macht uns Probleme und wird derzeit repariert. Dadurch gibt es Behinderungen bei den Wiener Linien. Die Straßenbahnlinie 1 wird über das Stubentor umgeleitet, die Linie 2 über den Praterstern. Die Arbeiten dauern voraussichtlich bis heute 18 Uhr. Ausweichen geht, und zwar über die U-Bahn-Linien. Gute Fahrt!
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3: Aha, peng peng, diddledidü, da sind wir wieder.
2: Nix, nix.
3: Ja, aber nur die Begrüßung. Alles andere ist frisch.
2: Wirklich?
3: Ja. Wir haben Spiele, die haben Sie noch nie gehört.
2: Wie sieht's mit deinem T-Shirt aus? Ist das auch frisch?
3: Das ist frisch. Heute ist es noch frisch, morgen dann nimmer mehr.
2: Was ist denn dieser Kaffee? Also der Kaffeefleck, der ist...
3: Das ist kein Kaffee, das ist ein Eisfleck.
2: Also Eisfleck, okay. Eisfleck. Der gehört da drauf.
3: Der
2: okay.
3: gehört da drauf.
2: So. Gut, also wenn Sie mit dem Rolf Rüdiger telefonieren wollen oder mit uns ein Spiel spielen wollen, dann bitte jetzt anmelden. Es geht gar nicht anders.
3: Ja, weil sonst müssen wir zwei miteinander spielen und das ist auch Fahrt irgendwie.
2: Ja, so. Lustiger ist, wenn Sie mitspielen.
3: Ja,
2: 89.9. 95.3.
3: Oder er da hinten.
2: Und nicht vergessen, wenn Sie vom Handy, vom Wisch-Handy anrufen,
3: was
2: 01 vorwählen.
3: 01.
2: 89.9. 95.3.
3: So, und jetzt kommt überhaupt Musik vom Allerfeinsten, ganz was Frisches.
2: Die Beach Boys.
3: Die Beach Boys.
2: Ja, na mit dann. Kokomo.
3: Mit was?
2: Kokomo.
3: Na dann, guten Appetit. Los geht's.

0: Hoppala. Rolf Rüdiger, reiß dich zusammen. Jetzt gibt es wieder drei Meldungen aus der Seitenblicke-Redaktion.
1: Ja, wir haben aber Schönen und Reichen und von allen, denen sonst noch fad ist.
0: Und wir haben aber einen Fehler eingebaut. Schauen wir mal, ob unsere Hörerinnen und Hörer die Fake News entdecken.
1: Hier kommt die neueste Neuigkeit, bitteschön.
0: Meine Mama, die Löwin, heißt das Buch, das Alfons Haider für seine Mutter und alle Mütter auch zum Muttertag geschrieben hat.
1: Aha, aha, aha. Auch Christa Kummer lässt mit einem neuen Buch aufhorchen. Es heißt Niemals ohne High Heels. Ein Schuh zwischen Macht, Mythos und Missverständnis.
0: Ja, das klingt spannend.
1: Ist auch ein Muttertagsgeschenk.
0: Das stimmt. Und die Mama von zwei Buben, Helene Fischer, war in Wien.
1: Und hat auch ein Buch
0: präsentiert. Nein, nicht um ein neues Buch zu präsentieren, sondern um Werbung für ihre Show am 11. Juni im riesengroßen Ernst-Happel-Stadion zu machen.
1: Aha, ist es wieder mal soweit?
0: Ja, es kommt eine große Show.
1: Ja.
0: Die Frage ist, wo war jetzt der Fehler? Wenn Sie es wissen, schnell anrufen bei uns, bei Radio Wien.
1: Ja, ja.

0: 14.14 Uhr ist es und wir brauchen eine Auflösung.
1: Ja.
0: Was haben wir denn da für einen Fehler eingebaut?
1: Irgendwas stimmt da nicht.
0: Ja, aber der Rolf Rüdiger kommt nicht drauf. Wir brauchen Hilfe. Hallo, hallo, wer ist am Telefon?
2: Ja, hallo, da spricht die Gabi.
0: Hallo, liebe Gabi.
1: Liebe Gabi, herzlich willkommen hier in der Rätselecke von Radio Wien. Helfen Sie uns auf die Sprünge. Wo ist der Fehler versteckt?
2: Die Helene Fischer hat zwei Mädchen und nicht zwei Buben.
0: Ja, genau, wow. Das ist richtig. Liebe Gabi, Sie haben wirklich sehr, sehr gut aufgepasst. Ich hätte mir gedacht, das fällt sicher niemandem auf. Sie haben es gut gemacht.
2: Ja, danke.
0: So, haben Sie selbst Kinder?
2: Ja, zwei Buben.
0: Deswegen.
2: Sehr ja,
0: gut.
2: Erwachsene.
0: Ah, okay.
1: Das sind, ja, das sind Sie schon aus dem Schlimmsten heraus.
2: Ja, also.
0: Sagt man nicht aus dem Gröbsten? Wie
1: auch
0: immer.
1: Auch.
0: Sie bekommen von uns jetzt einen Rolf Rüdiger Schlüsselanhänger. Herzliche Gratulation und danke fürs Mitmachen.
1: Liebe Grüße an die Jungs.
2: Ja, danke schön.
0: An die Großen.

0: Albano und Romina Power und sag jetzt nichts anderes.
1: Nie würde ich sagen Albino und Romana Power.
0: Hör auf jetzt. So. Jetzt geht's ab in den See. Wer ist am Telefon und hätte auch gerne eine kurze, schnelle Abkühlung? Hallo, hallo.
2: Hallo.
1: Hallo. Wer sind Sie denn?
2: Daniela.
0: Liebe Daniela. Der Rolf Rüdiger hat sich mit Reiswaffeln vollgestopft, damit er ja schwimmt und nicht untergeht.
1: Ja, das verwende ich als Schwimmflügel sozusagen. Es schmeckt auch so.
2: Na ja, mal schauen.
0: Sind Sie bereit?
1: Ja, nachdem wir wieder das beste Wetter haben, also das normalerweise in Italien ist.
0: Naja.
1: Aber dort regnet es gerade.
0: Ja, eben. Wir wissen gar nicht, woher Sie uns anrufen, Daniela.
2: Ich wohne im 21., aber ich bin gerade mit dem Auto unterwegs. Aber ich sitze am Beifahrersitz.
0: Das heißt, Sie können ganz entspannt spielen, dann legen wir los.
2: Okay.
0: Apropos wunderschön, ich habe ein wunderschönes Startwort für die Daniela. Ja. Es heißt Kehrblech.
1: Was ist schön am Kehrblech?
0: Mir gefällt das Wort.
2: Blechkuchen.
1: Kuchengabel.
0: Das war klar.
2: Gabelstapler.
1: Stapelbücher.
0: Ja. Naja, ist kein zusammengesetztes
1: Bücherstapel. Wort. Stapelzarge.
0: Okay.
2: Karte?
1: Zarge, die schnipseln die Form bei einem Stapel.
0: Dann ist es aber ein Stapler. Eine Staplerzarge.
1: Ja, was habe ich gesagt?
0: Na aber es ist was auf Stapel.
1: Eine Staplerzarge.
2: Ich habe Stapelkarte.
0: Nein, Zarge.
2: Zarge?
0: Ja, eine Zarge.
1: Oder man kann auch, wie sagen wir doch?
0: Gabel.
1: Gabel. Aber Gabel hat
0: Gabel hatten wir schon.
2: Zargenfüllung.
0: Ja.
1: Füllhorn.
2: Horn, Zehe.
0: Ja, gibt's. Weiter.
1: Zehen. Plastik.
0: Was?
1: Ja, wenn man sich die große Zehe zum Beispiel erneuern lässt, weil sie schon verschrumpelt ist.
0: Aha,
1: ist
0: eine Zehenplastik. Du hast arge Sachen. Also weiter geht's.
2: Plastikschüssel.
1: Schüssel.
0: Eins.
1: Schüsseltiefe.
0: Oh.
2: Tiefenmesser.
1: Messergriff.
2: Griff. Griff war es, gell?
0: Ja, Griff war es.
2: Griff.
0: Eins.
2: Grifflänge.
0: Ja.
1: Lang. Geht auch.
0: Ja.
1: Langfinger.
2: Fingerkuppe.
0: Sehr schön.
1: Kuppen.
0: Eins.
1: Kuppel geht auch.
0: Nein, Kuppe. Kuppe.
1: Kuppeln.
0: Zwei.
1: Kuppe. Kuppe.
0: Ich lasse dir noch lange Zeit. Sonst beschweren sich manche.
1: Ja, mach's schon. Sag's.
0: Was?
1: Ja.
0: Darf ich?
1: Drei! Lass mich nur aus.
0: Gesagt. Ja. Liebe Daniela, Sie haben bravourös gewonnen.
1: Ich werde es in Ruhe googeln, was es mit Kuppen Schönes gibt. Und das schreibe ich mir dann irgendwo auf fürs nächste Mal. So, von uns gibt es den Schlüsselanhänger.
0: Viel Spaß damit. Wo kommt er denn hin?
2: In den

0: 21. Bezirk.
1: Nein, das weiß ich schon, aber wo hängen Sie ihn hin?
2: Auf die Zechen, da am Schlüssel wahrscheinlich.
0: Ach so. Nein, ich hänge ihn nicht auf. Ich gebe ihn weiter. Ich habe noch einen Schlüsselanhänger von euch. Ich gebe ihn weiter an die zwei Enkelkinder meiner besten Freundin.
1: Meist das lieb.
2: Das ist aber nett. Der beste das Grüße von uns gleich mitgesendet.
1: Ja, ich erzähle Ihnen noch, wo ich den Schlüsselanhänger hingegeben habe. Ich habe meinen Kellerschlüssel dran.
0: Okay.
1: Auch eine Möglichkeit. Ja. Liebe Daniela, genau. Danke fürs Mitmachen.
0: Gerne.
1: Schönen Dienstag.
0: Ja, danke. Gleichfalls.
1: Baba.

0: Die Schnulze des Tages.
1: Und jetzt kommt ein Superhit vom 15-jährigen Paul Anka. Wie er damals 1957 blutjung war, hat er dieses Lied komponiert und veröffentlicht und es wurde zum Millionenseller weltweit.
2: Ein Millionenseller?
1: Ein Millionenseller. Es wird erzählt, dass sich Paul Anka als 15-jähriger Schüler in ein 18-jähriges Mädchen namens Diana verliebte, oder Diana in
2: Englisch.
1: Und
2: die sitzt heute noch im Knast.
1: Das war die Babysitterin für jüngere Geschwister in seiner Familie. Sie hat nichts für ihn empfunden. Er soll versucht haben, mit Hilfe dieses selbst komponierten Songs ihr zu imponieren.
2: Gnade dir Gott, da kommt jetzt keine Pointe.
1: Ja, und das Großartigste ist, dass es sich millionenfach verkauft hat und weltberühmt ist. Hier ist es, Diana.

0: Ja, wenn sie nicht wollte, da kann man halt nichts machen. So, jetzt ist es 14.30 Uhr, hier ist Radio Wien mit der besten Verkehrsinformation der Stadt.
1: Ist nicht super.
0: Doch, doch, auf der Erdbeergelände.
1: Ja, jetzt doch wieder.
0: Nach der Rundhundenbrücke ist die Unfallstelle geräumt. Der Stau löst sich schon auf. Eine Baustelle gibt es noch wegen Gleisarbeiten, ist die hintere Zollamtstraße zwischen Radetzkystraße und obere Viaduktgasse wegen Gleisbauarbeiten gesperrt. Hey, der Verkehr wird großräumig umgeleitet. Und vom öffentlichen Verkehr gibt es noch eine Meldung, ein kaputter Stromleitungsmast wird repariert. Dadurch gibt es auch noch Behinderungen bei den Wiener Linien. Und zwar, die Straßenbahnlinie 1 wird über das Stubentor umgeleitet. Die Linie 2 über den Praterstern.
1: Und dann kennt sich keiner überhaupt mehr aus.
0: Eben. Und die Arbeiten, die dauern voraussichtlich noch bis 18 Uhr. Wir bitten um Verständnis und wünschen gute und sichere Fahrt. Jetzt wird gegurgelt.
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1: Wieso bitten eigentlich wir um Verständnis?
0: Ja, weil wir lieb sind. Jetzt darfst du gurgeln und dich nicht auf.
1: Putzel, ich muss mich schon wieder aufregen.
0: Ja, mach ein bisschen gegurgelt, damit alle mitspielen.
1: Ja, ich habe mich ja schon eingegurgelt. Eigentlich wollte ich ja Diana gurgeln.
0: Ja,
1: das hast du
0: zu
1: mir
0: spät.
1: Geschnappt.
0: Zu spät.
1: Jetzt kommt was anderes. Aber auch was Altes.
0: Ah, okay. Ich habe mir nichts anderes von dir erwartet. Ich glaube, Modernes kennst du gar nichts. Los geht's.
1: Tja, wenn Sie jetzt wissen, was das war, dann husch husch anrufen bei uns.
0: Ja, nach Michael Jackson wollen wir es wissen.

0: Die Gurgelrunde bei Die 2 und 2.
1: Tatsächlich haben Menschen angerufen, die wissen, was du gegurgelt hast, und da lacht schon einer.
2: Hallo, ich bin froh, dass es Menschen sind.
3: Hallo. Ja, ich hab's erraten, hoffentlich.
1: Und zwar, was war's denn?
3: Conny Francis, schöner fremder Mann.
1: Jawohl!
4: Oh, oh, oh, oh, schöner fremder Mann.
2: Sie wissen, worüber Sie sich jetzt freuen können.
3: Ja, ich freue mich doppelt und dreifach, dass ich durchgekommen bin, dass ich es diesmal wusste und der Schlüsselanhänger. Ja.
2: Ja, genau.
1: Jetzt haben wir Sie noch gar nicht vorgestellt. Mit wem haben wir das Vergnügen?
3: Ich bin Reinhard aus Wien.
1: Ja, wunderbar. So. Sie sind auch gerade unterwegs, klingt zumindest so, oder?
3: Ja, im Auto.
2: Naja,
3: richtig.
2: Aber Freitag.
3: Mit der Freisprech natürlich.
1: Ja, sicher. Alles gut.
2: Freitagnachmittag sind die meisten im Auto unterwegs.
1: Aha, weil heute Freitag ist, oder was?
3: Genau,
1: schönen Dienstag wünsche ich Ihnen noch, Reinhard. Wir schicken Ihnen den Schlüsselanhänger zu und dem Rolf Rüdiger verschreibe ich jetzt endlich Knoblauchtabletten. Es ist soweit.
3: Ja, die nehme ich auch.
2: Na dann, passt, sind wir schon drei. Danke fürs Anrufen.
3: Gerne, gerne. Danke, tschüss, schönen Tag.

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1: Musik aus Österreich war das. Luke Andrews mit Hey Siri.
2: Mit seinen Mädels. Einmal die Laura, dann die Siri.
1: Ja, und jetzt hat ihn dieses Lied doch tatsächlich auf eine Idee gebracht, den Rolf Rüdiger.
2: Ja, jetzt probieren wir was Tolles aus. Wir machen ein Radio Wien Experiment.
1: Ja, wir wollen wissen, ob bei Ihnen zu Hause,
2: falls
1: Sie Siri haben, was passiert.
2: Ja, soll ich es jetzt sagen?
1: Ja.
2: Hey Siri, schalt Radio Wien lauter.
1: Wenn jetzt was passiert ist, rufen Sie uns an, 89 9 953. Und inzwischen gibt's das hier.
3: Die Klugknasser.
2: Wenn nichts passiert ist, hat es nicht funktioniert.
1: Dann ruft keiner an. Werden wir ja sehen gleich.
2: So.
1: Spannendes Experiment.
2: Ja, total.
1: Spannend wie deine Hose.
2: Ja.
1: So, viele Wienerinnen und Wiener kennen den Urban-Loritz-Platz.
2: Nicht.
1: Vom Umsteigen.
2: Ah ja, berühmter Umsteigeplatz.
1: Ja, oder was ist dann
2: noch? Aussteigen kann man auch gut.
1: Ist dort nicht auch die Bücherei?
2: Na, dort latscht man hin, wenn man zum Beispiel zum Song Contest dann anstellt.
1: Ja, genau, zum Beispiel. Also alles mögliche,
2: also
1: Stadthalle.
2: Nicht bei der Bücherei.
1: Ja, ja, eh.
2: Wann warst du das letzte Mal in der Bücherei?
1: Vor kurzem, weil Auri hat dort eine Lesung gegeben.
2: Doch gar nicht lesen, der hat zwar Plastikaugen.
1: Du auch übrigens.
2: Ich lese auch nicht.
1: Wir wollen jetzt wissen, bitte vergessen Sie unseren Schlagablauf.
2: Ja.
1: Konzentrieren Sie sich auf den Urban Loritz.
2: Ja,
1: Urban Loritz, wer war das eigentlich?
2: Ja, was weiß denn ich?
1: Ja, das will ich eben wissen, nicht? Was
2: ein berühmter Maler?
1: Nein, was nicht.
2: Wenn ein Musiker?
1: Nein, was auch nicht. Rufen Sie auch deswegen an.
2: Ja.
1: Ja, 89,9.
2: Fragen Sie die Siri.
1: 95,3.

0: Kaiser.
1: So, in Wien ist es ja so, man muss mausetot sein, damit irgendwas nach einem benannt wird.
2: Mhm. Wobei, es gibt schon eine Steinergasse übrigens.
1: Aha.
2: Ja, Rüdiger.
1: Da ist irgendwas,
2: Rüdiger Dings gibt es auch schon.
1: Irgendwas schief gelaufen.
2: Ja, eben. Ich weiß nicht, was da los ist. Hallo, hallo, wer ist am Telefon, bitteschön?
3: Ja, hallo, hier ist der Erich, der Weihnachtskeks Erich.
1: Der Erich. Sie sind unser Lieblings-Erich. Sie wissen, es sind nur mehr 6 Monate. Dann kommt's wieder.
2: Ran an den Herd. Und inzwischen, wer war Urban Loritz?
1: Was?
3: Ein Seelsorger seines Zeichens, ein Benediktiner-Seelsorger.
2: Ja, stimmt. Jawohl. Super.
1: Ein Seelsorger, das heißt, er war Pfarrer.
2: Ja, Sohn eines Uhrmachers, äußerst volkstümlicher, origineller Priester oder Priesterpersönlichkeit.
1: Er war berühmt, dass er sehr pünktlich war. Das war vermutlich der Uhr geschuldet, die er vom Papa gekriegt hat. Und der war so beliebt, dass er dann den Platz gewidmet bekommen hat.
2: Ja, gelebt hat er 1807 bis 1881 und er liegt dort am Hitzinger Friedhof.
3: Ja, 74 ist er geworden, ja.
1: Aha, ja. Na, das ist ein schönes Alter.
2: Ja, schön.
1: Doch, doch.
2: Vielen Dank. Das war wieder ein...
1: Was ist eigentlich ein schieres Alter?
2: Na, alles, was jünger ist, ist schade, oder?
1: Ja.
2: Schade drum.
1: Verschwendung.
2: Ja, eben. So.
3: Ich habe eine kurze Frage an den Rolf Rüdiger.
1: Ja, bitte.
3: Ich habe einen kleinen Zettel beigelegt bei den Keksen, weil ich mag ja 3 verschiedene Vanillekipferl.
1: Ich habe verloren.
3: Und er sollte erraten, welche mit was ihr die Vanillekipferl abwandelt. Habt ihr das gemacht, diesen Quiz?
1: Ja, haben wir gemacht. Ich habe verloren. Haushoch verloren.
3: Wirklich?
1: Mein Geschmacksempfinden ist leider nicht das Beste, aber wir werden das nächstes Weihnachten wieder probieren. Vorausgesetzt, Sie sind motiviert.
3: Ich werde wieder vorwärmen.
1: Ja, bitte. Bitte.
2: Und ich bin nicht unglücklich, wenn es ein paar Vegane dazu gibt.
1: Ja, die Serviette kannst.
2: Aha, danke. Sie haben gehört, ich krieg die Serviette. Dankeschön.
1: Auf Wiedersehen.
2: Baba.

0: Heute eine aufwendigere Geschichte.
1: Ja,
0: also da werden wir einiges arbeiten.
1: Ja. So,
0: zuerst machen wir mal
1: sauber.
0: Ja, dann Platz. Legen wir das Geschirrtuch auf. Wir brauchen eine Schüssel und dann brauchen wir mal einen Teig. 250 Gramm Weizenmehl, glatt oder universal, 250 glatt. Gramm.
1: Gebügelt.
0: Ist viel.
1: Ja, ja.
0: Dann einen Teelöffel Sonnenblumenöl, einen Teelöffel Essig, ein mediumgroßes Ei.
1: Wie ist das mediumgroßes Straußenei?
0: Na, normales Hühnerei.
1: Ja, dann.
0: Salz, eine Prise und 125 Milliliter lauwarmes Wasser. Wieso rufen die Leute jetzt schon an? Wir haben nur gar nichts gesagt, oder?
1: Weil sie sich wahrscheinlich beschweren über irgendwas.
0: Ja, dass die Küche nicht sauber ist. Dann brauchen wir die Füllung. 100 Gramm Butter oder Margarine für die Pfanne.
1: Ja.
0: 80 Gramm Semmelbrösel.
1: Wie für die Pfanne?
0: Na, für die Pfanne. Was verstehst du nicht dran? 50 Gramm Walnüsse gerieben.
1: Walnüsse.
0: Die so ausschauen wie ein Gehirn.
1: Aha.
0: 4 säuerliche Äpfel. Ein Stück Zitrone für den Saft. 50 Gramm Rosinen.
1: Der wirkliche Saft für den Zitronensaft.
0: Ja, genau. Rosinen, die in Rum- oder Apfelsaft eingelegt wurden.
1: Wenn sie es mögen.
0: Ja.
1: Wenn sie es nicht mögen, dann ist es umsonst, weil muss man es wieder rauskitzeln.
0: Ne, das muss man sowieso. Aber ich würde es wegen den Kindern in Apfelsaft einlegen, nicht in Rum.
1: Aha.
0: Dann 100 Gramm Kristallzucker.
1: Weil wenn sie es in Rum einlegen, dann liegen die Kinder rum.
0: Ja, ein Teelöffel Zimt. Aber das können sie jedes belieben.
1: Die ganze Zeit, gibt es jetzt irgendeinen Schuss, irgendwas?
0: Nein, gibt es nicht. Nein. Und 60 Gramm... Butter Muskatens. Oder Margarine.
1: Schon wieder?
0: Ja, das ist eine butterige Schicht.
1: So.
0: Guti. Wenn Sie wissen, was das
1: bei
0: wird.
1: Bei der ganzen Arbeit ist gescheiter, wir kaufen es.
0: Ja.
1: Nein, wenn wir aber sonst noch was.
0: Du kaufst es fast jeden zweiten Tag.
1: Ja.
0: Also, dann wissen Sie es.
1: Mhm.
0: Rufen Sie an und sagen Sie es uns.

0: Hallo, hallo.
1: Du hast schon einen Witz gewesen. Hallo, hallo aus der Radio Wien Gerüchteküche. Wer ist am Telefon, bitteschön?
2: Gertraude spricht.
1: Hallo, liebe Gertraude.
2: Ja.
1: Ah, sehr schön. Liebe Gertraude, was wird's denn heute?
2: Eingezogener Apfelstrudel.
1: Sie haben richtig aufgepasst.
3: Super. Eingezogener?
1: Ein gezogener Apfelstrudel.
0: Ja, weil das ist ja länger.
1: Ja, da haben wir mehr davon.
3: Jetzt unter uns Küchenfeen. Beherrschen Sie die Kunst,
1: den
3: Teig mit Händen auszuziehen oder müssen Sie einen fertigen kaufen?
2: Nein, ich kann das.
1: Boah. Ja, bitte.
3: Ja, das ist toll. Wir
1: großartig.
3: Wir haben dreimal geübt.
2: Ist nicht so schlimm.
3: Wir haben Löcher hineinfarben. Es hat ausgesehen wie ein großer, langgezogener Emmentaler. Haben wir es bleiben lassen, haben wir gekauft.
1: Also wir werden noch üben. Die Gertraude kriegt den Schlüsselanhänger. Wir bedanken uns recht, recht herzlich.
2: Danke herzlich.
3: Ja,
2: danke,
3: vielen Dank.
2: Schönen Tag.
1: Baba.

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1: Bitte, Sie müssen sich jetzt Folgendes vorstellen. Ja, wir sind heute zwei Pferde.
2: Aber?
1: Ja.
2: Mhm. Was bist du für Pferd?
1: Entschuldige bitte, ich bin ein extrem dünnes Rennpferd.
2: Dünnes Rennpferd?
1: Was bist du für ein Pferd?
2: Ich bin ein kugelrundes Pony.
1: Ein dickes Pony?
2: Ein dickes Pony.
1: Okay.
2: So, ich fange an. Ja. Du.
1: Was denn?
2: Du schaust aus, als ob da, wo du wohnst, eine Hungersnot ausgebrochen wäre.
1: Aha.
2: Ja.
1: Und du schaust aus, als ob du der Grund für diese Hungersnot wärst.
3: Dienstag, der 5. Mai, es ist 15 Uhr. Wir sind im Nachrichtenstudio bei Werner Trinker.
4: Einen schönen Nachmittag.
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4: Enorme Sicherheitsvorkehrungen für den Song Contest. EU-Finanzminister beraten über weitere Maßnahmen, die Energiekonzerne betreffend. Und das Wiener Wetter ist heute sonnig und windig. Ein Platzverbot rund um die Stadthalle, ein Flugverbot auch für Mini-Drohnen und an manchen Tagen gilt ein absolutes Taschenverbot. Die Sicherheitsvorkehrungen rund um den 70. Song Contest sind hoch. Mehrere hundert Beamte sind täglich im Einsatz. Lisa Feitz mit den Details.
6: Im Zentrum der Sicherheitsvorkehrungen stehen Stadthalle, Rathausplatz und Prater. Rund 16.000 Personen im Umfeld wurden bereits überprüft, sagt Landesvizepolizeipräsident Dieter Tscheffern.
7: Damit stellen wir sicher, dass nur überprüfte und verlässliche Personen auch Zugang zu den sensiblen Bereichen erhalten.
6: Vor allem in der Stadthalle gelten strenge Kontrollen. Bei Halbfinale und Finale dürfen Besucher nur mitnehmen, was in die Hosentasche passt. Am Rathausplatz werden 30.000 Menschen erwartet. Auch dort wird kontrolliert. Ein absolutes Drohnenverbot gilt rund um alle Veranstaltungsorte. Unterstützt wird die Polizei auch international, etwa vom FBI. Zudem rechnet die Polizei mit Demonstrationen, besonders am Finaltag. Trotz erhöhter Terrorwarnstufe gibt es aktuell aber keine konkrete Bedrohung.
4: Die Situation im Nahen Osten spitzt sich mit den Gefechten in der Straße von Hormus wieder zu und Europa muss sich wohl auf weitere wirtschaftliche Turbulenzen gefasst machen. Die EU-Finanzministerinnen und Minister beraten heute, ob große Energiekonzerne, die gerade viel verdienen, in der Krise einen Beitrag leisten müssen. Aus Brüssel berichtet Verena Sophie Meyer.
8: Die EU-Kommission hat eine europaweite Übergewinnsteuer eigentlich schon abgelehnt. Sie will Mitgliedstaaten aber dabei unterstützen, wenn sie sich dafür entscheiden. Österreich schöpft den nationalen Spielraum schon aus, sagt Finanzminister Martha Bauer.
9: Wenn Sie an den Energiekrisensicherungsbeitrag denken, dann ist es eine Art Übergewinnsteuer für Energiekonzerne, die seit einem Jahr in Österreich schon besteht. Wir haben jetzt im Zuge des Spritpreisdeckels ja die Margenbegrenzung für Raffinerien. Auch das geht in eine ähnliche Richtung.
8: Das Ziel wäre eine europaweite Koordination, fordert Martha Bauer gemeinsam mit Schwergewichten wie Spanien, Italien und Deutschland. Die EU-Kommission kämpft allerdings noch immer mit rechtlichen

0: wirtschaftlichen Folgen einer Übergewinnsteuer aus 2022. Der sogenannte Solidaritätsbeitrag fossiler Konzerne hat damals zwar 28 Milliarden Euro eingebracht, aber auch zu Rechtsstreits mit Konzernen wie ExxonMobil geführt.
1: Ernst Gödel ist am Vormittag zum neuen ÖVP-Clubchef gewählt worden, nachdem August Wöginger wegen seiner erstinstanzlichen Verurteilung im Postenschacher-Prozess verurteilt worden und als Clubchef zurückgetreten ist. Der aus der Steiermark stammende Gödel war bisher Sicherheitssprecher der ÖVP. Und gegen jenen Mann, der mehrere Gläser mit Babynahrung vergiftet haben soll, um so die Firma Hipp zu erpressen, wurde jetzt die U-Haft verhängt. Der 39-jährige gebürtige Slowake befindet sich nach seiner Festnahme in Salzburg mittlerweile in der Justizanstalt Eisenstadt. In seiner Wohnung wurde Rattengift gefunden. Soweit die aktuellen Nachrichten. Damit zum Wiener Wetter und zu Peter Poleskowitz.
2: Meist scheint heute Nachmittag die Sonne, auch wenn immer wieder Wolkenfelder durchziehen. Der Wind aus Süd bläst für ein paar Stunden noch stark mit Böen von bis zu 70 km/h und die Temperaturwerte bei 25 bis 28 Grad. Überwiegend sonnig und weiterhin sommerlich warm wird auch der morgige Mittwoch. Am Nachmittag entstehen morgen größere Quellwolken. In den meisten Bezirken bleibt es aber trocken. Am ehesten ist im Wienerwald ein gewittriger Schauer möglich. Die Höchstwerte morgen bei 27 Grad. 3:04, hier ist Radio Wien mit der besten Verkehrsinformation der Stadt. Aus Wien wurden uns keine Störungen gemeldet. Eine Meldung von den Öffis allerdings, ein kaputter Stromleitungsmast wird repariert. Dadurch gibt es Behinderungen bei den Wiener Linien. Die Straßenbahnlinie 1 wird über das Stubentor umgeleitet. Die Linie 2 über den Praterstern. Die Arbeiten dauern voraussichtlich bis 18 Uhr. Ausweichen geht auch auf die U-Bahn-Linien und noch eine Baustelle. Die hinteren Zollamtstraße ist zwischen Radetzky-Straße und Oberer Viaduktgasse wegen Gleisbauarbeiten gesperrt. Der Verkehr wird höher großräumig umgeleitet. Kommen Sie gut und vor allem auch sicher an Ihr Ziel.
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Herbert und Mambo, kurz vor Viertel vier. Einen schönen Dienstag auf Radio Wien mit unseren Konzerttipps für Sie für die kommenden Tage. Da erwarten uns abwechslungsreiche Klänge, zum Beispiel heute Abend. Vor genau 10 Jahren hat diese Wienerin als damals 19-Jährige auf Französisch mit ihrem Hit Loyalty sie beim Song Contest in Stockholm begeistert. Zoe, heute Abend lässt sie ihr Song Contest-Abenteuer ausgiebig Revue passieren. Und zwar im Herrnhauser Metropol gemeinsam mit Band. Los geht's um 20 Uhr. Tipp Nummer 2.

Diese musikalische Liaison ist nicht ganz neu, aber neu ist, dass Jazzstimme Simone Koppmeier und Tausendsasser Viktor Gernot nun erstmals ein gemeinsames Album aufgenommen haben. Und bevor das jazzige, teilweise auch swingende Werk unter dem Titel You Wonderful You dann ab Freitag offiziell im Handel erhältlich ist, präsentieren Simone Koppmeier und Viktor Gernot diese Songs daraus schon morgen Abend erstmals offiziell live. Und zwar im Porgy und Bass ab 20.30 Uhr. Auch alle Blues-Fans bei uns in Wien kommen derzeit voll auf ihre Kosten.

Noch bis Ende Mai bietet der Wiener Blue Spring fast täglich großartiges Programm. So auch am kommenden Freitag, wo sich im Stammhaus des Festivals im Reigen der Kölner Gitarrenvirtuose und Sänger Henrik Frey Schlader angesagt hat. Damit ein Mann, der sich Konzertbühnen schon mit Ikonen wie B.B. King, Gary Moore oder auch Johnny Winter geteilt hat. Es geht los mit Band am Freitag im Reigen um 20.30 Uhr. Und dann gibt es am Freitag auch noch ein rot-weiß-rotes Generationentreffen. Willkommen.

Drei Stimmen und drei Gitarren, die beiden Austropop-Urgesteine Andy Baumann und Uli Bär treffen auf der Kretzelbühne im Hufnagel, eine Location in der Gerersdorfer Straße Nummer 61 in Floridsdorf, auf ihren Liedermacher-Kollegen Matthias Kempf mit Eigenkreationen, aber auch Georg Danzer-Liedern und anderen Coversongs im Gepäck legt das Trio dort am Freitag um 19 Uhr los. Und alle Infos zu unseren Konzerttipps für Sie natürlich auch gern beim Radio Wien Service Point 89 9 95 3.

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2: Heute Dienstag, der 5. Mai, es ist 5:30, 16.30 Uhr im Nachrichtenstudio mit den Schlagzeilen für Sie, Werner Trinker.
3: Einen schönen Nachmittag. Der Wiener Stadtrechnungshof hat heute den Bericht zu den Kosten in den Wiener Kindergärten vorgelegt. Die Prüfer kritisieren vor allem fehlende Unterlagen. Gefordert wird jetzt eine aktuelle Kostenrechnung, um die Ausgaben klar nachvollziehen zu können. Ernst Gödel ist heute zum neuen ÖVP-Clubchef gewählt worden. Er löst August Wöginger ab, nachdem dieser wegen seiner erstinstanzlichen Verurteilung im Postenschacher-Prozess verurteilt worden und als Clubchef zurückgetreten ist. Der aus der Steiermark stammende Gödel war bisher Sicherheitssprecher der ÖVP. Und den Aktionstag zur Herzgesundheit der Ärztekammer hat die Stadt heute dazu genützt, weitere Schritte in der geplanten Gesundheitsreform zu präsentieren. Zusätzliche Gesundheitszentren und der Ausbau der digitalen Medizin über die Gesundheitshotline 1450 sind einige der Eckpunkte. Damit zum Wiener Wetter und zu Peter Polepkowitz.
2: Viel Sonne heute Nachmittag bei uns in Wien, dazu ausgedehnte Wolkenfelder, die durchziehen und ein lebhafter Wind, der bläst mit Böen von bis zu 70 km/h und die Temperaturwerte aktuell bei 24 bis 27 Grad. 27 ist auch morgen der Höchstwert, am Mittwoch dazu viel Sonne und sommerlich warm. Am Nachmittag entstehen größere Quellwolken, in den meisten Bezirken bleibt es trocken. Am ersten ist im Wienerwald ein gewittriger Schauer möglich. Anfangs leichter Westwind, am Nachmittag frisch der Südwind, dann wieder lebhaft bis kräftig auf. 16 Uhr und gleich 32. 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Die größte Geduldsprobe im Moment auf der Tangente, und zwar Richtung Kagran. Hier 40 Minuten mehr Fahrzeit von der Handhundkurve bis zum Knoten Prater. 10 Minuten mehr auf der A4 stadteinwärts ab der Simringer Heide, am inneren Währinger Gürtel ab der Volksoper, auf der Grünbergstraße stadteinwärts, auf der Altmannsdorfer Straße stadtauswärts und 10 Minuten mehr auch am Franz-Josefs-Quai. Im zweiten Bezirk sorgt ein Umzug für Behinderungen vom Rabbiner-Schneerson-Platz über die Lampigasse bis zur Nordwestbahnstraße, voraussichtlich bis 18 Uhr. Und ein kaputter Stromleitungsmast wird repariert, dadurch gibt es Behinderungen bei den Wiener Linien. Die Straßenbahnlinie 1 wird über das Stubentor umgeleitet, die 2 über den Praterstern. Das Ganze voraussichtlich bis 18 Uhr.
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0: Lässige Nummer von Wanda Colombo am Dienstag Nachmittag. Die Fußballfans bei uns in der Stadt in heller Vorfreude. Da wird nämlich heute Abend in der Fußball Champions League der erste Finalist ermittelt, Radio Wien Sportreporter Christoph Ott.
1: Ja, und der lautet entweder Arsenal oder Atletico Madrid. Einen schönen Nachmittag. Nach dem 1:1 im Hinspiel gehen die Londoner mit Trainer Mikel Arteta dank des Heimvorteils als leichter Favorit in das Duell und möchten zum zweiten Mal in der Vereinsgeschichte nach 2006 ins Finale einziehen.
2: We are so hungry to get a game that we want and go through to the final.
1: Wir sind so hungrig, das Spiel zu bekommen, das wir wollen und ins Finale zu kommen, so Arteta. Morgen Abend kommt es dann noch zum Halbfinalrückspiel Kracher zwischen Bayern München und Titelverteidiger Paris Saint-Germain. In der Fußball-Bundesliga hat sich Rapid mit der gestrigen 1:3-Niederlage beim LASK endgültig aus dem Titelrennen verabschiedet. Der Fokus vom Team und Jannis Horn liegt nun schon auf dem anstehenden Wiener Derby.
3: Der Traum ist jetzt geplatzt, ja, aber jetzt geht es darum, das Derby, das letzte Heimspiel, einfach gewinnen vor heimischem Publikum. Fand es gut, wie sie uns verabschiedet haben, unsere Fans. Ja, nochmal ein bisschen Selbstvertrauen mitgegeben, einfach weil wir alle wissen, was auf dem Spiel steht.
1: Das Duell Rapid gegen Austria steigt dann am Sonntag ab 17 Uhr in Hütteldorf. 23.000 Karten wurden bereits verkauft.
0: Und mit Radio Wien sind sie natürlich live am Ball. Und Christoph, beim Tennisturnier in Rom, da qualifiziert sich die Wienerin Sinja Graus erfolgreich für den Hauptbewerb.
1: Ja, Graus setzt sich in der zweiten Quali-Runde beim WTA 1000 Turnier in Rom mit 7:6 und 6:2 gegen die Rumänin Elena Gabriela Ruse durch. Neben der Wienerin schafft auch Anastasia Potapova den Sprung ins Hauptfeld. Die Neo-Österreicherin gewinnt ihr zweites Quali-Match gegen die Tschechin Nikola Badunkova mit 4:6, 6:4 und 6:2. Jungs Dalili Tager und Julia Grabherr scheitern hingegen in der Qualifikation und verpassen damit den Hauptbewerb. Und heute empfangen noch die Fivers in der HLA der Handballliga Austria ab 20.20 Uhr hart in der Hollgasse und könnten mit einem Sieg den Einzug ins Semifinale fixieren. Live zu sehen in ORF Sport Plus.

Dream, Kenny Rogers und Dolly Parton mit uns unterwegs mit der besten Verkehrsinformation der Stadt. Alle 15 Minuten am Nachmittag hier auf Radio Wien. Stau auf der Tangente im Moment. Richtung Kagran dauert es

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4: Gerade wieder am Dienstag, der 5.5., 17 Uhr. Wir sind im Nachrichtenstudio bei Werner Trinker.
5: Einen schönen Nachmittag.

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1: Der Stadtrechnungshof kritisiert fehlende Unterlagen bei den Kindergartenabrechnungen. Ernst Gödel folgt August Wöginger als ÖVP-Clubchef nach und das Wiener Wetter ist auch morgen überwiegend sonnig und warm. Der Stadtrechnungshof übt scharfe Kritik an der MA10 Wiener Kindergärten. Im heute veröffentlichten Bericht kritisieren die Prüfer vor allem fehlende Unterlagen. Für einzelne Jahre haben die notwendigen Daten gefehlt und das in einer Abteilung mit einem Budget von 1,3 Milliarden Euro. Lukas Lattinger berichtet.
2: Auf 46 Seiten ortet der Stadtrechnungshofbericht fehlende Kostentransparenz der MA10 Wiener Kindergärten und bemängelt die fehlerhaften Daten der zu prüfen. Jahre. Die Prüfer empfehlen daher die Führung einer aktuellen Kostenrechnung. Die Wiener ÖVP hat den Stadtrechnungshof mit der Prüfung betraut. Klubobmann Harald Zierfuß übt heute scharfe Kritik.
3: Es gibt keine Kostenaufstellung über die letzten Jahre in einem Bereich, der 1,3 Milliarden Euro Budget hat. Das muss ich vorstellen, 1,3 Milliarden Euro Budget für die Kindergärten und es gibt keine Kostenaufzeichnung der letzten Jahre.
2: Laut dem Bericht kostet ein städtischer Kindergartenplatz rund 50% mehr als ein privater, erklärbar durch ein anderes Angebot. Laut der zuständigen Stadträtin Bettina Emmerling von den NEOS werde an einer Reform des Fördersystems gearbeitet.
1: Den Aktionstag zur Herzgesundheit der Ärztekammer hat die Stadt heute dazu genützt, um weitere Schritte in der geplanten Gesundheitsreform zu präsentieren. Karl Reis berichtet.
4: Mehr Vorsorge. Einer der Eckpfeiler der Gesundheitsreform. Die Aktion ein guter Anlass, die nächsten Schritte zu präsentieren. Wien habe da viel Vorarbeit geleistet. Gemeinsam mit der Ärztekammer werde man das Leistungsangebot stark ausbauen, so Bürgermeister Michael Ludwig.
5: Mit Präventionsmedizin, aber soll generell weiter ausgebaut werden in verschiedenen Teilen unserer Stadt, wo man in einer Art One-Stop-Shop alle Vorsorgeuntersuchungen an einem Standort erledigen kann.
4: Um die Kassenmedizin zu stärken, brauche es auch weniger Bürokratie und attraktivere Kassenverträge. Auch für die sogenannten Primärversorgungseinheiten, kurz PVE, betont Ärztekammerchef Johannes Steinhardt. Raschere Termine, kürzere Wartezeiten, so das Ziel der Reform für den niedergelassenen Bereich.
1: Knapp 9 Jahre war August Wöginger Clubobmann der ÖVP, eine der mächtigsten Positionen in Österreichs Innenpolitik. Nach seiner gestrigen Verurteilung ist er in dieser Funktion zurückgetreten und bereits heute früh hat der ÖVP-Club einstimmig Wögingers Nachfolger gewählt, den relativ unbekannten Steirer Ernst Gödel. Felix Nowak berichtet.
6: Auch Gödel selbst zeigt sich heute von seinem Karriereschritt überrascht.
7: Ich habe gestern am späten Nachmittag die Reifen gewechselt von meinem Auto und dann kam ihm um 6:50 der Anruf unseres Herrn Bundeskanzlers und ich musste mal Luft holen, das sage ich ganz ehrlich.
6: Der bisherige Sicherheitssprecher will den Kurs seines umstrittenen Vorgängers Wöginger fortsetzen und wie dieser als Verbinder auftreten. Aus den ÖVP-Reihen wird der einst jüngste Bürgermeister Österreichs heute mit Lob überschüttet, auch von Parteichef Stocker.
8: Er ist für diese Funktion hervorragend geeignet. Er wird diese Funktion auch hervorragend ausfüllen.
6: Gratulationen kommen heute auch von den Koalitionspartnern SPÖ und NEOS. Die Grünen sind skeptisch, ob Gödel mit den unterschiedlichen ÖVP-internen Interessen umgehen kann. Die FPÖ lehnt die Personalie ab. Sie sieht einen Linksruck der Volkspartei.
1: Die Umweltschutzorganisation Global 2000 hat Leitungswasserproben aus ganz Österreich auf die Ewigkeitschemikalie TFA untersuchen lassen. 54 von 55 Proben enthalten demnach TFA. Aus Umweltsicht ist das laut Global 2000 ein Warnsignal, aber noch nicht gesundheitsgefährdend. Wien schneidet bei der Untersuchung gut ab, berichtet Katharina Pawlowski.
9: Nur eine von 55 Proben war in Ordnung, der Rest mit der Ewigkeitschemikalie TFA belastet. Helmut Burtscher-Schaden, Umwelttechniker bei Global 2000.
10: Und zwar in Konzentrationen, die weit über den Konzentrationen liegen, die man normalerweise für Pestizidabbauprodukte im Trinkwasser findet.
9: Wien schneidet bei der groß angelegten Untersuchung gut ab.
10: Wien profitiert davon, dass es sein Trinkwasser zum größten Teil aus dem Wrachsgebiet per Hochquellwasserleitung holt und dort vergleichsweise niedrige TFA-Belastungen noch sind.
9: Einzig in Floridsdorf wurde ein erhöhter TFA-Wert entdeckt.
10: Hier dürfte es sich um Grundwasser handeln, das im durchschnittlichen österreichischen Bereich bereits belastet ist.
9: Das Wasser zu trinken sei derzeit unbedenklich. Das grundsätzliche Problem, die Ewigkeitschemikalie kann, wie der Name schon sagt, von der Umwelt fast nicht abgebaut werden.

0: Auf der Suche nach Sparpotenzial ist die Regierung auch im Bereich der Kuren fündig geworden. In den nächsten beiden Jahren sollen bis zu 150 Millionen Euro dort eingespart werden. Unter anderem sollen statt dreiwöchigen Kuren verstärkt auch ambulante Behandlungen angeboten werden. Und die Sicherheitsvorkehrungen für den Song Contest sind enorm. Rund um die Stadthalle gilt ein Platzverbot und zum Teil gibt es für die Besucher ein absolutes Taschenverbot. Mehrere hundert Beamte werden täglich im Einsatz sein, so die Polizei heute. Soweit das Stadtjournal. Wir kommen zum Wiener Wetter und zu Peter Polewkowitz.
1: Da geht dieser Dienstag warm und recht sonnig zu Ende. Es ziehen allerdings weiterhin Wolkenfelder über die Stadt. Der anfangs kräftige Südostwind flaut ab, nach Mitternacht frischt dann Westwind auf und die Temperatur geht auf 16 bis 12 Grad zurück. Im Moment die Werte noch bei 23 bis 26 Grad. Was bringt der Mittwoch? Der wird überwiegend sonnig und weiterhin sommerlich warm mit bis zu 27 Grad. Am Nachmittag entstehen morgen größere Quellwolken. Am ersten ist im Wienerwald ein gewittriger Schauer dann möglich. 6 Minuten nach 5, hier ist Radio Wien mit der besten Verkehrsinformation der Stadt. Stau auf der Tangente Richtung Kagran, 30 Minuten mehr Fahrzeit von der Hansenkurve Richtung Graz plus 15 Minuten ab Stadlau. 25 Minuten mehr müssen Sie auch auf der A4 einplanen und zwar stadteinwärts ab Schwechat. Stau weiters auf der Ausweichstrecke über den Freudenauer Hafen Richtung Handelskeh, am inneren Währinger Gürtel ab der Volksoper, auf der Grünbergstraße stadteinwärts und auf der Altmannsdorfer Straße stadtauswärts. Im zweiten sorgt nach wie vor ein Umzug für Behinderungen vom Rabiner Schnersonplatz über die Lampigasse zur Nordwestbahnstraße, voraussichtlich noch bis 18 Uhr. Und die Meldung von den Öffis, ein kaputter Stromleitungsmast wird repariert. Dadurch gibt es Behinderungen bei den Wiener Linien. Die Straßenbahnlinie 1 wird über das Stubentor umgeleitet, die Linie 2 über den Praterstern. Die Arbeiten dauern voraussichtlich bis 18 Uhr. Noch eine Baustelle, die hintere Zollamtstraße ist zwischen Radetzkystraße und Oberer Viaduktgasse wegen Gleisbauarbeiten gesperrt. Der Verkehr wird hier großräumig umgeleitet und achten Sie immer auf Ihre Geschwindigkeit, derzeit besonders auf der S5, der Stockerauer Schnellstraße Richtung Wien zwischen der Abfahrt Tulln und Stockerau.
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1: Kommen Sie gut und sicher an Ihr Ziel mit einfach guter Musik mit im Gepäck. Los geht's mit Take That auf Radio Wien.

0: Radio Wien mit Julian LePlay, gleich Foreigner. Davor ein kurzer Blick auf den Nachmittagsverkehr. Da brauchen Sie Geduld. Und zwar auf der Tangente Richtung Kagran, 30 Minuten mehr Fahrzeit. Im Moment ab der Hansunkurve Richtung Graz, dort eine Viertelstunde länger ab Stadtlau. 25 Minuten mehr müssen Sie einplanen auf der A4 stadteinwärts ab Schwechat. Und Stau weiters auf der Ausweichstrecke über den Freudenauer Hafen Richtung Handelskee, am inneren Währinger Gürtel ab der Volksoper, auf der Grünbergstraße stadteinwärts und auf der Altmannsdorfer Straße stadtauswärts.
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2: Einen schönen Dienstag. Heute der 5. Mai, es ist 6:30, 18.30 Uhr. Und im Nachrichtenstudio mit den Schlagzeilen für Sie, Werner Trinker.
3: Einen schönen Abend. Der Wiener Stadtrechnungshof hat heute den Bericht zu den

0: Posten in den Wiener Kindergärten vorgelegt. Die Prüfer kritisieren vor allem fehlende Unterlagen. Gefordert wird jetzt eine aktuelle Kostenrechnung, um die Ausgaben klar nachvollziehen zu können. Ernst Gödel ist heute zum neuen ÖVP-Clubchef gewählt worden. Er löst August Wöginger ab, nachdem dieser wegen seiner erstinstanzlichen Verurteilung im Postenschacher Prozess verurteilt worden und als Clubchef zurückgetreten ist. Der aus der Steiermark stammende Gödel war bisher Sicherheitssprecher der ÖVP. Und den Aktionstag zur Herzgesundheit hat die Stadt heute dazu genützt, weitere Schritte in der geplanten Gesundheitsreform zu präsentieren. Zusätzliche Gesundheitszentren und der Ausbau der digitalen Medizin über die Gesundheitshotline 1450 sind einige der Eckpunkte. Damit zum Wiener Wetter und zu Peter Polevkovic.
1: Aktuell 20 bis 24 Grad bei uns in der Stadt. Es ziehen weiterhin Wolkenfelder über Wien hinweg. Der anfangs kräftige Südwind, der flaut ab. Nach Mitternacht frischt dann Westwind auf und die Temperatur geht in der Nacht auf 16 bis 12 Grad zurück. Überwiegend sonnig und weiterhin sommerlich warm wird der morgige Mittwoch, der Höchstwert bei 27 Grad. Am Nachmittag entstehen morgen größere Quellwolken. Am 1. ist dann im Wienerwald ein gewittriger Schauer möglich. Geduld brauchen Sie noch im Abendverkehr, nämlich auf der A4 der Ostautobahn, und zwar stadtauswärts. Nach der Simmeringer Heide blockiert ein defekter Reisebus mit einem Reifenschaden den rechten Fahrstreifen. Der Stau reicht zurück fast bis zur A23, hier 15 Minuten mehr Fahrt. Auf der Fahrzeit auf der Tangente Richtung Kagran, dort 20 Minuten länger noch von der Hansundkurve bis zum Handelsquai. Und nach wie vor kaputt der Stromleitungsmast, der repariert wird. Dadurch gibt es Behinderungen bei den Wiener Linien. Die Straßenbahnlinie 1 wird nach wie vor über das Stubentor umgeleitet und die Linie 2 über den Praterstern. Ausweichen geht über die U-Bahn-Linien.
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0: Rod Stewart am Dienstagabend hier bei uns auf Radio Wien. Tom Turga weckt Sie morgen früh gerne wieder gemeinsam mit dem Guten Morgen Wien-Team. Ab 5 geht's los und Radio Wien-Redakteurin Bruni Aigner, es geht gleich ab aufs Erdbeerfeld.
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0: einfach gute Musik am Dienstagabend gleich mit dem Boss Bruce Springsteen. Davor noch gute Nachrichten von der A4 der Ostautobahn Stadt auswärts. Der defekte Reisebus nach der Simmeringer Heide ist entfernt. Der Stau hat sich aufgelöst. Leider Gottes dauert es nach wie vor länger auf der Südostagette Richtung Kagran. Hier 15 Minuten mehr Fahrzeit im Abendverkehr von der Hanson-Kurve bis zum Knoten Prater.
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3: Dienstag, 19 Uhr, wir sind im Nachrichtenstudio bei Werner Trinker.
4: Einen schönen Abend.
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4: Der Stadtrechnungshof kritisiert fehlende Unterlagen bei den Kindergartenabrechnungen. Weitere Schritte der geplanten Gesundheitsreform präsentiert und das Wiener Wetter ist auch morgen überwiegend sonnig und warm. Der Stadtrechnungshof übt scharfe Kritik.

0: Kritikern der MA10 Wiener Kindergärten. Im heute veröffentlichten Bericht kritisieren die Prüfer vor allem fehlende Unterlagen. Für einzelne Jahre haben die notwendigen Daten gefehlt und das in einer Abteilung mit einem Budget von 1,3 Milliarden Euro. Lukas Lattinger berichtet.
1: Auf 46 Seiten ortet der Stadtrechnungshofbericht fehlende Kostentransparenz der MA10 Wiener Kindergärten und bemängelt die fehlerhaften Daten der zu prüfenden Jahre. Die Prüfer empfehlen daher die Führung einer aktuellen Kostenrechnung. Die Wiener ÖVP hat den Stadtrechnungshof mit der Prüfung betraut. Klubobmann Harald Zierfuß übt heute scharfe Kritik.
2: Es gibt keine Kostenaufstellung über die letzten Jahre in einem Bereich, der 1,3 Milliarden Euro Budget hat. Das muss ich vorstellen, 1,3 Milliarden Euro Budget für die Kindergärten und es gibt keine Kostenaufzeichnung der letzten Jahre.
1: Laut dem Bericht kostet ein städtischer Kindergartenplatz rund 50% mehr als ein privater, erklärbar durch ein anderes Angebot. Laut der zuständigen Stadträtin Bettina Emmerling von den NEOS werde an einer Reform des Fördersystems gearbeitet.
0: Den Aktionstag zur Herzgesundheit der Ärztekammer hat die Stadt heute dazu genützt, um weitere Schritte in der geplanten Gesundheitsreform zu präsentieren. Karl Reis berichtet.
3: Mehr Vorsorge, einer der Eckpfeiler der Gesundheitsreform. Die Aktion ein guter Anlass, die nächsten Schritte zu präsentieren. Wien habe da viel Vorarbeit geleistet, gemeinsam mit der Ärztekammer werde man das Leistungsangebot stark ausbauen, so Bürgermeister Michael Ludwig.
4: Mit Präventionsmedizin, aber soll generell weiter ausgebaut werden in verschiedenen Teilen unserer Stadt, wo man in einer Art One-Stop-Shop alle Vorsorgeuntersuchungen an einem Standort erledigen kann.
3: Um die Kassenmedizin zu stärken, brauche es auch weniger Bürokratie und attraktivere Kassenverträge. Auch für die sogenannten Primärversorgungseinheiten, kurz PVE, betont Ärztekammerchef Johannes Steinhardt. Raschere Termine, kürzere Wartezeiten, so das Ziel der Reform für den niedergelassenen Bereich.
0: Im Erpressungsfall um vergiftete HIP-Babynahrung ist der Verdächtige jetzt in Eisenstadt in Untersuchungshaft. Die Richterin sieht dringenden Tatverdacht sowie Verdunkelungstat, Begehungs- und Fluchtgefahr. Der 39-Jährige ist am Wochenende festgenommen worden. Er bestreitet die Vorwürfe. Und im ORF tritt Thomas Brandner als Stiftungsrat der Steiermark zurück. Der Stiftungsrat steht wegen Sexismus- und Machtmissbrauchsvorwürfen in der Kritik. Der ORF-Redaktionsausschuss hatte Brandner zuletzt einstimmig das Misstrauen ausgesprochen. Damit zum Wiener Wetter und zu Peter Paletkowitz.
5: 20 bis 23 Grad im Moment bei uns in der Stadt. Weiterhin ziehen heute Abend Wolkenfelder über Wien hinweg nach Mitternacht. Frisch dann Westwind auf und die Temperatur geht auf 16 bis 12 Grad zurück. Überwiegend sonnig und weiterhin sommerlich warm mit bis zu 27 Grad wird der morgige Mittwoch. Am Nachmittag entstehen größere Quellwolken. Am ersten ist dann im Wienerwald morgen ein gewittriger Schauer möglich. 3 Minuten nach 7, hier ist Radio Wien mit der besten Verkehrsinformation der Stadt und da ist alles Paletti, es wurden uns keine Störungen mehr gemeldet. Kommen Sie gut und sicher an Ihr Ziel. Einen schönen Abend und bis morgen.
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1: Am Mikrofon Paul Kerker. Der Biotechnologiekonzern BioNTech stellt die Corona-Impfstoffproduktion in Deutschland ein. BioNTech streicht im Kampf gegen Verluste jede vierte Stelle und schließt drei deutsche Produktionsstandorte. Theresa Eder berichtet.
2: Betroffen sind die Standorte in Idar-Oberstein, Marburg und Tübingen. Insgesamt könnten über 1800 Stellen aufgegeben werden. Die Herstellung soll in Zukunft stattdessen vollständig vom US-Partner Pfizer übernommen werden. BioNTech hofft so, bis 2029 jährlich fast 500 Millionen Euro einzusparen. Wegen hoher Entwicklungskosten hatte BioNTech bereits das Vorjahr mit einem Milliardenverlust abgeschlossen. Auch heuer sieht es schlecht aus mit dem Geschäft der Covid-19-Impfstoffe.
1: Die Grünen kritisieren Sozialministerin Corinna Schumann. Sie bemängeln Schumann, stimme zu, dass die ÖGK, die österreichische Gesundheitskasse, auf dem Rücken der Versicherten spare. Schumann erlaube Kürzungen, ohne zu wissen, wer davon betroffen sei. Ministerin Schumann hat mitgeteilt, dass die ÖGK ab nächstem Jahr jährlich 34,5 Millionen Euro weniger ausgibt. Zum Beispiel bekommt man bei Zahnersatz weniger Geld. Außerdem werden Krankentransporte nur bezahlt, wenn ein Arzt bestätigt, dass ein Patient nicht gehen kann. Die EU erlaubt Österreich Beihilfen bei hohem Strompreis. Energieintensive Unternehmen wie Eisen, Stahl, Aluminium, Papier oder chemische Industrie dürfen Förderungen bekommen, wenn sie wegen des EU-Emissionshandels viel für Strom zahlen müssen. Die EU-Kommission versucht zu verhindern, dass Unternehmen ihre Produktion in Länder verlagern, wo weniger strenge Umweltbestimmungen gelten. Die Deutsche Post heißt künftig DHL. In Bonn hat die Hauptversammlung beschlossen, dass der Name DHL ab September gilt. Der Vorstand argumentiert, die Post habe sich zu einem Logistikkonzern entwickelt. Die Deutsche Post macht mittlerweile 4/5 ihres Geschäfts mit weltweiten Fracht- und Expresswaren. Briefe und Pakete machen nur mehr 1/5 aus.

0: 25 Jahren hatte die Deutsche Post den US-Logistiker DHL gekauft, nachdem sie sich nun benennt. Auf der Donau-Unter-Ufer-Autobahn in Wien ist ein 18-Jähriger mit 250 Kilometern pro Stunde gerast. Die Polizei hat den Raser verfolgt und nach einem Unfall gestellt. Daniel Ammershauser informiert.
1: Der Lenker fällt Polizisten auf, weil er mit 190 km/h anstatt der erlaubten 60 durch einen Baustellenbereich fährt. Anhalteversuche schlagen fehl und der Mann beschleunigt und rast mit bis zu 250 km/h davon. Schließlich fährt er im Bereich der Floridsdorfer Brücke über eine Verkehrsinsel und kracht gegen eine Leitplanke. Der 18-jährige Lenker und sein 22-jähriger Beifahrer werden dabei verletzt. Den Führerschein ist der 18-jährige jetzt los, außerdem wird er mehrfach angezeigt.
0: Das waren die Nachrichten mit Paul Kranker. Und nun zum Wetter.
2: Am Abend und heute Nacht bleibt es größtenteils trocken. Einzelne Regenschauer und Gewitter sind in den nächsten wenigen Stunden aber noch von Vorarlberg bis Oberösterreich sowie in Osttirol dabei. Der zum Teil noch starke Wind lässt langsam nach. Die Temperaturen sinken auf 15 bis 5 Grad. Morgen Mittwoch kommt wieder vielerorts lebhafter bis kräftiger Südwind auf und es wird im Großteil Österreichs überwiegend sonnig mit nur vereinzelten Schauern. Mehr Regenschauer, einzelne Gewitter und nur wenig Sonne gibt es dagegen von Vorarlberg bis Kärnten. Höchstwerte morgen von West nach Ost 14 bis 28 Grad. So viel zum Wetter mit Jörg Stibor.
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1: Ernst Gödel ist neuer Clubchef bei der ÖVP. Ein Clubchef leitet einen Parlamentsklub. In einem Parlamentsklub teilt man sich die Parlamentsarbeit untereinander auf. Ernst Gödel ist heute früh zum neuen Chef vom ÖVP-Club gewählt worden. Alle Mitglieder vom ÖVP-Club haben ihn gewählt. Vor Ernst Gödel war August Wöginger der ÖVP-Clubchef. August Wöginger ist gestern aber wegen Amtsmissbrauch verurteilt worden. Deshalb ist er als ÖVP-Clubchef zurückgetreten. Heute ist über einen 39-jährigen Mann aus der Slowakei die Untersuchungshaft verhängt worden. Bei einer Untersuchungshaft kann jemand eingesperrt werden, bevor er noch verurteilt worden ist. Damit möchte die Polizei verhindern, dass jemand zum Beispiel Beweise vernichten kann. Dem Mann wird vorgeworfen, 5 Gläschen mit Babynahrung von der Firma Hipp mit Rattengift vergiftet zu haben. Der Mann sagt aber, er war es nicht. Heute vor 81 Jahren ist das Konzentrationslager Mauthausen befreit worden. Am 5. Mai 1945 sind amerikanische Soldaten erstmals zum Konzentrationslager gekommen, wo tausende Menschen eingesperrt waren. Das Konzentrationslager Mauthausen war das größte Konzentrationslager in Österreich. Mehr als 100.000 Menschen sind durch die Nationalsozialisten in Mauthausen und den Nebenlagern ermordet worden. Bundespräsident Alexander Van der Bellen hat heute der ermordeten Menschen gedacht. Er sagt, die EU sei ein wichtiges Projekt für den Frieden. In Österreich ist es aktuell sehr trocken, denn in den letzten Monaten hat es viel zu wenig geregnet oder geschneit. Deshalb sind die Böden in Österreich zu trocken. Das ist schlecht für die Landwirtschaft. Schon jetzt sagen viele Bäuerinnen und Bauern, dass ihre Felder zu trocken sind. Sie hoffen, dass es in den nächsten Wochen regnet. Das waren Nachrichten in einfacher Sprache. Redaktion Philipp Maywald und Anna Kirchgatterer.
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1: Am Mikrofon Paul Kranke. Der EU- und NATO-Staat Rumänien steckt in einer politischen Krise. Das Parlament hat den proeuropäischen Regierungschef Ilie Boloșan gestürzt durch einen Misstrauensantrag von Sozialdemokraten und Rechtspopulisten. Rumänien hat das höchste Defizit der EU, doppelt so hoch wie Österreich. Trotzdem wurde Boloșan wegen Einsparungen abgelöst. Unser Osteuropa-Korrespondent Paul Krieser berichtet.
2: Nach nur 10 Monaten im Amt muss Regierungschef Ilie Boloșan seinen Platz räumen. Mit einer klaren Mehrheit stimmt das Parlament in Bukarest für den Misstrauensantrag. Der proeuropäische Liberale Boloșan ist damit der 7. Regierungschef in der jüngeren Geschichte Rumäniens, der vom Parlament gestürzt wird. Dem EU- und NATO-Mitgliedstaat stehen politisch

0: turbulente Zeiten bevor. Der rumänische Präsident hat angekündigt, sich um die Bildung einer neuen Regierung zu bemühen, die ebenfalls proeuropäisch ausgerichtet sein soll. Es dürften schwierige und vor allem lange Verhandlungen werden. Auslöser für den Misstrauensantrag war die strenge Sparpolitik des inzwischen Ex-Regierungschefs. Bolojan hat beispielsweise die Mehrwertsteuer um 2% angehoben, um gegen das massive Budgetdefizit in Rumänien anzukämpfen.
1: Der Biotechnologiekonzern BioNTech stellt die Corona-Impfstoffproduktion in Deutschland ein. BioNTech schließt 3 deutsche Produktionsstandorte und streicht jede 4. Stelle, insgesamt fast 1.900. Der Covid-Impfstoff wird künftig vom BioNTech-Partner Pfizer in den USA hergestellt. Eine vermisste 16-Jährige aus der Region Graz ist nach einer groß angelegten Suche unverletzt gefunden worden. Die genauen Umstände sind nicht bekannt. Das Mädchen war vor 2 Tagen von einer Wanderung in Kirchberg nicht zurückgekehrt. Ihr Telefon war ausgeschaltet. Seit gestern haben Polizisten, Feuerwehrmänner, Bergretter und 20 Hunde nach der 16-Jährigen gesucht. Auch Polizeihubschrauber sind geflogen. Der Facebook- und Instagram-Mutterkonzern Meta verschärft seine Jugendschutzbestimmungen. Wer unter 13 Jahre alt ist, soll von Instagram und Facebook ferngehalten werden. Meta verwendet dazu KI, künstliche Intelligenz. Theresa Eder informiert.
2: Die KI analysiert nicht nur die Profilinformationen der Userinnen und User, sondern auch den Kontext von geposteten Bildern, Kommentaren und Videos. Erkennt die KI auf einem Foto etwa Kerzen oder Luftballons zum 11. Geburtstag, wird das Konto als minderjährig eingestuft und gelöscht. Betroffene können Widerspruch einlegen und ihr Alter per Ausweisdokument nachweisen. Meta reagiert mit den Maßnahmen auf Vorwürfe der EU. Diese kritisiert ja schon länger, dass Meta zu wenig für den Kinder- und Jugendschutz tun würde.
1: Österreichs Tischtennis-Nationalteam steht bei der Team-WM im Achtelfinale. Die Österreicher schlagen in London Indien 3:0. Das Achtelfinale wird morgen gespielt gegen Favorit Südkorea. Das waren die Nachrichten mit Paul Kranker. Zum Wetter.
3: Die Nacht verläuft meist trocken, auch die vereinzelten Regenschauer in Vorarlberg und Oberösterreich ziehen bald ab. Der zum Teil immer noch starke Wind lässt langsam nach und die Temperaturen sinken auf 15 bis 5 Grad. Morgen ist es dann in Vorarlberg, Teilen Tirols und Kärntens sowie im Lungau oft bewölkt und im Laufe des Tages entstehen ein paar zum Teil gewittrige Regenschauer. Sonst überwiegt in Summe der Sonnenschein, am Nachmittag können sich dann vereinzelt Schauer bilden. Häufig kommt wieder lebhafter bis kräftiger Südwind auf. Höchstwerte morgen zwischen 13 Grad in Vorarlberg und 27 in Niederösterreich, in 2000 Meter Höhe zu Mittag 3 bis 9 Grad. So viel zum Wetter mit Jörg Stibor.
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1: Zum Nachtjournal begrüßt Sie Paul Kraker. Die Themen: Nach Wöginger Rücktritt. Ernst Gödel ist neuer ÖVP-Klubobmann. Parlament gedenkt der Opfer des Nationalsozialismus. In Westeuropa sind so viele Firmen zahlungsunfähig wie noch nie. Der BioNTech-Konzern stellt seine Corona-Impfstoffproduktion in Deutschland ein. Leipzig. Nach Amokfahrt wird Täter vorerst in Psychiatrie eingewiesen. Das Wetter morgen wechselhaft. Es ist eine rasche Nachfolgeregelung. Gestern ist der bisherige ÖVP-Klubobmann August Wöginger zurückgetreten, wegen seiner nicht rechtskräftigen Verurteilung wegen Amtsmissbrauch. Heute hat die ÖVP im Parlament seinen Nachfolger präsentiert, Ernst Gödel. Seine Ernennung löst unterschiedliche Reaktionen aus. Die FPÖ kritisiert Gödel, die Grünen zeigen sich skeptisch, die Regierungspartner SPÖ und NEOS gratulieren ihm. Viktoria Waldecker fasst zusammen.
2: Ernst Gödel ist ab sofort ein wichtiger Verhandlungspartner für die anderen Parteien. Besonders natürlich für die beiden Regierungspartner SPÖ und NEOS. Von ihnen kamen nach der Wahl schnell Glückwünsche. SPÖ-Klubobmann Philipp Kucher freue sich auf die Zusammenarbeit. NEOS-Klubobmann Yannick Schetti zeigt sich überzeugt, dass es weiterhin eine verlässliche und vertrauliche Zusammenarbeit sein werde. Die grüne Klubobfrau Leonore Gewessler sieht dagegen eine schwierige neue Aufgabe für Gödel in der ÖVP.
3: Verhandeln muss er ja da vor allem auch unterschiedliche Interessen in der eigenen Partei, da prallen ja oft Welten aufeinander.
2: Die Freiheitlichen wettern gegen den neuen ÖVP-Klubobmann. Mit ihm rücke die ÖVP, Zitat, noch weiter nach links. Mit dem Wechsel an der Klubspitze würden nur Gesichter ausgetauscht. Die ÖVP halte damit aber an ihrem gescheiterten Kurs fest, glauben die Freiheitlichen.
1: Ebenfalls im Parlament ist heute der Opfer des Nationalsozialismus gedacht worden, aus Anlass der Befreiung des Konzentrationslagers Mauthausen in Oberösterreich am 5. Mai 1945. Die Gedenkveranstaltung ist auch heuer für Aufrufe genutzt worden, die Schrecken der NS-Zeit

0: Zeit zu bedenken, besonders eindringlich vermittelt von einer Zeitzeugin. Aus dem Parlament Astrid Petermann.
1: Hedi Schnabel-Argent ist heute 98. Als junges Mädchen kann sie mit ihren Eltern vor den Nationalsozialisten flüchten. Sie erinnert sich an die Tage, die ihr Leben für immer verändern.
2: Meine Mutter hat mir immer gesagt, dass es keine guten oder schlechten Menschen gibt. Es gibt nur normale Menschen, die Schlechtes oder Gutes machen können.
1: Auf aktuelle antisemitische Vorfälle geht der zweite Nationalratspräsident Peter Haubner von der ÖVP ein.
3: Wir dürfen nicht schweigen. Wir dürfen keinen Schlussstrich ziehen. Nicht über das Leid der Opfer und nicht über die Schrecken des Nationalsozialismus.
1: Es sind Auftritte im Zeichen der Erinnerung und des Erinnerns, nicht nur heute, sondern immer wieder aufs Neue.
0: Der Iran-Krieg, der Ukraine-Krieg, die hohen Energiepreise. Die zahlreichen Krisen machen Unternehmern in Europa immer mehr zu schaffen. In Westeuropa sind im Vorjahr so viele Firmen zahlungsunfähig geworden wie noch nie. Nach Berechnung der Gläubigerschutzorganisation Kreditreform haben 2025 in Europa 200.000 Unternehmen Insolvenz angemeldet, fast 5% mehr als im Jahr davor. Volker Obermeier informiert.
4: Die Zahl der Insolvenzen in Westeuropa ist das vierte Mal in Folge gestiegen. Bei den Branchen ist es mit großem Abstand der Dienstleistungssektor, etwa Gastro oder Handel. Als Gründer nennt Kreditreform-Geschäftsführer Gerhard Weinhofer das niedrige Wachstum sowie starre Strukturen.
5: Ein schwacher Welthandel, geopolitische Risiken setzen Europas Unternehmen einfach verstärkt zu. Dazu kommen hohe Energiepreise und die Bürokratie und das alles lähmt die Wettbewerbsfähigkeit.
4: Angesichts der Wirtschaftslage rechnet er damit, dass heuer die Zahl der Firmenpleiten in Westeuropa erneut steigt. In Österreich, so Kreditreform, sollte die Entwicklung stabil bleiben. Gesunken ist im Vorjahr die Zahl der Firmeninsolvenzen in Mittel- und Osteuropa. Die Region wächst weiterhin doppelt so stark wie der Westteil des Kontinents.
0: Wie als Beweis für diese Statistik verschärft der deutsche Biotechnikkonzern BioNTech den Kampf gegen Millionenverluste. BioNTech stellt die Corona-Impfstoffproduktion in Deutschland ein. Der Konzern streicht im Kampf gegen Verluste jede vierte Stelle und schließt 3 deutsche Produktionsstandorte. Theresa Eder berichtet.
6: Betroffen sind die Standorte in Idar-Oberstein, Marburg und Tübingen. Insgesamt könnten über 1.800 Stellen aufgegeben werden. Die Herstellung soll in Zukunft stattdessen vollständig vom US-Partner Pfizer übernommen werden. BioNTech hofft so, bis 2029 jährlich fast 500 Millionen Euro einzusparen. Wegen hoher Entwicklungskosten hatte BioNTech bereits das Vorjahr mit einem Milliardenverlust abgeschlossen. Auch heuer sieht es schlecht aus mit dem Geschäft der Covid-19-Impfstoffe.
0: Nach der tödlichen Amokfahrt durch die Leipziger Innenstadt wird der Täter vorerst in eine Psychiatrie eingewiesen. Ein Ermittlungsrichter hat am Abend angeordnet, den 33-Jährigen in einem psychiatrischen Spital unterzubringen. Kurz vor der Tat soll der Mann aus einer psychiatrischen Einrichtung entlassen worden sein. Die Polizei spricht von einer Amokfahrt und schließt politische oder religiöse Gründe aus. 2 Menschen wurden getötet, 6 verletzt. Leipzig steht unter Schock. Aus Deutschland Andreas Jörli.
7: Leipzig trauert um die Opfer der Amokfahrt. Am Abend bei einem Gedenkgottesdienst in der Nikolaikirche am nahegelegenen Tatort mit Blumen und Kerzen.
8: Wir denken an die, die Menschen verloren haben, schwere Zeiten gerade durchleben.
9: Das Leben geht weiter, ganz einfach. Es muss.
7: Eine 63-jährige Frau und ein 77-jähriger Mann sind tot. Die 2 Schwerverletzten mittlerweile außer Lebensgefahr. Der 33-jährige Mann ist bereits davor polizeilich aufgefallen, etwa wegen Bedrohung, aber nicht wegen körperlicher Gewalt. Zusätzlich zu den Ermittlungen stellt sich nun die Frage, wie konnte der Mann so ungehindert in die Fußgängerzone fahren. Burkhard Jung, Bürgermeister von Leipzig.
10: Wir werden hier als erste Maßnahme jetzt eine Sperrung der Klemmerschen Straße durchführen, um dann in Ruhe nachzudenken, was ist das richtige Sicherheitskonzept.
7: Das Tatfahrzeug wurde mittlerweile abtransportiert. Die Staatsanwaltschaft ermittelt wegen Mordes und versuchten Mordes.
0: In der Fußball-Champions League wird der erste Finalteilnehmer ermittelt. Im ersten Rückspiel der Halbfinale spielt Arsenal aus England gegen den spanischen Verein Atletico Madrid. Christoph Ott fasst zusammen.
11: In der Fußball-Champions League läuft derzeit das erste Halbfinal-Rückspiel zwischen Arsenal und Atletico Madrid. Zur Pause führt Arsenal mit 1:0. Beim WTA-1000-Turnier in Rom qualifizieren sich Sinja Kraus und Anastasia Potapova erfolgreich für die Hauptrunde. Kraus setzt sich in der zweiten Quali-Runde mit 7:6 und 6:2 gegen die Rumänin Elena Gabriela Ruse durch. Potapova gewinnt ihr zweites Quali-Match gegen die Tschechin Nikola Bardunkova mit 4:6, 6:4 und 6:2. Jüngster Lili Tager und Julia Grabherr scheitern hingegen in der Qualifikation und verpassen den Hauptbewerb. Skifahrer Daniel Dankelmeier beendet seine aktive Karriere. Der 33-jährige Speed-Spezialist zieht damit nach 10 Jahren und 86 Weltcuprennen den Schlussstrich. Österreichs Tischtennis-Nationalteam steht bei der Team-WM in London nach einem 3:0-Sieg gegen Indien im Achtelfinale. Dort treffen die Österreicher nun auf Südkorea. Und der Chinese Wu Yize kürt sich erstmals bei der Snooker-Weltmeisterschaft in Sheffield zum Weltmeister. Der 22-Jährige setzt sich im Finale mit 18:17 gegen den Lokalmatador aus England Sean Murphy durch.
0: Und am späten Abend ist Lili Tagger doch in den Hauptbewerb aufgestiegen des Tennis-Turniers. Sie ist ein Lucky Loser. Zum Wetter.
12: Heute Nacht bleibt es meist trocken. Auch die vereinzelten Schauer in Vorarlberg im Außerfern und in Oberösterreich ziehen ab. Der Wind lässt langsam nach. Morgen ist es dann in Vorarlberg, Teilen Tirols und Kärntens sowie im Lungau bewölkt und im Laufe des Tages entstehen ein paar teils gewittrige Regenschauer. Sonst überwiegt in Summe der Sonnenschein, am Nachmittag können sich vereinzelt Schauer bilden. Häufig kommt wieder lebhafter bis kräftiger Südwind auf. Höchstwerte von West nach Ost 13 bis 27 Grad.
0: Das war das Nachtjournal. Auf Wiederhören, sagt Paul Kraker.
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1: Am Mikrofon Paul Kranker. In der Fußball-Champions League steht Arsenal als erster Finalist fest. Arsenal gewinnt vor wenigen Minuten zu Hause das Rückspiel gegen Atletico Madrid 1:0 und steigt mit einem Gesamtergebnis von 2:1 ins Finale auf. Der Gegner wird morgen ermittelt im Halbfinale zwischen Bayern München und Paris Saint-Germain. Das Champions League-Finale wird am 30. Mai in Budapest ausgetragen. Die Sicherheitsvorkehrungen rund um den Song Contest in Wien in 1,5 Wochen werden sehr scharf sein. Wie die Polizei mitteilt, wird es rund um den Veranstaltungsort, die Stadthalle, ein Platzverbot geben. An manchen Tagen werden sogar Taschen verboten sein. Der Einzelheiten von Lisa Veitz.
2: Im Zentrum der Sicherheitsvorkehrungen stehen Stadthalle, Rathausplatz und Prater. Rund 16.000 Personen im Umfeld wurden bereits überprüft, sagt Landesvizepolizeipräsident Dieter Cheffern.
3: Damit stellen wir sicher, dass nur überprüfte und verlässliche Personen auch Zugang zu den sensiblen Bereichen erhalten.
2: Vor allem in der Stadthalle gelten strenge Kontrollen. Bei Halbfinale und Finale dürfen Besucher nur mitnehmen, was in die Hosentasche passt. Am Rathausplatz werden 30.000 Menschen erwartet. Auch dort wird kontrolliert. Ein absolutes Drohnenverbot gilt rund um alle Veranstaltungsorte. Unterstützt wird die Polizei auch international, etwa vom FBI. Zudem rechnet die Polizei mit Demonstrationen, besonders am Finaltag. Trotz erhöhter Terrorwarnstufe gibt es aktuell aber keine konkrete Bedrohung.
1: In der Ukraine sind durch erneute russische Bombenangriffe insgesamt mindestens 31 Menschen getötet worden. Bombardiert wurde vor allem die Stadt Saporischschja. Gebäude sind beschädigt. Bomben sind auch auf Kramatorsk in der Ostukraine gefallen, sowie auf die Industriestadt Dnipro. Die Region Poltawa in der Zentralukraine wurde von Raketen beschossen. US-Ski-Superstar Lindsey Vonn hat sich erstmals wieder ohne Krücken gezeigt. Vonn ist nach ihrem schweren Sturz bei den Olympischen Spielen bei der Met-Gala in New York aufgetreten. Christoph Ott berichtet.
4: 85 Tage und 8 Operationen nach dem tragischen Unfall in Cortina, bei dem Vonn um ihr Bein zittern musste, sorgt die 41-Jährige damit nun für einen eindrucksvollen Auftritt bei der jährlichen Benefizveranstaltung.
5: I mean, I'm just kind of doing the best I can with what I have, as everyone does. And I'm so thankful to be here and to not be on crutches.
4: Ich mache das Beste daraus und bin einfach dankbar, dass ich hier ohne Krücken stehen kann, so die US-Amerikanerin. Damit zeigt Vonn, dass sie bei ihrem Aufbautraining auf einem guten Weg zurück ist und betont, dass sie

0: so einen hohen Preis gezahlt hat, aber es wieder so machen würde.
1: I paid a heavy price, but I would pay it again.
0: Ein erneutes Comeback in den Skiweltcup schließt Lindsay Vonn übrigens nicht aus und meint, sie würde es lieben, ihre zweite Karriere anders zu beenden.
1: If I could get, you know, a better finish to my second part of my career, I would love that.
0: Noch hält sich die 41-Jährige alle Optionen offen. Eine Entscheidung will sie frühestens in ein paar Monaten treffen, wenn sie sich körperlich und mental fit fühlt.
2: Das war die Nachricht mit Paul Kracker. Zum Wetter.
3: Der Mittwoch bringt in Vorarlberg, Teilen Tirols und Kärntens sowie im Lungau viele Wolken, nur wenig Sonne und im Laufe des Tages auch ein paar teils gewittrige Regenschauer. Im Großteil Österreichs überwiegt dagegen in Summe der Sonnenschein. Am Nachmittag können sich dann aber auch hier zumindest vereinzelte Schauer bilden. Häufig kommt wieder lebhafter bis kräftiger Südwind auf. Die Temperaturen erreichen von West nach Ost 13 bis 27 Grad. Am Donnerstag generell wechselhaft mit ein paar gewittrigen Schauern, vor allem im Bergland. So viel zum Wetter mit Jörg Stieber.
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1: 0 Uhr, heute ist Mittwoch, der 6. Mai. Die Nachrichten mit Paul Kranker. Nach 20 Jahren steht Arsenal wieder im Finale der Fußball-Champions League. Arsenal gewinnt zu Hause das Rückspiel gegen Atletico Madrid 1:0. Christoph Ott berichtet.
2: Die Londoner gewinnen zu Hause dank des Treffers von Saka in der 44. Minute und sichern sich mit einem Gesamtscore von 2:1 aus Hin- und Rückspiel das erste Champions-League-Finalticket seit 2006. In einer langen, ausgeglichenen Partie bleibt Atletico vor allem über Konter gefährlich, kann seine Chancen aber nicht nützen. Arsenal verteidigt den knappen Vorsprung in der Schlussphase konsequent und bringt den Sieg über die Zeit. Damit waren die in der laufenden Champions-League-Saison seit 14 Spielen ungeschlagenen Londoner die Chance, erstmals die Königsklasse zu gewinnen. Vor 20 Jahren setzte es im Endspiel eine 1:2-Niederlage gegen Barcelona. Der Gegner für das Finale am 30. Mai in Budapest wird dann heute Abend ab 21 Uhr im zweiten Halbfinalrückspiel zwischen Bayern München und Paris Saint-Germain ermittelt.
1: Im Krieg mit Russland läuft seit einer Stunde eine einseitige Waffenruhe der Ukraine. Präsident Volodymyr Zelensky hat angekündigt, die Waffenruhe werde eingehalten, wenn und solange Russland die Angriffe einstelle. Der russische Präsident Wladimir Putin hat allerdings nur eine Waffenruhe für Freitag und Samstag angeordnet. An diesen Tagen wird in Russland an den sowjetischen Sieg im Zweiten Weltkrieg erinnert.

0: Im Verlauf des gestrigen Tages sind durch russische Bomben in der Ukraine mindestens 31 Menschen getötet worden. In Westeuropa sind im Vorjahr so viele Firmen zahlungsunfähig geworden wie noch nie. Nach Berechnung der Gläubigerschutzorganisation Kreditreform haben 2025 in Europa 200.000 Unternehmen Insolvenz angemeldet, fast 5% mehr als im Jahr davor. Volker Obermeier berichtet.
1: Die Zahl der Insolvenzen in Westeuropa ist das vierte Mal in Folge gestiegen. Bei den Branchen ist es mit großem Abstand der Dienstleistungssektor, etwa Gastro oder Handel. Als Gründer nennt Kreditreform-Geschäftsführer Gerhard Weinhofer das niedrige Wachstum sowie starre Strukturen.
2: Ein schwacher Welthandel, geopolitische Risiken setzen Europas Unternehmen einfach verstärkt zu. Dazu kommen hohe Energiepreise und die Bürokratie und das alles lähmt die Wettbewerbsfähigkeit.
1: Angesichts der Wirtschaftslage rechnet er damit, dass heuer die Zahl der Firmenpleiten in Westeuropa erneut steigt. In Österreich, so Kreditreform, sollte die Entwicklung stabil bleiben. Gesunken ist im Vorjahr die Zahl der Firmeninsolvenzen in Mittel- und Osteuropa. Die Region wächst weiterhin doppelt so stark wie der Westteil des Kontinents.
0: US-Präsident Donald Trump sagt sich von einem Abkommen mit dem Iran trotz der jüngsten Gefechte überzeugt. Trump sagt, das iranische Militär sei am Ende. Außenminister Marco Rubio ergänzt, die USA hätten ihren Militäreinsatz abgeschlossen. Jetzt werde man die Straße von Hormuz wieder für Schiffsverkehr und weltweiten Ölhandel öffnen. Wie Rubio mitteilt, sind bisher 10 Seeleute der US-Handelsmarine in Kämpfen um die Meeresenge getötet worden. Am Montag hatte das US-Militär bei Gefechten um die Straße von Hormuz nach eigenen Angaben 6 iranische Boote zerstört sowie Marschflugkörper und Drohnen. Der Iran dementiert das. Im Streit mit der EU über Datenweitergabe warnt der US-Konzern Google vor Datenschutzrisiken. Google erklärt, die EU mache Daten nicht ausreichend anonym. Google-Mitarbeiter hätten Nutzernamen nach weniger als 2 Stunden herausgefunden. Die EU verlangt von Google, Suchanfragen mit Konkurrenten wie OpenAI zu teilen, damit Google nicht zu viel Marktmacht hat. In Portugal sind 15 weitere Polizeibeamte wegen Folterverdacht festgenommen worden. An 30 Orten in Portugal hat es Razzien gegeben, vor allem in 2 Polizeiwachen in der Hauptstadt Lissabon, wo die Taten begangen worden sein soll. Insgesamt 24 Polizisten wird vorgeworfen, sie hätten Menschen ohne Papiere, Obdachlose oder Drogensüchtige vergewaltigt, gefoltert oder misshandelt. US-Filmstar John Malkovich hat nun auch einen kroatischen Pass. Malkovich ist kroatischer Staatsbürger geworden, wie Ministerpräsident Andrej Plenković mitteilt. Malkovichs Urgroßeltern wanderten aus Zentralkroatien in die USA aus. Der 8-fache Ski-Gesamtweltcup-Sieger Marcel Hirscher steigt mit seiner Skimarke Van Dier in den Frauenskirennsport ein. Auf der Online-Plattform Instagram teilt Hirscher mit, nach 4 Jahren im Herrensport sei es Zeit für den nächsten Schritt. Und nun zum Wetter.
3: Der Mittwoch bringt in Vorarlberg, Teilen Tirols und Kärntens sowie im Lungau viele Wolken, nur wenig Sonne und im Laufe des Tages auch ein paar teils gewittrige Regenschauer. Im Großteil Österreichs überwiegt dagegen in Summe der Sonnenschein. Am Nachmittag können sich dann aber auch hier zumindest vereinzelte Schauer bilden. Häufig kommt wieder lebhafter bis kräftiger Südwind auf. Die Temperaturen erreichen von West nach Ost 13 bis 27 Grad. Am Donnerstag generell wechselhaft mit ein paar gewittrigen Schauern, vor allem im Bergland. So viel zum Wetter mit Jörg Stieber.
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1: Im Studio Daniel Teissel. Es ist 1 Uhr. Der FPÖ-nahe ORF-Stiftungsrat Thomas Brandner hat seinen Rücktritt bekannt gegeben. Zuvor haben in der Steiermark alle Oppositionsparteien geschlossen FPÖ-Landeshauptmann Mario Kunasek dazu aufgefordert, Brandner abzuberufen. Brandner ist nach dem Rücktritt von ORF-Generaldirektor Roland Weißmann medial unter Druck geraten. Tanja Malle berichtet.
2: Der umstrittene ORF-Stiftungsrat Thomas Brandner legt seine Funktion per sofort zurück. Laut Gremienbüro des ORF hat Brandner dort seinen Rückzug bereits mitgeteilt. In den Stiftungsrat entsandt worden war Brandner vom Land Steiermark, konkret Landeshauptmann Mario Kunasek von den Freiheitlichen. Brandner war in den letzten Wochen unter Druck geraten. So hat die steirische Opposition, also SPÖ, Grüne, KPÖ und NEOS, heute Landeshauptmann Kunasek geschlossen dazu aufgefordert, ihn abzuberufen. Zuletzt hat der Standard aus diversen E-Mails und Notizen Brandners zitiert, die Machtspiele im ORF sowie Politeinfluss belegen sollen in seiner Zeit als ORF-Mitarbeiter, wo er etwa die Abteilung Online und neue Medien geleitet hat. Damals soll Brandner seiner Stellvertreterin gegenüber Grenzen überschritten haben. Brandner war heute für den ORF nicht erreichbar.
1: Trotz geltender Waffenruhe soll der Iran weiterhin Drohnen und Raketen abfeuern. Das meldet die Regierung der Vereinigten Arabischen Emirate. Die Luftabwehr sei den zweiten Tag in Folge im Dauereinsatz. Die iranische Armee weist die Vorwürfe zurück. Arsenal steht im Finale der Fußball-Champions League. Die Londoner gewinnen das Halbfinal-Rückspiel gegen Atletico Madrid mit 1:0. Christoph Ott berichtet.
3: Die Londoner gewinnen zu Hause dank des Treffers von Saka in der 44. Minute und sichern sich mit einem Gesamtscore von 2:1 aus Hin- und Rückspiel das erste Champions-League-Finalticket seit 2006. In einer langen, ausgeglichenen Partie bleibt Atletico vor allem über Konter gefährlich, kann seine Chancen aber nicht nützen. Arsenal verteidigt den knappen Vorsprung in der Schlussphase konsequent und bringt den Sieg über die Zeit. Damit waren die in der laufenden Champions-League-Saison seit 14 Spielen ungeschlagenen Londoner die Chance, erstmals die Königsklasse zu gewinnen. Vor 20 Jahren setzte es im Endspiel eine 1:2-Niederlage gegen Barcelona. Der Gegner für das Finale am 30. Mai in Budapest wird dann heute Abend ab 21 Uhr im zweiten Halbfinalrückspiel zwischen Bayern München und Paris Saint-Germain ermittelt.
1: Jetzt zum Wetter und zu Michael Mattern.
4: Der Mittwoch verläuft in der Osthälfte Österreichs meist wieder recht sonnig, auch wenn mehr Wolken durchziehen als zuletzt. Und hier bilden sich heute nur einzelne Regenschauer. Von Vorarlberg bis Oberkärnten gibt es dagegen nur anfangs etwas Sonne, dann immer mehr Wolken und einige Schauer oder Gewitter. Bei teils wieder kräftigem, föhnigem Südwind sind die Temperaturen weit gestreut. Höchstwerte von West nach Ost 13 bis 27, in 2000 Meter um 8 Grad. Morgen Donnerstag dann 14 bis 24 Grad bei einem Mix aus Sonne, Wolken und ein paar Schauern oder Gewittern.
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1: Im Studio Daniel Teissel. Es ist 2 Uhr. Jener 33-jährige Mann, der in Leipzig mit einem Auto in die Fußgängerzone gefahren ist, soll zuvor aus einer psychiatrischen Einrichtung entlassen worden sein. Die Polizei spricht von einer Amokfahrt. Aus Berlin berichtet Andreas Jölli.
2: Leipzig trauert um die Opfer der Amokfahrt. Am Abend bei einem Gedenkgottesdienst in der Nikolaikirche, am nahegelegenen Tatort mit Blumen und Kerzen.
3: Wir denken an die, die Menschen verloren haben, schwere Zeiten gerade durchleben.
4: Das Leben geht weiter, ganz einfach. Es muss.
2: Eine 63-jährige Frau und ein 77-jähriger Mann sind tot, die zwei Schwerverletzten mittlerweile außer Lebensgefahr. Der mutmaßliche Täter wird heute dem Haftrichter vorgeführt. Der 33-jährige Mann ist bereits davor polizeilich aufgefallen, etwa wegen Bedrohung, aber nicht wegen körperlicher Gewalt. Zusätzlich zu den Ermittlungen stellt sich nun die Frage, wie konnte der Mann so ungehindert in die Fußgängerzone fahren? Burkhard Jung, Bürgermeister von Leipzig.
5: Wir werden hier als erste Maßnahme jetzt eine Sperrung der Klimaschen Straße durchführen, um dann in Ruhe nachzudenken, was ist das richtige Sicherheitskonzept.
2: Das Tatfahrzeug wurde mittlerweile abtransportiert. Die Staatsanwaltschaft ermittelt wegen Mordes und versuchten Mordes.
1: Das vom Hunter-Virus betroffene Kreuzfahrtschiff darf einen Hafen auf den Kanarischen Inseln anlaufen. Spanien erteilt in Abstimmung mit der Weltgesundheitsorganisation und der EU die Erlaubnis. Derzeit ankert das Schiff mit 150 Personen an Bord vor Kap Verde. Das Europäische Zentrum für die Prävention und die Kontrolle von Krankheiten habe das Schiff untersucht. Infizierte Personen werden vorab evakuiert. Schwere Brandverletzungen haben sich Vater und Sohn bei einem Gartenunfall im Bezirk Völkermark zugezogen. Der Mann wollte einen Wurzelstock mit Benzin ausbrennen, berichtet Gerhard Petscher.
6: Gesehen hat der 45-Jährige den Trick auf einer Videoplattform. Nach dieser Vorlage will der Vater in Griffen den Wurzelstock auf seinem Grundstück auch ausbrennen, bohrt mehrere Löcher in den 20 cm starken Holzstock und schüttet Benzin hinein. Dann zündet er alles an. Es kommt aber zu einer Stichflamme, die sich auch schnell ausbreitet. Der Vater greift reflexartig nach dem Benzinkanister und wirft ihn nach hinten. Dadurch wird er, aber auch sein 7-jähriger Sohn, mit Benzin benetzt, das sich dann sofort entzündet. Der Vater reißt seinen und zwar noch die Oberkleidung vom Körper, alarmiert auch die Rettung. Der Puppe leidet schwere Verbrennungen und wird mit dem Hubschrauber in die Uniklinik Graz geflogen.
1: Und jetzt zum Wetter und zu Michael Mattern.
7: Von Vorarlberg bis Kärnten ziehen heute bald dichte Wolken und im Laufe des Tages einige Schauer und Gewitter auf. Bis in die Osthälfte Österreichs schaffen die es nur ganz vereinzelt und dort scheint immer wieder die Sonne, am längsten bei Föhnig im Südwind von Oberösterreich bis ins Burgenland. Mit der Sonne erreichen die Temperaturen sommerliche 21 bis 27 Grad, sonst hat es nur 13 bis 20 in 2000 Meter um die 8 Grad. Morgen Donnerstag wechseln bei lebhaftem Westwind Sonne und Wolken mit ein paar Schauern und Gewittern. Höchstwerte morgen 14 bis 24 Grad.
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